0: Für anerkannte Verhütungsmittel wie die Pille, Spiralen oder Kondome, unabhängig von Alter oder Einkommen. Für die Genfer SP-Nationalrätin Laurence Fehlemann-Riel hat das Westschweizer Resultat Signalwirkung.
1: Il faut espérer peut-être que d'autres cantons puissent y réfléchir, parce que c'est peut-être une question qui devrait être portée sur le plan fédéral.
0: Man müsse hoffen, dass nun auch andere Kantone darüber nachdenken und vielleicht gehöre diese Frage sogar auf die Bundesebene. Gegnerinnen und Gegner der Vorlage hatten argumentiert, Verhütung sei Privatsache und sie warnten vor jährlichen Kosten von über 20 Millionen Franken. Nach Frankreich. Dort feiert das rechtsnationale Rassemblement National einen weiteren Wahlerfolg. Die Partei von Marine Le Pen hat es in der kleineren Parlamentskammer im Senat erstmals zur Fraktionsstärke geschafft. Das Rassemblement National kommt neu auf 14 der 348 Sitze, gemeinsam mit einer kleinen Partnerpartei. Für die Fraktionsstärke sind 10 Sitze nötig. Die Rechtsaußenpartei hat als Fraktion nun mehr Rechte im Senat, etwa bei der Redezeit oder dem Bestimmen der Tagesordnung. Und das Resultat gilt als machtpolitisches Signal vor der Präsidentschaftswahl im April 2027. Marine Le Pen gilt dann als aussichtsreiche Kandidatin. Russland hat gestern Sonntag erneut die ukrainische Hauptstadt Kiew angegriffen und auch andere Regionen im Land. Dabei sind nach ukrainischen Angaben mindestens 5 Menschen getötet worden. Zudem gäbe es allein in Kiew 9 Verletzte. Der ukrainische Präsident Volodymyr Zelensky hat nach den russischen Angriffen geschrieben, Russland habe gezielt zivile Einrichtungen angegriffen, etwa Kindergärten, Schulen und Wohnhäuser. Und er schreibt weiter, Russland wolle keinen Frieden. Das Land täusche auf internationaler Ebene falsche Friedenssignale vor, um harte Reaktionen des Westens zu vermeiden. Der Staatspräsident Serbiens, Aleksandar Vučić, ist vorzeitig von seinem Amt zurückgetreten. Er will bei den vorgezogenen Wahlen Ende Oktober als Spitzenkandidat antreten und dann Regierungschef werden. Als Präsident darf Vučić nach 2 Amtszeiten nicht mehr wiedergewählt werden. Beobachterinnen und Beobachter der serbischen Politik gehen davon aus, dass sich Vučić über das Amt des Ministerpräsidenten, das in Serbien formell die eigentliche Regierungsmacht innehat, an der Spitze halten will. In Serbien gibt es seit Monaten Proteste gegen Vučićs autokratischen Führungsstil. Und nun noch mit zum Wetter von heute Montag. Es gibt viel Sonne und 24 bis 29 Grad. Das waren Nachrichten von Radio SRF. Am Mikrofon und verantwortlich war Simon Richle.

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die Nachrichten von SRF um 3 mit Simon Richle. In Frankreich feiert das rechtsnationale Rassemblement National einen weiteren Wahlerfolg. Die Partei von Marine Le Pen hat es in der kleinen Parlamentskammer im Senat erstmals zur Fraktionsstärke geschafft. Das Rassemblement National kommt neu auf 14 der 348 Sitze, gemeinsam mit einer kleinen Partnerpartei. Für die Fraktionsstärke waren 10 Sitze nötig. Die Rechtsaußenpartei hat als Fraktion nun mehr Rechte im Senat, etwa bei der Redezeit oder dem Bestimmen der Tagesordnung. Und das Resultat gilt auch als machtpolitisches Signal vor der Präsidentschaftswahl im April 2027. Marine Le Pen gilt als aussichtsreiche Kandidatin. Russland hat gestern Sonntag erneut die ukrainische Hauptstadt Kiew angegriffen und auch andere Regionen im Land. Dabei sind nach ukrainischen Angaben mindestens 5 Menschen getötet worden. Zudem gäbe es allein in Kiew 9 Verletzte. Der ukrainische Präsident Volodymyr Zelensky hat nach den russischen Angriffen geschrieben, Russland habe gezielt zivile Einrichtungen getroffen, etwa Kindergärten, Schulen und Wohnhäuser. Und er schreibt weiter, Russland wolle keinen Frieden. Das Land täusche auf internationaler Ebene falsche Friedenssignale vor, um harte Reaktionen des Westens zu vermeiden. Der Staatspräsident Serbiens, Aleksandar Vučić, ist vorzeitig von seinem Amt zurückgetreten. Er will bei den vorgezogenen Wahlen Ende Oktober als Spitzenkandidat antreten und Regierungschef werden. Als Präsident darf Vučić nach 2 Amtszeiten nicht mehr wiedergewählt werden. Beobachterinnen und Beobachter der serbischen Politik gehen davon aus, dass sich Vučić über das Amt des Ministerpräsidenten, das in Serbien formell die eigentliche Regierungsmacht innehat, an der Spitze halten will. In Serbien gibt es seit Monaten Proteste gegen Vučićs autokratischen Führungsstil. Nur noch 2 Meldungen vom Luftverkehr. Eine Maschine der US-Fluggesellschaft Delta musste in Portugal notlanden. Eigentlich war das Flugzeug von Barcelona unterwegs nach Boston. In der Kabine gab es dann Rauch, berichten verschiedene Nachrichtenagenturen. Nach der Landung sind mindestens 8 Personen noch vor Ort behandelt worden und mindestens 3 mussten wegen einer möglichen Rauchvergiftung ins Spital. Und am Samstagabend ist bei einem Lufthansa-Flug von Frankfurt nach Lissabon die Powerbank eines Fluggastes in Brand geraten. Die Maschine ist dann aus Sicherheitsgründen nach Lyon geflogen und dort gelandet. Das bestätigt die Lufthansa der Nachrichtenagentur dpa, nachdem deutsche Medien darüber berichtet haben. Die Crew und die Fluggäste mussten die Nacht wegen der späten Zeit dann in Lyon verbringen. Das Wetter, heute Montag gibt es viel Sonne und 24 bis 29 Grad. Das waren Nachrichten von Radio SRF. Am Mikrofon und verantwortlich war Simon Richle.

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Die Nachrichten von SRF um 4 mit Simon Rechle. In Frankreich feiert das rechtsnationale Rassemblement National einen weiteren Wahlerfolg. Die Partei von Marine Le Pen hat es in der kleinen Parlamentskammer im Senat erstmals zur Fraktionsstärke geschafft. Das Rassemblement National kommt neu auf 14 der 348 Sitze, gemeinsam mit einer kleinen Partnerpartei. Für die Fraktionsstärke waren 10 Sitze nötig. Die Rechtsaußenpartei hat als Fraktion nun mehr Rechte im Senat, etwa bei der Redezeit oder dem Bestimmen der Tagesordnung. Das Resultat gilt auch als machtpolitisches Signal vor den Präsidentschaftswahlen im April 2027. Marine Le Pen gilt als aussichtsreiche Kandidatin. Und nun zwei kürzere Meldungen. Der ukrainische Präsident Volodymyr Zelensky kritisiert Russland. Das Land wolle keinen Frieden und täusche auf internationaler Ebene falsche Friedenssignale vor, um harte Reaktionen des Westens zu vermeiden. Zuvor hatte Russland erneut Kiew und andere Orte in der Ukraine angegriffen und dabei mindestens 5 Menschen getötet. Und in Serbien ist der umstrittene Präsident Aleksandar Vučić zurückgetreten vor dem Ablauf seiner zweiten und damit letzten Amtszeit. Vučić will nun bei den vorgezogenen Wahlen Ende Oktober antreten und Regierungschef werden. So wolle er sich in Serbien an der Spitze halten, sagen Beobachterinnen und Beobachter. Denn formell hat der Regierungschef im Land die eigentliche Regierungsmacht inne. Und jetzt etwas anderes. 12 Medaillen, 4 davon Gold. Das ist die Bilanz der Schweiz an der Berufsweltmeisterschaft in China. Bei dieser Veranstaltung haben 42 junge Berufstalente aus der Schweiz ihr Können unter Beweis gestellt und sich mit rund 1400 Wettkämpferinnen und Wettkämpfern gemessen. Am Ende war die Schweiz bei der Berufs-WM das beste Land Europas und unter den besten 3 Nationen weltweit. Bundespräsident Guy Parmelin hat den jungen Berufstätigen gratuliert und die Berufsbildung in der Schweiz gelobt. Und nun zur Rad-WM im kanadischen Montreal. Der US-Amerikaner Brandon McNulty hat sich im Straßenrennen zum neuen Weltmeister gekürt. McNulty siegte vor dem Australier Michael Matthews und dem Niederländer Mathieu van der Poel. Die besten Schweizer waren Mauro Schmid und Stefan Küng auf den Plätzen 11 und 14. Und das Wetter, es gibt heute viel Sonne und 24 bis 29 Grad. Das waren Nachrichten von Radio SRF. Am Mikrofon und verantwortlich war Simon Richle.

0: Die Nachrichten von SRF um 5 mit Simon Rechle und diesen Schwerpunkten. Die Schweizer Stimmbevölkerung hat den zwei nationalen Initiativen eine deutliche Abfuhr erteilt. Wir schauen genauer hin. Und angenommen wurde dafür eine Initiative im Kanton Genf. Dort werden Verhütungsmittel künftig staatlich finanziert. Das Wetter, die Woche beginnt sonnig und warm. 72,5% Nein-Stimmen zur Ernährungsinitiative und 70,2% Nein-Stimmen zur Neutralitätsinitiative. Beide Vorlagen sind in der Volksabstimmung gestern deutlich gescheitert. Während hinter der Ernährungsinitiative ein Komitee von Bürgerinnen und Bürgern ohne politische Unterstützung stand, kam die Neutralitätsinitiative aus dem Umfeld der SVP. Umso schmerzhafter ist für die Volkspartei jetzt diese Niederlage. Inlandredaktor Elmar Plotzer.
1: Chancenlos war die Neutralitätsinitiative vor dem Stimmvolk. SVP-Politiker und Kampagnenleiter Walter Wobmann war darüber hörbar enttäuscht.
2: Da ist es vielleicht uns zu wenig gelungen, unsere Position rüberzubringen, dass eine klar festgelegte Neutralität mehr Sicherheit für unser Land bringt.
1: Diese Niederlage ist umso schmerzhafter, weil die SVP in diesem Jahr schon zwei andere prominente Abstimmungen verloren hat, nämlich die SRG-Halbierungsinitiative und die Initiative gegen die 10 Millionen Schweiz. Urs Bieri, Politikwissenschaftler beim Forschungsinstitut GFS Bern, hat eine Erklärung für diese Niederlagenserie der SVP.
3: Wenn es nicht gelingt, aus dem eigenen Lager hinaus zu zünden, geschieht schlussendlich nichts und sicher nichts Mehrheitsfähiges.
1: Und der SVP war es eben häufig nicht gelungen, Verbündete zu finden. Ist das jetzt ein schlechtes Omen für die SVP fürs Wahljahr 2027? Nicht unbedingt, sagt Bieri.
3: Man kann davon ausgehen, die grossen Themen, insbesondere Migration und Europa, werden auch im 27 stark prägen und damit die Spur legen, damit die SVP mindestens ihren Wählerteil bestätigen kann.
1: Die SVP hat bereits deutlich gemacht, dass der Kampf gegen die EU-Verträge für sie ein zentrales Thema wird. Die anderen Parteien bleiben gefordert.
0: Und nun in den Kanton Genf. Dieser führt als erster Kanton der Schweiz eine kostenlose Verhütung für die gesamte Bevölkerung ein. Die Stimmberechtigten haben eine entsprechende Initiative der SP mit gut 58% Ja-Stimmen angenommen. Künftig übernimmt der Kanton die Kosten für anerkannte Verhütungsmittel wie die Pille, Spiralen oder Kondome, unabhängig von Alter oder Einkommen der Menschen. Für die Genfer SP-Nationalrätin Laurence Fehlmann-Riel hat das Westschweizer Resultat Signalwirkung.
4: Il faut espérer peut-être que d'autres cantons puissent y réfléchir, parce que c'est peut-être une question qui devrait être portée sur le plan fédéral.
0: Man müsse hoffen, dass nun auch andere Kantone darüber nachdenken und vielleicht gehöre diese Frage sogar auf die Bundesebene. Gegnerinnen und Gegner der Vorlage hatten argumentiert, Verhütung sei Privatsache und sie warnten vor jährlichen Kosten von über 20 Millionen Franken. Der Staatspräsident Serbiens, Aleksandar Vučić, ist vorzeitig von seinem Amt zurückgetreten. Er will bei den vorgezogenen Wahlen Ende Oktober als Spitzenkandidat antreten und Regierungschef werden. Als Präsident darf Vučić nach zwei Amtszeiten nicht mehr wiedergewählt werden. Beobachterinnen und Beobachter der serbischen Politik gehen davon aus, dass sich Vučić über das Amt des Ministerpräsidenten, das in Serbien formell die eigentliche Regierungsmacht innehat, an der Spitze halten will. In Serbien gibt es seit Monaten Proteste gegen Vučićs autokratischen Führungsstil. Und nun zwei Meldungen vom Luftverkehr. Eine Maschine der US-Fluggesellschaft Delta musste in Portugal notlanden. Eigentlich war das Flugzeug von Barcelona unterwegs nach Boston. In der Kabine gab es dann aber Rauch, berichten verschiedene Nachrichtenagenturen. Nach der Landung sind mindestens 8 Personen noch vor Ort behandelt worden und mindestens 3 mussten wegen einer möglichen Rauchvergiftung ins Spital. Und am Samstagabend ist bei einem Lufthansa-Flug von Frankfurt nach Lissabon die Powerbank eines Fluggastes in Brand geraten. Die Maschine ist dann aus Sicherheitsgründen nach Lyon geflogen und dort gelandet. Das bestätigt die Lufthansa der Nachrichtenagentur DPA. Die Crew und die Fluggäste mussten die Nacht wegen der späten Zeit in Lyon verbringen. Und jetzt was anderes. 12 Medaillen, 4 davon Gold. Das ist die Bilanz der Schweiz an der Berufsweltmeisterschaft in China. Bei dieser Veranstaltung haben 42 junge Berufstalente aus der Schweiz ihr Können unter Beweis gestellt und sich mit rund 1400 Wettkämpferinnen und Wettkämpfern gemessen. Am Ende war die Schweiz bei der Berufs-WM das beste Land Europas und unter den besten 3 Nationen weltweit. Bundespräsident Guy Parmelin hat den jungen Berufstätigen gratuliert und die Berufsbildung in der Schweiz gelobt. Zum Sport mit einer Meldung von der Rad-WM im kanadischen Montreal. Der US-Amerikaner Brandon McNulty hat sich im Straßenrennen zum neuen Weltmeister gekürt. McNulty siegte vor dem Australier Michael Matthews und dem Niederländer Mathieu van der Poel. Die besten Schweizer waren Mauro Schmid und Stefan Küng auf den Plätzen 11 und 14. Und jetzt zu den Wetteraussichten. Vor allem im Westen hat es heute zeitweise hohe Wolkenfelder. Sonst gibt es viel Sonne und 24 bis 29 Grad. Das waren Nachrichten von Radio SRF am Mikrofon und verantwortlich war Simon Richle.
5: 6.05 Uhr, SRF Verkehrsinfo. Es liegen zurzeit keine Meldungen über größere Störungen vor. Gute Fahrt.
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7: Ja, können wir es noch? Was passiert, wenn ich jetzt den Knopf hier drücke? Ah, ja, genau. Ah, ja. Und da?
8: Ah. Können wir es noch?
7: Ja, können wir es noch.
8: Nach unseren 2 Wochen Ferien. Ja.
7: Da sind wir wieder zurück aus der Ferien, zurück nach dem Wochenende. Wir hoffen, es kommt euch gut. Schön, ja, wieder den 5. Club dürfen starten, zusammen mit euch.
8: Ja, und den Schlüssel haben wir angefangen, zum 5. Club aufzunehmen.
7: Ah, super. Das ist ja so cool. Swiss Kills, gell? Die
8: mega
7: News.
8: Mega.
7: Die besten von Europa, dritten im weltweiten Vergleich. Swiss Kills. Und was ziehen wir da für eine Lehre daraus, Marco?
8: Dass die Lehre etwas ganz Gutes ist. Und dass in der Schweiz vor allem sehr erfolgreich ist.
7: Guten Morgen, gute neue Woche.
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0: Naomi Larraine und Hot Girl Summer am 14 ab 5. Guten Morgen, Schweiz. Geht's euch gut? Haben Sie verschlafen?
1: Nein, jetzt gut.
0: Jetzt gut, wunderbar, wiedermachen. Ja, wir sind zurück aus der Ferien. Beide sind wir in Südtirol gesehen.
2: Ja, das ist so. Und beide sind erholt. Aber wir haben nicht im gleichen Zimmer geschlafen. Nein, also wir sind unabhängig, du in Brixen, ich in der Nähe von Meran.
0: Wir haben uns nicht einmal getroffen.
2: Nein.
0: Das ist wahre Freundschaft, wenn die anderen in Ruhe los.
2: Ja.
0: Oder? Wir sehen das sonst genug.
2: Also unsere beiden Frauen werden gesagt, jetzt lass den Marco oder den Philipp mal in Ruhe.
0: Ja,
2: jetzt so sollen wir mal Ferien machen. Aber umso erholter sind wir natürlich jetzt zurück.
0: Genau, wir sind bereit für den Morgen, wo wir uns darauf freuen, zusammen mit euch. Sind Sie eigentlich auch schon wach, die Leute vom 5.
2: Natürlich, Domenico Iapello hat sich gemeldet. Beate von Bötzberg, heute zusammen, schön sind ihr da, geht es euch gut, erholt. Ja, Simmer, Marcello, Virgolin, Marmorera bin ich nicht vorbeigefahren, Julia.
0: Nein, ich auch nicht, einen Abend bin ich.
2: Ja,
0: auf jeder Seite.
2: Reschenpass.
0: Genau.
2: Gut, das heisst ja nicht, man könnte ja dann über den Julia zuerst, aber es gibt verschiedene Wege für nach Südtirol.
0: Irgendwann schaffen wir es dann.
2: Ja, Steffi ist da, der Zoran ist da und sind ganz viele da.
0: Und falls sie noch nicht ganz so wach sind, dann werden wir es jetzt zusammen mit dem Midnight Oil Beds are Burning. Guten Morgen.

0: James Bay, If You Ever Want To Be In Love, am 6 von halb 6. Guten Morgen, Schweiz. Guten Morgen im 5. Club.
1: Ja, im 5. Club ist auch der James Zürcher. Ja, logisch, wir sind alle im 5. Club, aber er ist in einem speziellen 5. Club. Er ist 12 Stunden hinter 3 auf Hawaii.
0: Oh, okay.
1: Und dort ist auch 5, aber einfach 5 am Abend, also respektive jetzt kurz vor der halben 6.
0: James, wissen wir, er ist viel auf dem Velo, viel am Rennen, er ist Triathlet. Ironman, ist der jetzt gerade?
1: Oder nehme ich mal an? An Ironman am 10. Oktober.
0: Wow!
1: Sind's
0: Fingers
1: auf
0: crossed.
1: Hawaii. Ja, cool. Dann grüße natürlich auch aus der ganzen Schweiz von Marc Bilei, zum Beispiel aus Greppen. Er schreibt immer so schön Gruß vom 72er, weil er weiss, wo Philipp ein 74er bist und ich ein 6.
0: Dankeschön vielmals.
1: Ja.
0: Und
1: noch Grüße von Pöli aus dem Spital Burgdorf. Sind wir auch schon gewesen, im Rahmen von «Gib ein Herz», unserer Solidaritätsaktion im letzten Dezember.
0: Ja.
1: Wir wissen, wo du liegst, Paul.
0: Ja, alles Gute auf jeden Fall. Besserung. Ja, schön sind wir mit uns mit dabei. Und weißt du, also jetzt spiele ich hier gerade einen Song, der jetzt gerade zeitlich schön passt. «Snow Patrol» und «Take Back the City». Guten Morgen miteinander.
1: Guten Morgen.

0: Snow Patrol, Take Back the City, gerade ein bisschen neidisch auf die Annika, auch Stammhörerin vom Fünfi Club.
1: Aus Cham, sie hat gesagt, sie haben in der Zwischenzeit, wo wir der Ferien sind, Snow Patrol gesehen in London, in der Royal Albert Hall.
0: In der legendären Royal Albert Hall. Oh, wirklich neidisch. Das muss sicher super gewesen sein. Wow.
1: So ein richtiges Kultkonzertlokal, oder? Eins von den...
0: Voll, ja, mega. So schön. Rein schon ohne Musik ist es ein Genuss. Fünf Club Musik, dann nächste halbe Stunde. I got five von Interlunis ist schon mal gesetzt. Und jetzt eine halbe sechs Kurznachrichten mit Michael Wieland.
2: Guten Morgen. Mit dem Nein zur Neutralitätsinitiative hat die SVP in diesem Jahr eine weitere Niederlage an der Urne erlitten. Doch dies sei kein Vorentscheid für die nächsten Abstimmungen, sagt unser Abstimmungsbeobachter. Und auch SVP-Präsident Marcel Dettling gibt sich gelassen. Er sagt, die große Schlacht käme erst noch mit der Abstimmung über das EU-Vertragspaket. In Frankreich feiert das rechtsnationale Rassemblement National einen weiteren Wahlerfolg bei den Senatswahlen. Die Partei von Marine Le Pen schafft es in der kleineren Parlamentskammer erstmals zur Fraktionsstärke. Damit bekommt sie mehr Mitspracherecht. Und noch eine Meldung von der Radweltmeisterschaft. Der US-Amerikaner Brandon McNulty ist neuer Weltmeister im Straßenrennen. Die besten Schweizer in Montreal waren Mauro Schmid und Stefan Küng auf dem 11. und 14. Platz.
0: Guten Morgen, Simon Eschli. Wir sind beim Tag 28 vom September und da fühlt sich aber immer noch sehr sommerlich an.
3: Sehr, sehr sommerlich. Es gibt 24 bis 29 Grad. In Basel vielleicht sogar lokal auch noch mal 30 Grad. Möglich dazu den ganzen Tag sonnig. Vor allem im Westen hat es etwa die ein paar höhere Wolkenfelder.
0: 1 Minute nach 17:30 SRF Verkehrsinfo. Es liegen zurzeit keine Meldungen über größere Störungen vor. Gute Fahrt.
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0: Hey, Ferienzeit und wir merken es, von Hawaii haben wir gerade James Zücher, der mit dabei ist im 5-Club. Und Thailand hat sich auch noch gemeldet.
1: Thailand ist auch gut vertreten mit Beo und dem Pon aus Vichyanburi, Thailand. Und Sigrid Lüscher aus Thailand, schon mega am Muffinsbachen für eine Schulklasse.
0: Okay.
1: Und, 5 Stunden voraus.
0: Ob Thailand oder Thaingen, egal wo sie sind, schön sind wir
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0: Ludis, Five. I got Five on it im Fivey Club. Zusammen mit euch. Wer hat denn gerade geviert, der Titel?
1: Gerade schnell schauen. Jetzt bin ich gerade etwas anderem gewesen.
0: Ja, gell,
1: Samuel, glaube ich. Ja, du, weißt du, wenn es losgeht nach der Ferien, dann geht es also los. Aber es ist wirklich geviert worden. Ich weiss beim besten Willen nicht mehr.
0: Ja, auf jeden Fall.
1: Es tut mir leid.
0: Schön, hat es euch gefallen. Weißt du, ich ein bisschen neidisch
1: bin? Nein.
0: Auf den Öppel, den du da mitgebracht hast und jetzt genüsslich gegessen hast. Bis das ganze Pütschki, glaube
1: ich. Nein, ich immer schön aneinander. Ich habe noch die Hälfte, ja.
0: Ah, ist es nicht herrlich, wenn wir jetzt gucken, Äpfel einkaufen? Mm. Es ist wieder richtig Äpfelzeit. Sie sind frisch, sie sind knackig, sie sind säuerlich oder süß, so wie sie sein. Und wir sind ja gerade aus der Äpfelregion jetzt zurück.
1: Logischerweise kaufen wir immer Schweizer Äpfel, das ist klar. Aber wenn du natürlich im Südtirol bist, die Region, die für 10% von allen Äpfeln in Europa verantwortlich ist.
0: Findest du, glaube ich, Südtirol? Ja. Unglaublich.
1: Es ist unglaublich. Wer
0: 10%?
1: Ja. Wer jetzt schon durchgefahren ist, weiss, warum das 10% sind. Die Traktörli mit den grünen Kisten drauf und den Äpfeln. Und du laufst durch die Äpfelplantage durch, es ist voll von Äpfeln. Und logischerweise nimmt man dann, wenn man dort in der Ferien war, nebst vielleicht einem Salami, logischerweise Kisten Äpfel heim.
0: Es ist Äpfelzeit. Ja. Jetzt, und das bringt uns zu unserem Songvoting. Knackig süß und säuerlich soll es sein. Wir noch ein paar, falls noch etwas beisteuern, ein Song, wo Äpfel vorkommt oder vielleicht irgendwie Äpfelnamen oder so drinnen ist, von den verschiedenen Sorten, dann gerne eingehen auf 079 308 33 33.
1: Und der Pascal hat den Song gefeiert. Jetzt habe ich ihn gefunden.
0: Ah, okay, gut. Vollständigkeitshalber. Ja. Du bist Role Model. Joy, guten Morgen.

0: Role Model und Joy am 16 vor 6 Äpfelzeit ist. An Apple a Day, kennst du ja.
1: Ja,
0: gibt's Dr. Way, genau. Und jetzt sind eben die besten, wieder die schönen Momente, wenn man jetzt einen Äpfel nimmt und nicht die, die irgendwie lang tiefgefroren sind und dann wieder schmissen. Also nicht tiefgefroren, aber einfach abgekühlt. Jetzt sind sie frisch vom Baum.
1: Ja, aber ich staune schon, wie lange dass sie einen Äpfel behalten können. Dass wir das ganze Jahr Äpfel haben, aus der Schweiz. Ja.
0: Bringt uns zu unserem Songvoting heute. Knackig ist es wie der frische Äpfel. Und da haben wir uns einmal auf die Äpfelsorte spezialisiert, konzentriert.
1: Es gibt ja wirklich ganz viele Äpfelsorten. Oder so Klassiker, die kennt man natürlich, wie zum Beispiel...
0: Ich weiss, wer das sagen willst, du weisst einfach nicht, wie man es ausspricht. Sagt man eigentlich Breburn oder Breburn? Können wir da bitte mal schnell eine Abstimmung machen?
1: Breburn. Also da sieht man sehr viel.
0: Oder? Auf jeden Fall. Da finde ich auch super, immer noch. Oder dann The Golden. Golden Delicious. Bringt uns zum ersten Song. Jurassic 5 im 50 Club. What's Golden?
1: Sehr ein beliebter Äpfel in der Schweiz. Klassisch süß, saftig, aromatisch. Stabil auf dem zweiten Platz in der Schweiz.
0: Sicher. Ja. Stabil für die tollen Begriffe. Also, What's Golden für Golden Delicious? Jurassic 5 auf dem 1. Dann haben wir da Jazz.
1: Well, Jazz.
2: Ladies and gentlemen, as you know, we have something special down here at Birdland this evening. A recording of Blue Note Records.
0: Ja, drum die Nummer da auf dem 2. As 3 und Cantaloupe. Mit Jazz oder sagt man Jazz?
1: Das ist Jazz. So eine, ja, vor allem bekanntere, die süße, intensive Frische. Und die hohe Haltbarkeit.
0: Und dann Lomi Rote, der kommt vielleicht sogar auf Platz 1 in der Schweiz.
1: Ist er.
0: Der Gala.
1: Ja. Nummer 1 ist süß, mild, hat wenig Säure und ein knackiges Fruchtfleisch.
0: Drum, Freed from Desire von Gala. Wir schauen zum Durchgehen auf dem 1 Jurassic 5, What's Golden auf dem 2 Ast 3 und Cantaloupe auf dem Jazz und auf dem 3 Gala.
1: Haben wir die Zeit oder müssen wir es reinmosten?
0: Wird das gerade nicht gemostet? 079

0: Potzhol, Zöpfel und Zipfelkappen beim Vorwärtsmachen schon 7 von 6 in unserem 5-Club.
1: Ja, der Äpfel kommt vielen Not vor.
0: Ja, wir feiern die Äpfel gerade, die jetzt wieder schön knackig in den Läden auf uns warten, zum herzhaft können reinbissen, hat uns auch zu unserem Songvote im Wort Luther Äpfel
1: Sorte.
0: Ja. Auf Mainz haben wir Golden Delicious. What's Golden von Jurassic 5 vorgeschlagen.
1: Der ist ja nicht das erste Mal dabei, weil Songwriting und gewöhnt eigentlich auch nie.
0: Probiert ihr immer wieder reinzukriegen.
1: Aus Golden Delicious machen wir einen herzhaften Äpfelsaft.
0: Nicht gewonnen. Okay, gut. Wie sieht es mit dem Jazz?
1: Jazz. Geht Äpfel vom US auch nicht gelangt.
0: Okay. Das heisst, Nummer 1 von den Äpfelsorten in der Schweiz ist auch musikalisch Nummer 1 bei euch im 5-Club.
1: Ja, und der Thomas Wastringer sagt, also da frisse ich einen Äpfel, wenn es 3 nicht gewinnt.
0: Ich will trotzdem einen essen, es lohnt sich. Guten Morgen!

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1: Der Alex Warren und Carry You Home. Guten Morgen am Montag, das ist SRF 3.
2: Die Nachrichten von SRF um 6 mit Michael Wieland und diesen Themen. Nein zur Neutralitätsinitiative. Gegner der SVP fühlen sich bestärkt. Und ja zur kostenloser Verhütung in Genf. Die SP hofft auf Signalwirkung, auch auf nationaler Ebene. Das Wetter, es ist meist sonnig bei 24 bis 29 Grad. Gleich mit 70% haben die Stimmberechtigten die Neutralitätsinitiative verworfen, gestern. Damit wird die immerwährende und bewaffnete Neutralität nicht in der Bundesverfassung verankert. Die Gegnerinnen und Gegner der SVP wittern nun Morgenluft. Sie hoffen, die Partei auch bei anderen Themen zu bezwingen. Inlandredaktor Elmar Blotzer.
3: Im Jahr 2026 hat die SVP bei Volksinitiativen bereits einige Niederlagen erlitten. Die SRG-Halbierungsinitiative, die Initiative gegen die 10 Millionen Schweiz und jetzt die Neutralitätsinitiative. Alle gescheitert. Sehr zur Freude von SP-Nationalrat Fabian Molina. Die Schweiz sei gar nicht so polarisiert, wie häufig behauptet werde.
4: Es gibt eine kleine Minderheit, die stur versucht, der restlichen Schweiz ihre Konzepte aufzudrücken und die Stimmbevölkerung sagt wieder und wieder Nein zu diesen Ansätzen.
3: Niemand verliert gerne Abstimmungen. Und dennoch, SVP-Präsident Marcel Dettling gibt sich gelassen und schaut nach vorne.
5: Ja, stimmt. Einzelne Kämpfe, Initiativen haben wir verloren, aber die grosse Schlacht, die Mutter aller Abstimmungen, die steht bevor mit dem EU-Vertragswerk und da sind wir gut vorbereitet.
3: Statt bei der Neutralität liegt sein Fokus auf den EU-Verträgen. Nach der Abstimmung ist vor der Abstimmung und die Europapolitik wird nächstes Jahr, wenn auch ein neues Parlament gewählt wird, eines der grossen Themen sein, mit offenem Ausgang. Die Neutralitätsinitiative hat zwar gezeigt, dass die SVP bezwingbar ist. Allerdings ist das noch kein Vorentscheid für kommende Urnengänge.
2: Elmar Blotzer. Abgelehnt haben die Stimmberechtigten gestern auch die zweite nationale Vorlage, die Ernährungsinitiative. Sie wollte unter anderem den Selbstversorgungsgrad der Schweiz deutlich erhöhen, zum Beispiel durch mehr pflanzliche und weniger tierische Produktion. Rund 73% sagten Nein dazu. Als erster Kanton der Schweiz führt Genf eine kostenlose Verhütung für die gesamte Bevölkerung ein. Die Stimmberechtigten haben eine Initiative der SVP, die dies verlangt, gestern angenommen. Künftig soll der Kanton die Kosten für anerkannte Verhütungsmittel wie die Pille, Spiralen oder Kondome übernehmen. Für die Genfer SP-Nationalrätin Laurence Fellmann-Riel hat das Westschweizer Resultat Signalwirkung.
6: Il faut espérer peut-être que d'autres cantons puissent y réfléchir parce que c'est peut-être une question qui devrait être portée sur le plan fédéral.
2: Sie hofft, dass nun auch andere Kantone darüber nachdenken und vielleicht gehöre das Thema kostenlose Verhütung auch auf die nationale Ebene. Meldungen aus dem Ausland. In Frankreich feiert das rechtsnationale Rassemblement National einen weiteren Wahlerfolg bei den Senatswahlen. Die Partei von Marine Le Pen schafft es in der kleineren Parlamentskammer erstmals zur Fraktionsstärke. Damit bekommt sie mehr Mitspracherecht. Und in Serbien ist der umstrittene Präsident Aleksandar Vučić wie angekündigt zurückgetreten vor dem Ablauf seiner zweiten und damit letzten Amtszeit. Vučić will nun Ende Oktober bei den vorgezogenen Wahlen antreten und Regierungschef werden. Das war Vučić schon mal, bevor er 2017 serbischer Präsident wurde. An den Berufsweltmeisterschaften WorldSkills hat die Schweizer Delegation in diesem Jahr 12 Medaillen geholt, 4 davon in Gold. Einen Weltmeistertitel holte die Schweiz in den Kategorien Hotelrezeption, Sanitär- und Heizungstechnik sowie Industrie 4.0. Da geht es unter anderem um die Digitalisierung oder Cybersicherheit. Insgesamt waren rund 40 junge Berufstalente aus der Schweiz in China mit dabei. Sie traten gegen rund 1400 Wettkämpferinnen und Wettkämpfer an. Die Schweiz schloss die WorldSkills auf dem 3. Platz ab, hinter China und Korea. Auch Bundespräsident Guy Parmelin gratulierte den jungen Berufsleuten. Die Börsendaten von SIX, der Nikkei-Index in Tokio, fällt um 0,1%. Der Euro wird zu 94,45 Rappen gehandelt, der Dollar zu 82,95 Rappen. Das war Nachrichten von Radio SRF, verantwortlich Corinna Heinzmann.
1: Simon Eschli, wettertechnisch fängt die neue Woche etwa so an, wie die alte aufgehört hat.
0: Nämlich mit ganz viel Sonnenschein, nur ein paar wenig hohe Wolkenfelder, das vor allem so am Jura entlang oder im Westen. Dazu wird es auch sommerlich warm, 24 bis 29 Grad. In Basel langt es vielleicht sogar gerade noch mal knapp für 30 Grad.
1: 5 ab 6 SRF Verkehrsinfo. Es liegen zurzeit keine Meldungen über größere Störungen vor. Gute Fahrt.
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1: Guten Start in eine neue Woche, nachdem wir am Wochenende viel entschieden haben.
8: Viel erlebt.
1: Und vielleicht auch ein bisschen entspannt haben.
8: Ja, jetzt aber ab im Montag und wir hauen so richtig auf die Pauke.
1: Jawohl!
8: Nicht aufs Schälen-Tamburin, Philipp. Auf Pauke.
1: Also richtig.
8: Also aufs Schlagzeug.

0: Ray Garvey und Halo am 11 ab 6. Wer hat eigentlich mal damit angefangen, dass man sagt, Radio machen, sie einfach nur ein bisschen Knöpfchen drücken? Das hat ich ein paar Mal gehört, wegen Knöpfchen drücken. Am Freipass Freitag, wo die zwei Frauen bei uns im Studio gewesen sind, Dana Rossinelli und Joya Malin.
1: Ja, ich habe es mir ein bisschen einfacher vorgestellt. Okay, nein, ich habe einfach das Gefühl, es sind drei Knöpfe, die wichtig sind und die, ich habe das Gefühl, die gehen schon. Mal schauen.
2: Man muss einfach richtig drücken.
0: Genau, und richtig haben sie dann auch schlussendlich gedrückt. Die beiden weinen sonst so tönen bei uns im Radio. Dana Rossinelli und Joya Malin.
3: Ja, ich glaube, ich kann wirklich sagen, dass ein Highlight war, wo die vierjährige Mia zum Beispiel mitgesungen hat.
4: Hold on, hold on. 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
3: Sie hat sich gemeldet mit einer Sprachnachricht zusammen mit ihrem Papi. Und sie hat Joya Malin etwas mitzuteilen gehabt.
5: Wir haben noch von ganz herzigen Mädchen haben wir eine Sprachnachricht bekommen. Hört euch das an, liebe Leute.
4: Hallo Joya, ich liebe dich und der Papi liebt dich, oder? Du kannst schön Lieder.
6: Kannst
4: du etwas zwitschern? Joya Malin, kannst du...
6: Ich weiss nicht, was du zwitschern. Es liegt von ihr.
4: Sie fliegt halt. Sie
6: schwebt. Eins, was sie fliegt, du schwebt.
0: Ja. Ah, sie haben dann, glaube ich, nicht herausgefunden, was es für ein Lied ist. Aber egal, die Mia hat mega Freude, kann ich nur sein.
7: Sie hat einen mega Eindruck gemacht und sie hat während dem Mittagessen von fast nichts anderem geredet.
0: Der Freipass Freitag bei SRF 3, das ist dann, wenn wir eben so unser Studio übergeben. Leute, die man kennt, jetzt nicht unbedingt vielleicht vom Radio machen her, aber eben, die im Radio laufen bei uns, wie eben Joya Malin und Dana Rossinelli.
3: Man kann sich das Ganze nochmal anhören und auch anschauen auf srf3.ch.
0: Und da ist Joya mit Paradise.

0: Post Malone und Circles am 20 ab 6. Guten Morgen. Guten Morgen, Schweiz und guten Morgen, Marco.
1: Guten Morgen, Philipp.
0: Du bist gleich alt wie die Welt, wie eine von der weltbesten und bekanntesten Bands überhaupt, mit U2.
1: Sind die auch 25 das Jahr? 50, das ist schon krass.
0: 50, ja. Der berühmteste Balkon haben sie quasi gerade gemacht von diesem Wochenende mitten in Dublin, in der Heimatstadt eben von der U2. Hast du ja gesehen, auf Instagram oder sonst online?
1: Irgendwann bin ich nur noch überschwemmt worden von U2-Posts. Aus allen Winkeln von diesem Balkon habe ich irgendetwas gesehen von dieser Band, dem Konzert.
0: Ja, sie haben 50. eben gefeiert, das Jubiläum, den dort an zurück, wo alles angefangen hat, in ihre Heimatstadt. Zuerst nur noch in einer Schule, wo sie als Schülerband angefangen haben, eben Selwoll vor 50 Jahren. Und dort natürlich die Schülerinnen und Schüler total aus dem Häusli gewesen, die Handy verloren und alle haben gereist. Und dann noch zu oben, überraschenderweise, sind dann der Bono, die jetzt Adam Clayton und Larry Mullen noch in einer von den bekanntesten Einkaufsstrassen gestanden. Gestopft voll die Leute. Viele haben brillt, haben sich umarmt und haben sich auch fassen, die U2 ganz nach wieder daheim bei ihnen.
1: Schön. Meine Hühnerhaut hat gerade Hühner.
0: Tauchen wir auch mal schnell ein. 50 Jahre U2 und Dublin. Rockhelden natürlich gefeiert. Auch mit dem Song, den sie mir gesungen haben. With or Without You. Guten Morgen.
1: Guten Morgen.

0: Nothing But Thieves und Overcome auf SRF 3. Schönen Montagmorgen, der 28. September, der letzte Montag von dem Monat, jetzt mit den Kurznachrichten und der Michael Wieland, 6:30.
1: Mit dem Nein zur Neutralitätsinitiative hat die SVP in diesem Jahr eine weitere Niederlage an der Urne erlitten. Doch dies sei kein Vorentscheid für die nächsten Abstimmungen, sagt unser Abstimmungsbeobachter. Und auch SVP-Präsident Marcel Dettling gibt sich gelassen. Er sagt, die große Schlacht käme erst noch mit der Abstimmung über das EU-Vertragspaket. In Frankreich feiert das rechtsnationale Rassemblement National einen weiteren Wahlerfolg bei den Senatswahlen. Die Partei von Marine Le Pen schafft es in der kleineren Parlamentskammer erstmals zur Fraktionsstärke. Damit bekommt sie mehr Mitspracherecht. Und an den Berufsweltmeisterschaften WorldSkills hat die Schweizer Delegation in diesem Jahr 12 Medaillen geholt, 4 davon in Gold. Einen Weltmeistertitel holte die Schweiz in den Kategorien Hotelrezeption, Sanitär- und Heizungstechnik sowie Industrie 4.0. Da geht es unter anderem um die Digitalisierung oder Cybersicherheit.
0: Im Sport haben wir es von grossen Überraschungen, Yannick Breu.
2: So ein ist zum Beispiel, dass die deutsche Fußballnationalmannschaft in der Nations League gegen Griechenland 0-1 verliert. Und das, obwohl Deutschland über 70% vom Spiel den Ball gehabt hat. Es ist das erste Mal überhaupt, dass Deutschland gegen Griechenland verliert. Und der neue Trainer Jürgen Klopp, der muss weiter auf seinen ersten Sieg warten. Die zweite grosse Überraschung hat es im Rennvelofahren gegeben. Der US-Amerikaner Brandon McNulty ist neuer Weltmeister auf der Strasse. Über 30 Kilometer vor dem Ziel hat er und ist nicht mehr eingeholt worden. Sie ist der erste Weltmeister aus den USA seit dem Lance Armstrong vor 33 Jahren. Mehr dazu aber gerade.
0: Simon Eschle, sicher ein Zwiebelprinzip würde man empfehlen mit diesen Temperaturen. Was ist jetzt gerade im Moment?
3: Im Moment sind wir so bei 11 bis 15 Grad. Da brauchst du die langen Hosen und auch den Pulli. Dann durch den Tag durch kannst du das definitiv wegtun und eintauschen gegen T-Shirt und kurze Hosen. 24 bis 29 Grad, lokal vielleicht sogar 30 Grad gibt es. Dazu einen Tag mit viel Sonnenschein.
0: Jetzt gerade 6:30 SRF Verkehrsinfo mit dem Cedric Wischard und du schaust in die Westschweiz Neuenburg, dort ist die Autobahn gerade zu.
4: Das wegen einem defekten Fahrzeug. Betroffen ist da 20 von La Chotte vorher Richtung Neuenburg zwischen Bad-Jurimont und Les Hauts-Genevois. Ihr werdet über den Wüdesalb umgeleitet. Dann steht in der Region Zürich, das vor dem Kubrist Richtung St. Gallen Ptietikon, wegen dem auf dem Westring ab Urdorf Nord und Richtung Zürich ab Effretikon.
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0: Ah, ist das schön, wieder da zu sein nach der Ferien. Wir sind zurück, frisch aus dem Südtirol. Also wir sind nicht gerade im gleichen
6: Stunde auseinander.
0: Aber ich habe etwas gelernt. Also was? Unter anderem, nicht alles, was nach Selleriesalat aussieht, ist Selleriesalat. Oh. Und ich liebe Selleriesalat.
6: Also

0: Los und Zürote, Let's Get Married mit Miley und ihren neuen Song auf SRF 3. Am 19.07. Wir ganz schnell gerade auf die Strasse schauen. SRF Verkehrsinfo mit dem Cedric Büschau, aufpassen gerade in der Region Zürich.
1: Das auf der Vorkautobahn Richtung Zürich zwischen Oetwil und Esslingen, da liegen Gegenstände auf der Strasse.
0: Schaut gut vorwärts und wir schauen noch schnell zurück sportlich auf das Wochenende. Die Schweizer Fußballnazi gewinnt in der Nations League, oder Marc?
2: Ja, souverän gegen Nordmazedonien. Hat geschaut, eine Freude gehabt, wie die Jungen da, gehen, auch ohne Captain Klanchaka.
0: Und ohne Embolo.
2: Ohne Embolo, die haben das gut gemacht.
0: Ja, im Gegensatz zu Deutschland, die haben verloren.
2: Das erste Mal überhaupt gegen Griechenland verloren. Und Jürgen Klopp wartet noch weiterhin auf den ersten Sieg. Gerade ein bisschen Euphoriebremse gewesen gestern.
0: Wenn wir jetzt aber noch über Rennvelofahren reden, da wird nämlich einer Weltmeister, der wahrscheinlich die wenigsten schon mal gehört haben, Yannick Breu vom Sport. Was ist da genau gewesen gestern?
3: Ja, im Strassenrennen von der WM zu Kanada gibt es eine von der grössten Überraschungen seit langem. Der US-Amerikaner Brandon McNulty wird Weltmeister. Und er hat selber nicht gewusst, wie er das gemacht hat.
4: Honestly, I don't know. Really, this is, I don't know. I'm really at a loss. Like, until the last 100 meters, I really didn't even believe it. I was so tired, but yeah, I don't know. Really, I don't know.
3: Ja, gerade viermal, I don't know, ich weiss es nicht, sind sie im ersten Satz vom Siegerinterview.
0: Gut, wenn es nicht weiss, Janik, weisst du denn, wie das möglich war?
3: Ja, es hat sicher auch geholfen, dass der Dominator Tadej Pogacar wegen Verletzung nicht dabei ist. Mhm. Aber der Brandon McNulty hat auch andere grosse Namen geschlagen. Er, der eigentlich vor allem Zeitfahrer ist, ist auch für seinen Mut belohnt worden. Gut 30 Kilometer vor dem Ziel hat er angegriffen. Und am Schluss hat er 13 Sekunden können ins Ziel retten, auch weil seine Teamkollegen aus den USA hinten dran geschaut haben, dass niemand angreift.
0: Also eine grosse Überraschung dabei, hat er selber am Morgen noch darüber geredet, dass er Weltmeister wird.
3: Ja, er hat Witz darüber gemacht am Morgen vor dem Rennen, vor seiner Frau. Er hat aber gewusst, dass es ein Wunder braucht. Und das Rennen, das sei jetzt eben so ein Wunder gewesen.
4: I made some jokes with my wife, but I mean, it's all in the end, I really didn't, I knew something could happen, but it would take a miracle and I guess today miracles happened.
3: Ja, definitiv eines von diesen Sportmärchen. Der Brandon McNulty ist der erste Weltmeister aus den USA seit dem Lance Armstrong vor 33 Jahren. Bester Schweizer ist der Mauro Schmid worden als 11. Der Stefan Küng wird 14.
0: Definitiv ein Sportmärchen. Also ein Name, den wir uns merken, der Brandon McNulty.

0: 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Schöne Schweizer Musik, Marine und Sitüme Demand am 14. von 7.
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0: Ja, Ferienzeit ist in der Schweiz ein Haufen Kantone, wo Ferien haben, Simon Eschle, und wettermässig der perfekte Einstieg für die Woche.
2: Heute wunderbar, es ist sonnig, es ist sommerlich warm, 24 bis 29 Grad, in der Höhe auf 2000 Meter bis bei 18 Grad, also ideales Wanderwetter, typisch für Herbstferien, man kann sogar noch in den See gehen, also heute ist wirklich ein idealer Einstieg in die Ferienwoche.
0: Wie geht es noch weiter denn?
2: Dienstag, Mittwoch ähnlich, da viel Sonnenschein, etwa die ein paar Wolkenfelder, die können vielleicht auch mal ein Schatten geben zwischendurch, bleibt aber warm, 24 bis 28 Grad, der Schatten vielleicht gerade ein bisschen willkommen. Dann auf den Donnerstag da mal eine Front, die bringt vor allem viel Wolken, Regen vermutlich noch nicht in Sicht. Dann das Wochenende ist noch so ein bisschen Hin und Her zwischen Sonne und Wolken, aber es hat sicher für alle etwas dabei.
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0: Steht gut auf, guter Start in der neuen Woche mit der AWM auf SRF 3.

0: aufstehen mit der Frau, die ganz oben thront im Pop-Olymp, Taylor Swift, mit der neuen Single von der Swifty, Patient Zero. Am Freitag sind gerade 4 neue Songs von ihr rausgekommen, aber eben der Song, auf dem ist der Fokus drauf, Patient Zero. Und da hat sie ja gerade wieder einen neuen Rekord aufgestellt. Einen von vielen.
1: Ja, einer von vielen. Sie ist gerade gestern MTV Music, also was heisst gestern vorher, gerade ausgezeichnet worden und hat jetzt 31 Video Music Awards von MTV daheim.
0: Genau, und bei dem Song eben am meisten Streams geholt auf Spotify. Und bei den MTV Awards dort auch den Hauptpreis bekommen.
1: Video of the Year, genau.
0: Genau, und da schließt sich auch der Kreis, denn Taylor Swift ist längst selber eben Teil von dieser Popgeschichte. Aber dann ist noch eine Frau dort gewesen, im Zentrum gestanden von den MTV Awards, die schon über 40 Jahre auf dem Pop-Olymp thront. Es ist die Madonna. Everybody get up and dance. Queen of Pop in Los Angeles hat nämlich gerade für ein richtiges VMA-Comeback gesorgt. Hat Show eröffnet mit der Sabina Carpenter und der Charlie XCX. Und eben hat auch Preise abgeräumt.
1: 7 hat sie abgeräumt. Oh. Sie hat am meisten abgeräumt, die 68-jährige Pop-Queen.
0: Das mögen ihr wirklich mega gönnen. Da ist sie Madonna mit einem frischen Song, wieder frisch aufgenommen vom aktuellen Album, zusammen mit der Charlie XCX. Dance Etteria, After Hours.

0: Das ist ein Comeback, das sie geliefert hat. Queen of Pop, Madonna, nach über 20 Jahren wieder mal auf einer MTV Video Music Awards Bühne live auftreten und dann gerade noch gewonnen in der Königsdisziplin als Artist of the Year. Jetzt gehört zusammen mit Charlie XCX. Und das ist das Update. 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Guten Morgen mit SRF 3.
1: Die Nachrichten von SRF um 7 mit Michael Wieland und diesen Themen. Nach dem Nein zur Neutralitätsinitiative, Gegner der SVP fühlen sich bestärkt. Und nach dem Ja zu kostenloser Verhütung in Genf, die SP hofft auf Signalwirkung schweizweit. Das Wetter, es ist meist sonnig bei 24 bis 29 Grad. Mit 70% haben die Stimmberechtigten die Neutralitätsinitiative verworfen, gestern. Damit wird die immerwährende und bewaffnete Neutralität nicht in der Bundesverfassung verankert. Die Gegnerinnen und Gegner der SVP wittern nun Morgenluft. Sie hoffen, die Partei auch bei anderen Themen zu bezwingen. Inlandredaktor Elmar Plotzer.
2: Im Jahr 2026 hat die SVP bei Volksinitiativen bereits einige Niederlagen erlitten. Die SRG-Halbierungsinitiative, die Initiative gegen die 10 Millionen Schweiz und jetzt die Neutralitätsinitiative. Alle gescheitert. Sehr zur Freude von SP-Nationalrat Fabian Molina. Die Schweiz sei gar nicht so polarisiert, wie häufig behauptet werde.
3: Es gibt eine kleine Minderheit, die stur versucht, der restlichen Schweiz ihre Konzepte aufzudrücken und die Stimmbevölkerung sagt wieder und wieder Nein zu diesen Ansätzen.
2: Niemand verliert gerne Abstimmungen. Und dennoch, SVP-Präsident Marcel Dettling gibt sich gelassen und schaut nach vorne.
4: Ja, stimmt. Einzelne Kämpfe, Initiativen haben wir verloren, aber die grosse Schlacht, die Mutter aller Abstimmungen, die steht bevor mit dem EU-Vertragswerk und da sind wir gut vorbereitet.
2: Statt bei der Neutralität liegt sein Fokus auf den EU-Verträgen. Nach der Abstimmung ist vor der Abstimmung und die Europapolitik wird nächstes Jahr, wenn auch ein neues Parlament gewählt wird, eines der grossen Themen sein, mit offenem Ausgang. Die Neutralitätsinitiative hat zwar gezeigt, dass die SVP bezwingbar ist. Allerdings ist das noch kein Vorentscheid für kommende Urnengänge.
1: Elmar Plotzer. Abgelehnt haben die Stimmberechtigten gestern auch die zweite nationale Vorlage, die Ernährungsinitiative. Sie wollte unter anderem den Selbstversorgungsgrad der Schweiz deutlich erhöhen, zum Beispiel durch mehr pflanzliche und weniger tierische Produktion. Rund 73% sagten Nein dazu. Als erster Kanton der Schweiz führt Genf eine kostenlose Verhütung für die gesamte Bevölkerung ein. Die Stimmberechtigten haben eine SP-Initiative, die dies verlangt, gestern angenommen. Künftig soll der Kanton die Kosten für anerkannte Verhütungsmittel wie die Pille, Spiralen oder Kondome übernehmen. Für die Genfer SP-Nationalrätin Laurence Fellmann-Riel hat das Westschweizer Resultat Signalwirkung.
5: Il faut espérer peut-être que d'autres cantons puissent y réfléchir, parce que c'est peut-être une question qui devrait être portée sur le plan fédéral.
1: Sie hofft, dass nun auch andere Kantone darüber nachdenken und vielleicht gehöre das Thema kostenlose Verhütung auch auf die nationale Ebene. Meldungen aus dem Ausland. In Frankreich feiert das rechtsnationale Rassemblement National einen weiteren Wahlerfolg bei den Senatswahlen. Die Partei von Marine Le Pen schafft es in der kleineren Parlamentskammer erstmals zur Fraktionsstärke. Damit bekommt sie mehr Mitspracherecht. Und in Serbien ist der umstrittene Präsident Aleksandar Vučić wie angekündigt zurückgetreten, vor dem Ablauf seiner zweiten und damit letzten Amtszeit. Vučić will nun Ende Oktober bei den vorgezogenen Wahlen antreten und Regierungschef werden. Das war Vučić schon mal, bevor er 2017 serbischer Präsident wurde. An den Berufsweltmeisterschaften WorldSkills hat die Schweizer Delegation in diesem Jahr 12 Medaillen geholt, 4 davon in Gold. Einen Weltmeistertitel holte die Schweiz in den Kategorien Hotelrezeption, Sanitär- und Heizungstechnik sowie Industrie 4.0. Da geht es unter anderem um die Digitalisierung oder Cybersicherheit. Insgesamt waren rund 40 junge Berufstalente aus der Schweiz in China mit dabei. Sie traten gegen rund 1400 Wettkämpferinnen und Wettkämpfer an. Die Schweiz schloss die WorldSkills auf dem 3. Platz ab, hinter China und Korea. Auch Bundespräsident Guy Parmelin gratulierte den jungen Berufsleuten. Die Börsendaten von SIX, der Nikkei-Index in Tokio, fällt um 0,1%. Der Euro wird zu 94,46 Rappen gehandelt, der Dollar zu 82,97 Rappen. Das waren Nachrichten von Radio SRF. Verantwortlich Corinna Heinzmann.
0: Simon Estes, gibt es auch nicht so oft, dass wir Ende September noch in der Badhose rumlaufen.
6: Aber es geht heute. Die Seen, die sind nämlich noch warm. Zum Beispiel Hallwilersee, Greifensee, Zugersee rund 21 Grad, Bodensee noch Grad 2 weniger. Und auch die Lufttemperatur, die ist sommerlich warm, 24 bis 29 Grad gibt es. Also von dem her kann man heute wirklich noch in die Bade gehen. Man könnte sogar in der Höhe wandern. Das Wetter dazu ist nämlich plus minus sonnig.
0: 5 ab 7 SRF-Verkehrsinfo mit dem Cedric Wischer. Und du kannst entwarnen in der Region Zürich.
7: Das auf der Forchautobahn Richtung Zürich zwischen Oettwil und Esslingen, da sind die Gegenstände weg. Der steht vor dem Kubrisch-Tunnel Richtung St. Gallab, Spreitenbach und an Burdorf Nord von Winterthur her zwischen Frettikon und Zürich-Ost in der Region Solothurn Richtung Bern zwischen Önsingen und Lutherbach und noch in der Region Neuenburg, da ist da 20 wegen einem defekten Fahrzeug ging noch gesperrt zwischen Badurimo und Les-Eaux-Genevois auf dem Weg nach Neuenburg. Ich werde hier über den Wiedersalb umgeleitet.
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0: Da sind wir am Montagmorgen. Wir sagen zusammen Jo zu einer neuen Woche.
9: Während wir am Wochenende zweimal deutlich Nein gesagt haben, unter anderem zur Ernährungs- und Neutralitätsinitiative.
0: Müssen wir noch mal besprechen mit unserem Mann im Bundeshaus, mit Philipp Schremmli, gerade

0: Mercury von Stubborn am 12 ab 7. Guten Morgen nach dem Wochenende, nach dem Abstimmungssonntag gestern, wo überdurchschnittlich viele Leute an die Turnen gegangen sind, mehr als sonst.
1: Ein klares Nein von der Bevölkerung zu den beiden Initiativen gestern Nachmittag. Nein zur Ernährungsinitiative mit über 72% und mit 70,2% abgeschmettert Neutralitätsinitiative von einem Komitee rund um Altbundesrat Christoph Blacher.
0: Und jetzt live zugeschaltet unser Bundeshausredakteur Philipp Schremli. Guten Morgen, Philipp.
2: Guten Morgen miteinander.
0: Ein klares Nein, an was ist es denn gelegen?
2: Ja, es gibt ein paar Gründe für das Nein. Aus meiner Sicht

0: der wichtigste. Die Initiative ist ja entstanden, weil die Schweiz Sanktionen von der EU gegen Russland übernommen hat. Und die Initianten haben gefunden, das ging nicht. Wir sind ein neutrales Land, das heisst keine Sanktionen, auch nicht gegen Russland. Aber genau das sieht jetzt offenbar eine Mehrheit der Schweizer Stimmbevölkerung anders. Für viele scheint klar zu sein, wer hier der Aggressor ist in diesem Krieg. Und darum soll die Schweiz auch mitmachen bei diesen Sanktionen. Und noch ein zweiter Punkt. Die Initiative ist ja schon sehr absolut formuliert gewesen. Also die Schweiz hat in Zukunft praktisch gar keine Sanktionen mehr können übernehmen, außer die von der UNO. Und das ist vermutlich doch vielen Leuten ein bisschen zu weit gegangen. Man hat gefunden, ein bisschen Handlungsspielraum muss man im Bundesrat also schon noch lassen.
1: Aber das heisst jetzt nicht, dass die Neutralität von der Schweiz ein für alle Mal definiert ist, oder?
0: Nein, gar nicht. Man weiss eigentlich nur, was eine Mehrheit von der Schweizer Stimmbevölkerung sicher nicht will. Nämlich eine starre Definition von Neutralität in der Verfassung verankern, die Sanktionen gegen andere Staaten praktisch verunmöglicht. Aber sonst ist vieles offen. Wir werden sicher auch in Zukunft noch ein paar Mal über die Schweizer Neutralität diskutieren. Weil die Welt ist im Moment einfach schon ziemlich komplex. Es gibt einen Haufen Konflikte. Und die Schweiz muss sich darum immer wieder neu überlegen, wie sie sich in der Aussenpolitik verhaltet. Und die nächste Diskussion in die Richtung kommt übrigens schon sehr bald. Im November stimmen wir nämlich darüber ab, ob die Schweiz in Zukunft einfacher an andere Länder soll können Kriegsmaterial verkaufen. Auch das ist natürlich eine Frage, die die Schweizer Neutralität tangiert.
1: Dann schauen wir noch die zweite Initiative an, die gestern deutlich auch abgelehnt worden ist, mit über 70%, 72,5%, die Nein gesagt haben. Die Argumente der Gegner, die haben gezogen.
0: Ja, die Initiative ist ein gutes Beispiel dafür, dass wenn eine Initiative zu extrem formuliert ist, dann hat sie bei der Schweizer Bevölkerung keine Chance. Ich meine, dass die Schweiz mehr Lebensmittel soll produzieren und das auch nachhaltig. Gegen das ist ja allweil kaum jemand gewesen, aber die Initiative hat ja wollen, dass man innerhalb von 10 Jahren den Selbstversorgungsgrad von 40% auf 70% erhöht. Und das hat bedeutet, dass man ab sofort viel weniger tierische Produkte hätte dürfen herstellen und dafür viel mehr pflanzliche Produkte. Man hat die Landwirtschaft massiv müssen umstellen und die Leute in der Schweiz deutlich weniger Fleisch essen. Und das in diesem Tempo, das war vielen allwärts radikal gewesen.
1: Der Bundeshausredakteur Philipp Schremli auf SRF 3 zum Abstimmungssonntag gestern. Natürlich auch im Detail alle Analysen bei uns online srf.ch.

0: Proclaimers, I'm gonna be 500 miles. Am 19. ab 7. SRF Verkehrsinfo mit dem Cedric Wüscher. Aufpassen gilt gerade in der Region Winterthur.
1: Das auf der A1 Richtung St. Gallen zwischen Ohringen und der Raststätte Vorarlberg. Da liegen Gegenstände auf der Fahrbahn.

0: Gute Schweizer Musik zum Mitpfeifen, Don't Kill the Beast und Johnny Cash am 22 ab 7. Guten Morgen.
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0: Adele und Someone Like You. Guten Morgen, am 7:30 Kurznachrichten hat Michael Wieland.
1: Mit dem Nein zur Neutralitätsinitiative hat die SVP in diesem Jahr eine weitere Niederlage an der Urne erlitten. Doch dies sei kein Vorentscheid für die nächsten Abstimmungen, sagt unser Abstimmungsbeobachter. Und auch SVP-Präsident Marcel Dettling gibt sich gelassen. Er sagt, die große Schlacht käme erst noch mit der Abstimmung über das EU-Vertragspaket. In Frankreich feiert das rechtsnationale Rassemblement National einen weiteren Wahlerfolg bei den Senatswahlen. Die Partei von Marine Le Pen schafft es in der kleineren Parlamentskammer erstmals zur Fraktionsstärke. Damit bekommt sie mehr Mitspracherecht. Und an den Berufsweltmeisterschaften WorldSkills hat die Schweizer Delegation in diesem Jahr 12 Medaillen geholt, 4 davon in Gold. Einen Weltmeistertitel holte die Schweiz in den Kategorien Hotelrezeption, Sanitär- und Heizungstechnik sowie Industrie 4.0. Da geht es unter anderem um die Digitalisierung oder Cybersicherheit.
0: Wenn ein Radprofi sagt, er ist durch, dann heisst das etwas Yannick Breu vom Sport.
2: Definitiv. Das war der Fall beim Schweizer Stefan Küng nach dem Strassenrennen von der WM in Kanada gestern.
3: Wie ehrlich gesagt, einfach komplett durch. Es war brutal Herzrennen.
2: Er ist am Schluss 14. geworden. Beste Schweizer war der Mauro Schmid als 11. in einem der längsten WM-Rennen, die es je gegeben hat, mit über 270 Kilometern. Gewonnen hat der Brandon McNulty aus den USA. Er ist gut 30 Kilometer vor dem Ziel geflüchtet und nicht mehr eingeholt worden. Eine grosse Überraschung. Er ist eigentlich vor allem im Zeitfahren erfolgreich.
0: Noch nicht durch, auch nicht komplett durch ist der Sommer.
4: Der ist definitiv noch mal da heute, und zwar 24 bis 29 Grad, gibt es lokal sogar 30 Grad. Dazu den ganzen Tag viel Sonnenschein.
0: 1 Minute und 7:30 SRF Verkehrsinfo mit dem Cedric Wischau. Und wie sieht es aus unterwegs?
5: Wir schauen in die Region Winterthur. Da müsst ihr ging noch aufpassen auf der Reise Richtung St. Gallen zwischen Ohringen und der Raststätt Vorberg. Da liegen Gegenstände auf der Fahrbahn. Dann geht es stockend voran. Das in der Region Zürich vor dem Kubrisch Richtung St. Gallen ab Wettingen und ab Urdorf Nord. Und wieder zurück auf Winterthur. Da sind die Gegenstände jetzt gerade geräumt worden. Also dort Entwarnung. Und noch in der Region Neuenburg. Da ist da 20 Richtung Neuenburg zwischen Bad Jurimo und Les Eaux-Genevois wieder offen.
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0: Maximum. Wann ist eigentlich das Maximum erreicht von Satelliten so in der Umlaufbahn um die Welt? Keine Ahnung. Das fragen wir nachher mal noch. Ja. Weil SpaceX jagt jetzt nochmal gerade ein paar Satelliten in den Himmel.
4: Mehr dazu dann in der SRF 3 Wirtschaft mit dem Sven Zaug.
0: Das Maximum wollen wir im ABC SRF 3 natürlich zum Start von dieser Woche.
4: Gut, komm, wir fangen mit 12 an.
0: Gut, das reicht.
4: 12 oder mehr Richtige in unserem Lieblingsspiel, ja, bei SRF 3.
0: Im Minimum 12, dann ist man Siegerin oder Sieger. Und Minimum auch der Song jetzt hier von Clouseau. Guten Morgen.
4: Guten Morgen.

0: Platz 1 gesehen 1993 und weltweit ab wie ein Rogeta, der Song vom Snow Informer.
1: Ein Song mit Weltraum.
0: Sind wir schon eingestimmt von da?
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0: Es ist die grösste Rakete der Welt und heute am Nachmittag soll sie los von Texas, am Elon Musk sein Starship. Das ist einer der wichtigsten Testflüge für das Unternehmen SpaceX. Sven Zaug von der SRF Wirtschaftsredaktion, guten Morgen.
3: Guten Morgen.
0: Das erste Mal, was passiert denn heute genau?
3: Ja, du hast es gesagt, am Viertel ab zwei, unsere Zeit brettert Starship los. Das erste Mal soll die 122 Meter hohe Rakete bis in Orbit schaffen. Das wäre dann fast 280 Kilometer weg von der Erdoberfläche. Dann ganze sechsmal die Erde umrunden. Geht alles nach Plan, soll die Rakete nach 10 Stunden im Pazifik bei Chile ins Meer plumpsen. An Bord sind übrigens noch 26 Starlink-Satelliten, die ins All geschossen werden.
0: Warum reden wir heute darüber? Warum ist der Flug so interessant?
3: Ja, es geht darum, die enorme Kosten zu rücken, die solche Flüge verursachen. Eine Rakete ist quasi ein Wegwerfprodukt bis jetzt. Starship besteht aus zwei Teilen. Unten ist der Super Heavy Booster, also die erste Raketenstufe. Die liefert den Schub. Oben drauf sitzt eigentlich ein Raumschiff, die zweite Stufe. Das ist dann der Teil, der weiter ins All fliegt und eben zum Beispiel Satelliten transportiert. Die beiden Stufen gehen dann ins Meer, sollen aber eben wieder gebraucht werden. So ein Flug kostet nach Schätzungen etwa 100 Millionen Dollar. Und SpaceX selber hat bis jetzt etwa 15 Milliarden Dollar in die Entwicklung gesteckt. Wenn die zwei Stufen also wieder brauchen kannst, soll sie in Zukunft sehr viel günstiger werden.
0: Und dann werden ja die Starlink-Satelliten in der Erdumlaufbahn geschickt.
3: Genau, das ist ja alles ein Bude von Elon Musk. Je günstiger SpaceX die Satelliten ins All bringt, desto günstiger kann die Firma das eigene Netz ausbauen. Es braucht quasi alles aus einer Hand. Aktuell schwirren etwa 10'000 Satelliten von Starlink im All. Die Zahl soll auf 42'000, also praktisch auf jedem Kilometer Erdumfang einen. Ja, das ist nicht so wenig. Und damit kann das Unternehmen dann die Internetabdeckung noch weiter ausbauen, also 5G-Internet direkt aus dem All aufs Handy, fast überall auf der Welt.
0: Das sind ja krasse Zahlen. Das geht wahrscheinlich auch nicht von heute auf morgen, oder?
3: Ja, da braucht es definitiv noch einige Flüge und außerdem plant der Musk ja noch Missionen zum Mond und auf den Mars. Darum baut SpaceX ab dem nächsten Jahr den grössten Weltraumbahnhof in Louisiana. Statt der heutigen zwei Startrampen in Texas soll es dort neue 10 Startplätze geben. SpaceX plant langfristig 30 Flüge pro Tag. Das wären dann über 10'000 Flüge pro Jahr. Bis 2029 soll der Weltraumbahnhof fertig sein und schlappe 100 Milliarden Dollar kosten.
0: Wie kann sich SpaceX das überhaupt finanzieren?
3: Ja, vor allem mit Starlink, wo unterdessen Milliardenumsätze erzielt und der profitabelste Teil von SpaceX ist. Das Geld wiederum geht in neue Raketen, Satelliten, Infrastruktur. Und seit dem Börsengang hat SpaceX, das war im Juni gewesen, noch eine ganz andere Möglichkeit. Das Unternehmen hat rund 86 Milliarden Dollar neues Kapital aufgenommen. Das ist sehr viel Geld. Und das zeigt auch, wie gross das Wett auf Starship mittlerweile ist.
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0: Ups von unserem RB.
1: Wir fangen einen Schaden. 3, 2, 1, Schnitt.
0: Ups von unserem SRF 3 Best Talents, der Mary J. Von dem September. Und ups, ich habe noch vergessen, die Nummer durchzugeben zum Anleiten jetzt fürs ABC SRF 3.
1: Ich kann sagen.
0: 0848 300 333. Im zweiten Anlauf geht's abends. Wer hat Lust zum Mitspielen? Unserem Lieblingsspiel geht nach dem Ed Sheeran. Camera.

0: Guten Morgen mit SRF 3 am Montag, jetzt dann gerade 10 vor 8.
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0: Unser Kandidat kommt aus Serneus, der René Kilchenmann. Guten Morgen, René.
3: Guten Morgen miteinander.
4: René, du bist noch im Prättigau unterwegs, gerade parkiert, gell? Gehst ins Unterland?
3: Genau, ich fahre Richtung Bündner Herrschaft.
0: Ja. Ah, schau jetzt. Ja, und wir sind froh, hast du einen Parkplatz gefunden mittlerweile, weil vorher hat es so gedreht. Ich habe gefragt, hast du keine Autoscheibe-Ding gerade, aber es war relativ laut im Tunnel. Schön bist du bei uns. Schön bist du bereit für das ABC SRF 3. Und wir sind ja beide auch durch den Tunnel durchgefahren.
4: Ja, gell, wir sind ja beide in der Ferien letzte Woche, beide im Südtirol gewesen. Nicht im gleichen
0: Hotel?
4: Nein, das nicht, etwa eine Stunde auseinander. Aber wir sind beide auch durch den Tunnel durchgefahren. Darum wissen wir jetzt, durch welchen, dass du gefahren bist. Welchen ist es? Es hat ja mehrere dort.
3: Ja, ist zwischen Zahns und Köblisch.
0: Ah, okay, gut. Tipptopp. Und jetzt hoffen wir, du hast jetzt auch einen guten Tunnel, 45 Sekunden lang für unser ABC SRF 3. Voll konzentriert auf den Buchstaben, den der jetzt Marco gibt.
4: Wir spielen mit dem Buchstaben N wie Nein. Haben wir ja zweimal gestern Nein gesagt zu den Initiativen. Und neue Woche passt auch gut.
3: Gut.
0: Du weißt, wie es läuft. Wenn du etwas nicht gerade solltest wissen, schnell weitersagen zum Zeitsparen. Und 12 richtige. Und dann bist du unser Gewinner heute Morgen. Alles auf N. René, deine Zeit startet jetzt. Ist jeder Morgen vorbei?
3: Nacht.
0: Mit dem Kopf Jo sagen?
3: Nicken.
0: Ein Tier?
3: Weiter.
0: Nasenlöcher vom Ross?
3: Nüstern.
0: Das Haus vom Vogel?
3: Nest.
0: Die nebendran wohnen?
3: Nachbar.
0: Infos im Radio?
3: Nachricht.
0: Ein Los ohne Gewinn.
3: Mit Mieten.
0: Leuchtfarbe.
3: Neon.
0: 80 plus 19.
3: 99.
0: Imitieren.
3: Weiter.
0: Nicht weit.
3: Nöch.
0: Nicht trocken.
3: Nass.
0: Von aussen wenig Sicht.
3: Nebel.
0: Gegenteil von betrunken.
3: Nüchtern.
0: Mitten im Gesicht.
3: Nasse.
4: Oh, die Nase. Ja, die ist... Da hast du jetzt gerade an der Nase rein, ist nicht spät gekommen. Nein. Vielleicht brauchst du ihn ja gar nicht. Hast du das Gefühl, längt es nicht, René?
3: Ma, wollen wir hoffen.
4: Ja, wir schauen es an. Ein Tier hat noch gefehlt, das Nashorn. Und imitieren wäre noch ein Machen gewesen. Und sonst hast du durchgezogen. Und du kommst auf 13 Punkte.
0: Wow, du, René, grandios.
4: Hast du geputzt?
0: René, das ist wirklich super gelaufen. Wir gratulieren dir herzlich. Du bekommst ein goldiges Gewinner-Zertifikat natürlich oben drauf. Und
4: ein Gutschein für eine Urdenkelbäckerei und ein gutes Rezeptbuch von sondern ziemlich genau 100 Franken.
0: Wow, schön. Das
4: kannst du schön einkaufen.
0: Schöne Woche, super, wünschen wir dir. Mach's gut, René.
3: Danke, gleichfalls. Ciao miteinander.
0: Tschüss.
3: Danke.
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0: Der Vater wieder davor, der René. Wir freuen uns auf morgen, 10 vor 8 mit jemandem von euch. Das ist der Kevin Jones.

0: Gute Erinnerungen an den Sommer an ihres Konzert im letzten Linkin Park und Shadow of the Day. Guten Morgen, das ist SRF 3.
1: Die Nachrichten von SRF um 8 mit Michael Wieland und diesen Themen. Abstimmung über die Schweizer Neutralität. Das klare Nein der Schweizer Stimmbevölkerung sorgt auch im Ausland für Schlagzeilen. Und Genf führt als erster Kanton kostenlose Verhütung ein. Die SP hofft auf Signalwirkung schweizweit. Das Wetter, es ist meist sonnig bei 24 bis 29 Grad. Mit 70% Nein-Stimmen haben die Stimmberechtigten die Neutralitätsinitiative verworfen gestern. Damit wird die immerwährende und bewaffnende Neutralität nicht in der Bundesverfassung verankert. Die Abstimmung über die Neutralität der Schweiz interessierte nicht nur in der Schweiz, sondern auch im Ausland. Inlandredaktor Philipp Schrämli fasst Reaktionen zusammen.
2: Die meisten westlichen Medien sehen im Nein eine Absage der Schweiz für einen prorussischen Kurs. Die deutsche Wochenzeitung Die Zeit bringt das pointiert auf den Punkt und schreibt, die Eidgenossen wollen nicht mit Putin kuscheln. Viele internationale Kommentatoren betonen zudem, dass die Schweiz mit einem Ja zur Neutralitätsinitiative außenpolitisch völlig isoliert gewesen wäre. Die Nachrichtenagentur Reuters und die Times of India schreiben, dass bei einer Annahme die Zusammenarbeit mit der NATO und der EU massiv gefährdet gewesen wäre. Und der US-Rundfunk NPR merkt an, dass die Schweizer Bevölkerung wohl gemerkt habe, dass eine starre, alte Neutralität das Land nicht vor modernen Bedrohungen schütze. Interessant ist auch der Blick nach Russland. Der kremlnahe Sender Russia Today versucht die Niederlage kleinzureden und schiebt die Schuld auf eine angeblich schlecht geführte Kampagne und die Medienberichterstattung. Zusammenfassend kann man sagen, vor allem die westlichen Medien reagieren positiv, weil die Schweiz ein verlässlicher Partner bei den Sanktionen und in der europäischen Sicherheitsarchitektur bleibe.
1: Philipp Schrämli. Abgelehnt haben die Stimmberechtigten gestern auch die zweite nationale Vorlage, die Ernährungsinitiative. Sie wollte unter anderem den Selbstversorgungsgrad der Schweiz deutlich erhöhen, zum Beispiel durch mehr pflanzliche und weniger tierische Produktion. Rund 73% sagten Nein dazu. Als erster Kanton der Schweiz führt Genf eine kostenlose Verhütung für die gesamte Bevölkerung ein. Die Stimmberechtigten haben eine SP-Initiative, die dies verlangt, gestern angenommen. Künftig soll der Kanton die Kosten für anerkannte Verhütungsmittel wie die Pille, Spiralen oder Kondome übernehmen. Für die Genfer SP-Nationalrätin Laurence Fehlmann-Riel hat das Westschweizer Resultat Signalwirkung.
3: Il faut espérer peut-être que d'autres cantons puissent y réfléchir, parce que c'est peut-être une question qui devrait être portée sur le plan fédéral.
1: Sie hofft, dass nun auch andere Kantone darüber nachdenken und vielleicht gehöre das Thema kostenlose Verhütung auch auf die nationale Ebene. Meldungen aus dem Ausland. In Frankreich feiert das rechtsnationale Rassemblement National einen weiteren Wahlerfolg bei den Senatswahlen. Die Partei von Marine Le Pen schafft es in der kleineren Parlamentskammer erstmals zur Fraktionsstärke. Damit bekommt sie mehr Mitspracherecht. Und in Serbien ist der umstrittene Präsident Aleksandar Vučić, wie angekündigt, zurückgetreten vor dem Ablauf seiner zweiten und damit letzten Amtszeit. Vučić will nun Ende Oktober bei den vorgezogenen Wahlen antreten und Regierungschef werden. Das war Vučić schon mal, bevor er 2017 serbischer Präsident wurde. An den Berufsweltmeisterschaften WorldSkills hat die Schweizer Delegation in diesem Jahr 12 Medaillen geholt, 4 davon in Gold. Einen Weltmeistertitel holte die Schweiz in den Kategorien Hotelrezeption, Sanitär- und Heizungstechnik sowie Industrie 4.0. Da geht es unter anderem um die Digitalisierung oder Cybersicherheit. Insgesamt waren rund 40 junge Berufstalente aus der Schweiz in China mit dabei. Sie traten gegen rund 1400 Wettkämpferinnen und Wettkämpfer an. Die Schweiz schloss die WorldSkills auf dem 3. Platz ab, hinter China und Korea. Auch Bundespräsident Guy Parmelin gratulierte den jungen Berufsleuten. Die Börsendaten von SIX, der Nikkei-Index in Tokio, fällt um 0,3%, der Euro wird zu 94,53 gehandelt, der Dollar zu 83,09. Das waren Nachrichten von Radio SRF. verantwortlich Corinna Heinzmann.
0: Simon Eschli, es gibt noch mal ein heißes heute.
4: Definitiv 24 bis 29 Grad. In Basel könnte es sogar knapp 34 Grad lang. Also richtig außergewöhnlich warm. Dazu viel Sonnenschein. Vor allem im Westen und über dem Jura hat es etwa ein paar höhere Wolkenfelder.
0: 5 ab 8 SRF Verkehrsinfo mit dem Cedric Wischer und das Buch Geduld in der Region Zürich.
5: Das vorm Kubrist-Tunnel Richtung St. Gallen ab Dietikon und ab Urdorf Nord. Weiter auf dem Nordring zwischen Seebach und Zürich Ost und Richtung Zürich ab Effretikon.
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0: Neue Woche, wir hoffen, ihr seid schon wieder gut in Gang gekommen. Schönen Montagmorgen.
4: Guten Morgen.
0: Da ist ATB und

0: Julie Meletta und Sauvage am 11.08. Wir hoffen, es stimmt so, diese Meldung für euch und gestern von wegen Stimmung und Stimme auch Abstimmungssonntag sein. Mit einer zweimal deutlichen Nein, über 70%, auch für die Neutralitätsinitiative.
1: Ja, vom Komitee rund um Altbundesrat Christoph Blocher. Wir haben heute Morgen mit dem Bundeshausredakteur Philipp Schrämli bereits mal darüber geredet. Und das klare Nein hat uns natürlich schon Wunder genommen, an was ist denn eigentlich gelegen?
2: Ja, es gibt ein paar Gründe für das Nein. Aus meiner Sicht der wichtigste. Die Initiative ist ja entstanden, weil die Schweiz Sanktionen von der EU gegen Russland übernommen hat. Und die Initianten haben gefunden, das ging nicht. Wir sind ein neutrales Land, das heisst keine Sanktionen, auch nicht gegen Russland. Aber genau das sieht jetzt offenbar eine Mehrheit von der Schweizer Stimmbevölkerung anders. Für viele scheint klar zu sein, wer da der Aggressor ist in diesem Krieg. Und darum soll die Schweiz auch mitmachen bei diesen Sanktionen. Und noch ein zweiter Punkt. Die Initiative ist ja schon sehr absolut formuliert. Also die Schweiz hat in Zukunft praktisch gar keine Sanktionen mehr können übernehmen, außer die von der UNO. Und das ist vermutlich doch vielen Leuten ein bisschen zu weit gegangen. Man hat gefunden, ein bisschen Handlungsspielraum muss man im Bundesrat also schon noch lassen.
1: Ja, die SVP ist schon zum dritten Mal dieses Jahr abgestraft worden. Über 70% sagen Nein. Also zu der Neutralitätsinitiative, was bedeutet denn das für die SVP selber und für das Wahljahr 2027?
2: Ja, es ist ja noch spannend, oder? Auf der einen Seite hat die SVP in den letzten Monaten zwar einen Lauf gehabt. Sie haben in vielen Kantonen Wahlen gewonnen und einen Haufen Leute in kantonale Parlament gebracht. Aber eben bei den Abstimmungen haben sie jetzt gerade auch dieses Jahr ein paar Schlappen müssen einstecken. Auch bei Themen, die der SVP wichtig gewesen sind. Eben jetzt Neutralität, aber auch die Halbierungsinitiative und vor allem natürlich auch die Niederlage bei der Abstimmung über 10 Millionen Schweiz, wo sich die ganze Partei ins Zeug gelegt hat. Aber wenn wir vorher schauen, wichtig ist für die SVP und natürlich auch für alle anderen, andere Parteien sind natürlich die Wahlen 2027 und dann vor allem auch die Abstimmung über die neuen Verträge mit der EU. Dort wird die SVP alles reinwerfen, um zu verhindern, dass sie durchkommen. Und es wird spannend sein, dann zu sehen, ob die Bevölkerung mit ihren Argumenten können überzeugen können.
0: Der Bundeshausredakteur Philipp Schrämli mit einem Ausblick und natürlich eben einen Rückblick zum Abstimmungssonntag gestern. Alles auch im Detail auf unserer SRF News App.

0: Nico Santos und Why Don't You Stay auf SRF 3. Guten Morgen am 19. ab 8.
1: Hey Filippo!
0: Oh ja, fast vergessen.
1: Ciao!
0: Ciao! Der Giova hat gestern einen ganz grossen Tag gehabt. 60 Jahre alt ist der Lorenzo Cherubini geworden. Giovanotti. Was ja eigentlich heisst wie... Giovanotto ist so ein junger Mann, ah, ja. Oder? Und das passt eigentlich dann schon gar nicht mehr so zu seinem Namen, weil es ein ziemlicher Kontrast ist, auch jetzt mit 60, junge Männer. Aber er sagt, Kontrast, das passt ihm, das hat ihn schon immer angetrieben.
2: Ma a me comunque i contrasti piacciono, mi sono sempre nutrito di contrasti, quindi benissimo, anzi sono contento, perché questo nome d'arte, Giovanotti, col tempo, mi calza sempre di più.
0: Ja, genau, mit 60 kannst du natürlich sowieso auch noch jung bleiben und sowieso so einer wie der Giovanotti. Du hast ja gewusst, er hat seine Karriere auch im Radio gestartet.
3: Ja, das hast du mir heute Morgen gezeigt.
0: So hat er tönt in den 80er Jahren bei Radio DJ.
4: Giovanotti ai microfoni di Radio DJ, ragazzi, il ritmo che pompa. 1, 2, 3, 4, yeah, boy.
3: Ich glaube, ich habe ihn noch gehört, wenn wir in unserem VE-Chat das noch gewesen, oder auch die 80 auf Vitale gefahren
0: sind. Dort ist er gross an der Adria im Aquafanne, das heisst, ja. An dem Wasserpark. Dort ist er auftreten. Dort haben wir das erste Mal gesehen, so mit seinem roten Käppli und seinem Leitsatz, hast du gesehen, Giovanotti vor Präsident.
3: Ach, du hast ihn live gesehen?
0: Dort habe ich ihn im Aquafanne gesehen, natürlich.
3: Ach, krass.
0: Und da hat mir gefallen, ja, der Typ. Ja. Und ein Haufen natürlich Fans in der Schweiz. Einer voran, der Roberto, der hat heute Nacht um 5 Uhr morgen SRF3-Hörer Roberto hat schon geschrieben, hey, denke denn dran, gell?
3: Roberto aus Adligen, Kanton Luzern. Und er hat uns gesagt, warum er denn so ein Giovanotti-Fan ist.
5: Es ist vor allem halt das Poetische drin, wo er seine Lieder für seine Mutter, seine Frau und seine Tochter geschrieben hat. Aber nicht nur das, sind dann natürlich sozialkritischere Text, wo er zum Beispiel, glaube ich, im Penso Positivo oder L'Ombelico del Mondo verwendet wird. Und ja, grundsätzlich, der Stil ist einfach toll und mitreissend und eben einfach zum Schwelgen, ja.
0: Gestern 60 Jahre alt wurde Giovanotti Dantiaguri auch noch auf unserer Stelle und er hat natürlich tausende Geburtstagskreise bekommen. Jetzt hat er bedankt.
2: Grazie a tutti, ragazzi. Grazie. Grazie degli auguri, grazie a tutti. E come si dice, ora cominciamo. Ora cominciamo, vai.
0: Ora cominciamo, man kann mir jeden Morgen frisch sagen. Also, legen wir los, frisch.

0: Ein Poet, ein Lebemann, ein Musiker-Freigeist, den man einfach gerne hat. Jovanotti, gestern 60 Jahre alt geworden. Und ein Haufen, der geschrieben hat, ah, schöner Jova.
1: Perfettissimo, grazie di. Per te la canzone per sua figlia. Saluti.
0: Genau.
1: Und viele, die gesagt haben, ja, schön läuft er wieder. Und Tamara Fuchs hat sich gemeldet. Sie ist in Palermo daheim und der Jovanotti sei zwei Tage vor dem Konzert mit dem Velo und alle eingeladen mitzufahren.
0: Ja, grosser Velofan natürlich, so schön. Jetzt gehen wir auch noch auf die Strasse. Nico Velo fahren, aufpassen in der Ostschweiz. SRF-Verkehrsinfo mit dem Sedi Buschan.
2: Das auf der A1 Richtung St. Gallen zwischen Wil und Utzwil. Da hat es Spanngurten auf der Strasse.

0: David Guetta und Gun. Guten Morgen, jetzt ist 8:30 Uhr, kurz errechnet Michael Wieland.
1: Die Abstimmung über die Neutralitätsinitiative sorgt auch im Ausland für Schlagzeilen. Die meisten westlichen Medien sehen im Nein eine Absage der Schweiz für einen pro-russischen Kurs. Die Schweiz bleibe ein verlässlicher Partner in der europäischen Sicherheitsarchitektur. Der Sender Russia Today macht die angeblich schlechte Kampagnenführung und die Medienberichterstattung für das Scheitern der Neutralitätsinitiative verantwortlich. In Frankreich feiert das rechtsnationale Rassemblement National einen weiteren Wahlerfolg bei den Senatswahlen. Die Partei von Marine Le Pen schafft es in der kleineren Parlamentskammer erstmals zur Fraktionsstärke. Damit bekommt sie mehr Mitspracherecht. Und an den Berufsweltmeisterschaften WorldSkills hat die Schweizer Delegation in diesem Jahr 12 Medaillen geholt, 4 davon in Gold, unter anderem in den Kategorien Hotelrezeption und Sanitär- und Heizungstechnik. Die Schweiz schloss die Berufsweltmeisterschaft auf dem 3. Platz ab, hinter China und Korea.
0: Das ist die Meldung für alle Radfans. Wir haben darüber schon geredet. Im Rennvelofahren wird Brandon McNulty aus den USA überraschend Weltmeister. Es gibt aber gerade noch mal eine verrückte Geschichte von diesem Rennen, Yannick Breu.
2: Die vom Masseur von der Slowakei. Er hat gestern nämlich mitfahren im Strassenrennen, weil sonst niemand von der Slowakei hat können und die Anmeldefrist abgelaufen ist. Hätte das Team niemand an den Start geschickt, wäre es bestraft worden. Und der Masseur hat es gar nicht so schlecht gemacht. Immerhin ein bisschen mehr als 100 Kilometer ist er mitgefahren, bis er rausgenommen worden ist. So oder so eine starke Leistung für jemanden, der vor 9 Jahren sein letztes Rennen gemacht hat.
0: Wer hat denn massiert an sich selber, oder? Hat er den Menschen es noch?
2: Wahrscheinlich sich selber dann noch.
0: Simon Nestle, heute braucht es die kurzen Radhosen, aber auch sonst Badhosen, oder?
3: Je kürzer, desto besser, weil es wird richtig warm. 24 bis 29 Grad, die Zehen sind noch bei rund 20 Grad, also man kann gut einen Sprung in deinen Wagen. Beim Velofahren kommst du definitiv in Schwitzen. Sonnenschutz brauchst du auch, weil es ist den ganzen Tag plus minus sonnig.
0: Zwei ab 8:30 Uhr, SRF Verkehrsinfo. Mit dem Sedig willst du auch immer noch aufpassen, gilt es in der Ostschweiz.
4: Das auf der A1 Richtung St. Gallen zwischen Wiel und Utzwil, da hat es gegen noch Spanngurten auf der Fahrbahn. Der Stau jetzt wegen Bauarbeiten Richtung Sargans zwischen Oberried und Haag in der Region Zürich, vorm Nordring Richtung Bern ab Frettikon, vorm Kubristunnel Richtung St. Gallen Petitikon oder mal vom Westring her das ab Urdorf Nord.
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0: Schönen Montagmorgen.

0: Na, Veni und Payback am 18.09. Das ist SRF 3. Wir schauen zurück in die SRF 3 Hitparade mit Steffi Brändli, wo natürlich Stars Rücken an Rücken gespielt werden und zum Teil auch, so wenn man Karrieren anschaut, ein bisschen Parallelen antriffst.
1: Das machen wir beispielsweise bei der slowakischen Sängerin Adela. Da würden wir jetzt nicht direkt eine Parallele zum Baschi, ja, dem Schweizer Baschi sehen oder hören. Tönt nicht gleich, kommt nicht vom gleichen Ort und auch sonst irgendwie vieles Offensichtliches stimmt nicht überein zwischen der Adela und dem Baschi. Ja, das ist so.
0: Ich wollte sagen, darum sind wir gespannt, in welche Richtung es geht.
1: Auflösung ist der Karrierestart. Dort fällt auf, beide haben bei einer Castingshow mitgemacht und beide haben sie nicht gewonnen. Aber von dem haben sich weder der Baschi noch Adela aufhalten lassen und sind trotzdem durchgestartet. Der Baschi ist ja um einiges erfolgreicher als seine Musicstar-Gespöntli und Adela ist auch drauf und dran, bekannter als Cat-Side zu werden, eben die Gruppe, wo sie mit Hilfe von einer Castingshow hätte wollen, drin aufgenommen werden. Sie ist nämlich mittlerweile international recht am Durchbrechen. Auch bei uns in der Schweiz ist sie seit dem Sonntag in der Top 30 mit dabei und das sogar gerade mit zwei Songs. Nicole Kidman heisst der eine, der ist auf Platz 20 und Ain't in L.A., der ist direkt davor auf dem 19.
0: Steffi Brändli von der SRF 3 Hitparade immer am Sonntagnachmittag und Adela, also aufstrebende slowakische Musikerin, die man auf dem Schirm haben muss. So tönt sie mit End in L.A.

0: Silvia Rodriguez und Job Dad. Was machst du eigentlich da vis-à-vis, Marco?
1: Na, schnell ins Studio auf vor dem Anbringen. Ein bisschen putzen da. Weil wir haben ja einen Gast.
0: Oh, ja, wir haben einen Gast.
1: Nächste Woche, nächste Woche.
0: Stimmt.
1: Lia von Blar kommt. Schauspielerin, Schweizer Schauspielerin.
0: Gestern am Zürich Filmfestival gewesen, zusammen mit ihrer Crew. Mhm. Premiere. Gefeiert vor der SRF-Serie Blind, wo gestern losgelaufen ist, im Fernsehen eben gerade die Premiere noch hatte. Und wir freuen uns auf Lia, wo die Milla spielt, eine Reporterin in dieser Serie, wo der Enno Reins, unser Filmemensch, schon mal ein bisschen reingeschaut hat und einmal zusammenfasst, um was geht eigentlich in dieser Serie.
2: Es sind drei Handlungsstränge. Da ist einmal die Reporterin Milla, die stößt auf einen Fall, dass es in einer Klinik zu viele HIV-Infizierte gibt. Sie ist befreundet mit einem Polizisten, da heißt Sandro, der stößt auf eine Frauenleiche. Und dann ist da noch der blinde Barkeeper Natti, der stürzt auf einmal in eine Polizeiwache in der Nacht, weil in seiner Bar eine schwangere Frau entführt wurde.
3: Wer ist die Person, die dir sagt, sie ist entführt worden?
4: Sie ist Gachol.
3: Ah, die kennt die Person?
4: Nein. Nein, aber sie hat gesagt, sie kennt mich. Vor früher noch oder so.
2: Die Polizei glaubt es ihm nicht, aber die Journalistin schon, weil sie und der Barkeeper, die kennen sich aus frühen Tagen.
0: Und die Geschichte, die ist bewährt, die ist gut, weil die kommt auch von einem Buch, vom Bestseller, von der Christine Brandt, Schweizer Autorin, und ziemlich verstrickt, also die ganze Geschichte.
2: Die hängen alle zusammen und es wird noch komplexer, weil dann taucht da so ein selbsternannter Heiler auf. Und dann ist es so, dass der blinde Barkeeper und die Journalistin die angeblich entführte Frau tatsächlich antreffen, aber der blinde Barkeeper beharrt dann da drauf, nee, das ist nicht die Entführte. Und man fragt sich natürlich, wie kann das ein Blinder sehen?
5: Bitte gehen Sie.
4: Sie können vielleicht die Sehende zwischen ihres Aussehen ändern. Und nicht den Rhythmus der Schritte. Und nicht den Geruch. Sie sind nicht mal schwanger.
1: Ja, man hat selber schnell reingeschaut dort. Mhm. Und sehr spannend, aber Enno, kann sie etwas, die Serie?
2: Erste Folge so, die ist wirklich vollgepropft mit Info. Das ist ja so, das ist oft das Problem bei Serien. Da packen sie viel rein und erklären dir, wer, was und warum. Und dann läuft es halt später erst richtig rund.
0: Also ein bisschen durchkämpfen am Anfang, aber dann...
2: Spannende Serie angucken.
0: Gut, dann läuft's. Wir freuen uns auf Lia von Blaro, Schweizer Schauspielerin, gerade

0: Avril Lavigne, My Happy Ending auf SRF 3. Guten Morgen. Die Nachrichten von SRF um 9 mit Michael Wieland und diesen Themen. Abstimmung über die Schweizer Neutralität. Das klare Nein der Schweizer Stimmbevölkerung sorgt auch im Ausland für Schlagzeilen. Und 12 Medaillen an den Berufsweltmeisterschaften. Die Schweizer Delegation beendet die World Skills auf dem 3. Platz. Das Wetter, es ist meist sonnig bei 24 bis 29 Grad. Mit 70% Nein-Stimmen haben die Stimmberechtigten die Neutralitätsinitiative verworfen, gestern. Damit wird die immerwährende und bewaffnende Neutralität nicht in der Bundesverfassung verankert. Die Abstimmung über die Neutralität der Schweiz interessierte nicht nur in der Schweiz, sondern auch im Ausland. Inlandredaktor Philipp Schrämli fasst Reaktionen zusammen.
1: Die meisten westlichen Medien sehen im Nein eine Absage der Schweiz für einen prorussischen Kurs. Die deutsche Wochenzeitung Die Zeit bringt das pointiert auf den Punkt und schreibt, die Eidgenossen wollen nicht mit Putin kuscheln. Viele internationale Kommentatoren betonen zudem, dass die Schweiz mit einem Ja zur Neutralitätsinitiative außenpolitisch völlig isoliert gewesen wäre. Die Nachrichtenagentur Reuters und die Times of India schreiben, dass bei einer Annahme die Zusammenarbeit mit der NATO und der EU massiv gefährdet gewesen wäre. Und der US-Rundfunk NPR merkt an, dass die Schweizer Bevölkerung wohl gemerkt habe, dass eine starre, alte Neutralität das Land nicht vor modernen Bedrohungen schütze. Interessant ist auch der Blick nach Russland. Der kremlnahe Sender Russia Today versucht die Niederlage kleinzureden und schiebt die Schuld auf eine angeblich schlecht geführte Kampagne und die Medienberichterstattung. Zusammenfassend kann man sagen, vor allem die westlichen Medien reagieren positiv, weil die Schweiz ein verlässlicher Partner bei den Sanktionen und in der europäischen Sicherheitsarchitektur bleibe.
0: Philipp Schrämli. Abgelehnt haben die Stimmberechtigten gestern auch die zweite nationale Vorlage, die Ernährungsinitiative. Sie wollte unter anderem den Selbstversorgungsgrad der Schweiz deutlich erhöhen, zum Beispiel durch mehr pflanzliche und weniger tierische Produktion. Rund 73% sagten Nein dazu. Russland plane weitere Sabotageakte in Europa und Angriffe auf die Demokratie. Das zeigten Geheimdienstinformationen, sagt die EU-Außenbeauftragte Kaja Kallas vor einem Treffen der EU-Verteidigungsministerinnen und Minister in Brüssel. Dort ist auch die weitere militärische Unterstützung der Ukraine ein Thema.
2: We need to be vigilant because we see in the intelligence that Russia is planning more sabotage acts and actually, you know, attacks against our democracy to divide our society, to intimidate our societies from refraining to help Ukraine.
0: Russland wolle die Gesellschaft spalten und einschüchtern, damit die Unterstützung für die Ukraine ende, so die EU-Außenbeauftragte Kaja Kallas. Europa müsse wachsam sein. Russland bestritt in der Vergangenheit solche Vorwürfe jeweils oder äußerte sich nicht dazu. Weitere Meldungen aus dem Ausland. In Frankreich feiert das rechtsnationale Rassemblement National einen weiteren Wahlerfolg bei den Senatswahlen. Die Partei von Marine Le Pen schafft es in der kleineren Parlamentskammer erstmals zur Fraktionsstärke. Damit bekommt sie mehr Mitspracherecht. Und Kongo-Kinshasa kämpft seit Monaten gegen eine Ebola-Epidemie. Nun ist die Zahl der bestätigten Ebola-Fälle auf über 8000 gestiegen. Das sagt das Nationale Institut für öffentliche Gesundheit. Bisher seien fast 4000 Todesfälle bestätigt worden. An den Berufsweltmeisterschaften WorldSkills hat die Schweizer Delegation in diesem Jahr 12 Medaillen geholt, 4 davon in Gold. Einen Weltmeistertitel holt die Schweiz in den Kategorien Hotelrezeption, Sanitär- und Heizungstechnik sowie Industrie 4.0. Da geht es unter anderem um die Digitalisierung oder Cybersicherheit. Insgesamt waren rund 40 junge Berufstalente aus der Schweiz in China mit dabei. Sie traten gegen 1400 Wettkämpferinnen und Wettkämpfer an. Die Schweiz schloss die World Skills auf dem 3. Platz ab, hinter China und Korea. Auch Bundespräsident Guy Parmelin gratulierte den jungen Berufsleuten. Die Devisenkurse von SIX, der Euro wird zu 94,51 Rappen gehandelt, der Dollar zu 83,08 Rappen. Und der Blick aufs Wetter. Es ist meist sonnig bei sommerlichen 24 bis 29 Grad. Vor allem im Westen hat es zeitweise aber hohe Wolkenfelder. Das waren Nachrichten von Radio SRF. Verantwortlich Corinna Heinzmann.
3: 5 ab 9 SRF Verkehrsinfo mit dem Cedric Wischer und du kannst entwarnen in der Ostschweiz.
4: Da ist auf der Eisse Richtung St. Gallen zwischen Wil und Utzwil. Die Spanngurte, die sind dann nicht mehr auf der Strasse.
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3: Und mit der Lia von Blaro jetzt gerade Platz bei uns, Schweizer Schauspielerin, wo er eigentlich in Berlin daheim ist und in Paris, Frankreich, das ist ein bisschen ein Hier und Her. Und jetzt ist sie hier bei uns im Studio. Guten Morgen.
6: Guten Morgen.
3: Spielst du jetzt, dass du schon fit und wach bist, auch wenn du wenig geschlafen bist, oder stellst du dich einfach auf, dass du da bist?
6: Habe ich eine Wahl. Mach sie mal ein, dann können wir auch hier hocken und ein bisschen schwätzen. Let's go.
3: Nein, es war natürlich einen emotionalen, tollen Abend gehabt, gestern mit der Premiere von der SRF-Serie Blind, wo wir jetzt gerade darüber reden wollen. Bist du eingedeckt schon mit Kaffee, Wasser und so?
6: Hast ja, das? Ich bin völlig zufrieden. Ja. Ich habe hier mein Wasser. Gut. Und bin bereit.
7: Sonst sagst du es, organisieren wir etwas.
3: Freuen uns auf die halbe Stunde mit dir.

0: Leonie und Don't Worry am 11 ab 9. Guten Morgen. Wir lieben Film und dir auch. Und natürlich jetzt im Moment gerade ist Hochsaison, Zürich Filmfestival läuft noch bis zum Sonntag. Also der Ort, wo sich eben Stars und Sterne eine gute Nacht sagen können. Ja, und da sind wir ganz noch mit dabei.
1: Ich wollte sagen, du hast gesagt, wir lieben Filme auch. Wir lieben natürlich auch Serien. Vor allem dann, wenn sie aus der Schweiz kommen. Blind heisst die nächste oder die neueste Serie. Eine Romanverfilmung von der Schweizer Bestseller-Autorin der Christine Brandt. Gestern am Zürich Filmfestival die Premiere gefeiert und heute Abend auch am Fernsehpreis die dritte und vierte Folge oder auf PlaySRF kann man die ganze Serie schauen.
0: Im Zentrum von der Geschichte, wir haben sie vor den Neunen genauer angeschaut, da steht der Nathaniel, ein blinder Barkeeper mit außergewöhnlichen Fähigkeiten, gemeinsam mit der ehrgeizigen Journalistin dem Villa und dem jungen Kriminalpolizisten Sandro, verfolgt sich so ein dicht geflecht Verbrechen, Geheimnis und ziemlich dunkel auch die ganze Geschichte, das bestätigt uns auch die Milla, also Lia von Blarer in echt, hier bei uns im Studio. Guten Morgen.
2: Guten Morgen zusammen.
0: Eben, es ist eine ziemlich wilde Geschichte, die blinde Serie.
2: Es ist ein wilder Ritt, ja, doch, definitiv. Und es wird immer wilder und immer düsterer. Genau.
1: Du hast gerade vorgesagt, also, die fünfte und die sechste Folge, das ist dann schon...
2: Yes. Ja, ich finde das also schon. Also ich finde, es entwickelt wirklich mega den Drive und es zieht immer mehr zusammen und es lohnt sich total dran zu bleiben, weil eben, man kann nicht erwarten, was da alles noch auf einen zukommt.
0: Das tut gut, das tut spannend. Du gestern eine Premiere gewesen, das ist ja für Schauspieler und Schauspielerinnen immer ein spezieller Moment. Man trifft sich dann wieder, wo irgendwie etwas, was man vor einem Jahr oder noch mehr zurück wieder abgedreht hat. Wie ist da oben so gestern gewesen? Nimm uns ein bisschen mit in die Eindrücke.
2: Also erstmal, wir haben ja zum Glück am Nachmittag eine Premiere gehabt. Das ist gut, weil dann hat man einen längeren oben sozusagen.
0: Stimmt.
2: Hey, und das ist wirklich mega, mega schön gewesen. Ich muss dazu sagen, das ist jetzt meine erste grosse Schweizer Produktion. Und ich bin so froh, dass es die Geschichte geworden ist, die Figur und das Team, das Ensemble, weil ich einfach so gern mit den ganzen Leuten geschafft habe. Und ich bin so glücklich darüber, dass das jetzt mein Einstand ist in der Schweizer Filmbranche. Weil es einfach genau das richtige Projekt war. Und es war so lässig, einfach alle wieder zu sehen.
0: Toll. Ja, wenn man die sonst so sieht oder kennt aus Filmen, dann redest du meistens aufs Hochdeutsch natürlich.
2: Ja, ja, voll.
0: Wie ist das gewesen jetzt? Das ist ja lustig, die so auf Mundart zu hören. Wie ist das gewesen für dich, auf Mundart zu spielen? Ist das irgendwie verändert, dass etwas als in dir als Schauspielerin auch?
2: Ja, yeah, ist eine geschickte Frage, weil es ist crazy. Es ist wirklich etwas anderes. Und ich bin überhaupt nicht darauf vorbereitet gewesen, dass es so viel mit mir macht. Also erstens,
0: echt jetzt, ja?
2: Ja, weil es ist meine Muttersprache. Ich bin damit aufgewachsen. Es ist mir mega nöch. Es ist die Sprache, die ich schwärze mit meiner Familie. Aber es ist nicht meine Arbeitssprache. Krass. Und es ist mega interessant gewesen, was passiert. Ich habe mit einer Kollegin, die auch Schauspielerin ist, darüber geschwärzt. Und sie ist so gesehen, gell, es ist komisch. Und ich so, oh ja, oh mein Gott, danke, dass du es sagst. Ich habe gedacht, ich habe irgendwie, keine Ahnung, zu lange nicht mehr in der Schweiz gelebt, aber sie haben gefunden, nein, nein, es ist für alle, die sonst in Deutschland arbeiten, einfach wirklich komisch, weil die ganze Sprache funktioniert anders. Auch die Sprachstruktur ist eine ganz andere. Mhm.
1: Das haben wir gerade zum umgekehrten Beispiel gehabt. Wir haben auf einem Podium müssen Hochdeutsch reden, der Philipp und ich, über unsere Leidenschaftsradio. Da haben wir doch auch Mühe gehabt.
0: Ah, ja, genau.
1: Wir haben uns nicht gut ausdrücken. Ich glaube, das ist schon, das kann ich sehr gut nachvollziehen, dass das eben dann anders ist für dich.
2: Ja, ich finde, Schweizerdeutsch ist auch ein Spruch von vielen Umwegen. Also, Deutsch ist sehr direkt. Ich glaube, das ist immer so ein grosses Missverständnis. Ja. Also, es ist in Deutschland, in der Schweiz, dass die Deutschen einfach sehr direkt sagen, was sie meinen. Und die Schweizer machen sehr viel Schlaufen.
0: So. Hat sie ja wieder ein bisschen zurückerinnert, was so bedeutet, auch mit Schweizerinnen und Schweizer zusammen zu arbeiten. Also du, wo mit 15, wenn wir dann nachher noch darüber reden, mit 15 bist du auf Deutschland, auf Berlin, zum Schauspielerin werden. Ist das so ein bisschen, ist man so ein bisschen weicher denn in der Schweiz?
2: Weicher?
0: Also ein bisschen,
2: vielleicht, Umgang ja, her. Schon, ja,
0: feiner,
2: also,
0: feiner, ja.
2: Ja, einfach irgendwie anders emotional, weil es wie so der Spruch wo anders sitzt. Es ist halt kein Kopfspruch, es ist ein Herzspruch für mich. Es ist schon, ja, voll.
0: Schön. Lia von Blau, wir reden noch über die Herzensengagement und die Herzensgeschichte zur der Serie Blind, die eben ab sofort auch in der SRF Play-App ist, wo man anschauen. Also ich glaube, die ersten zwei Folgen.
1: Die ganze
2: Folge. Alle Folgen, alles ja, an einem Kastoren-Binge.
0: Also gut.

0: Tiffany Harris und Vertigo am 18. ab 9. Sabrina hat geschrieben auf 079-308-3333. Sie ist gerade das Buch am Lesen, von Blind, also auch die ganze Serie mit Nathaniel und der Miller. Und sie liebt es und sie ist so gespannt auf die Serie. Sie freut sich extrem, das zu schauen. Ja, das müssen wir vielleicht auch noch erwähnen, oder? Von der Schweizer Autorin oder Bestseller-Autorin von der Christine Brandt ist das Buch. Und für sie ist nicht nur eine Geschichte speziell von dem Blinden, der eben ein Verbrechen mitbekommt und niemand glaubt, sondern auch für sie ist das ganz eine spezielle Wende.
1: Blind hat mein Leben verändert. Mit diesem Buch habe ich den Durchbruch geschafft. Ich konnte meinen Job als Journalistin aufgeben. Und dass das jetzt wie ein zweites Leben erfährt mit realen Gesichtern, mit realen Menschen, die da die Rollen spielen. Das ist für mich wirklich ein riesengroßes Glück und eine enorme Freude.
0: Gestern haben wir sie gesehen in der Tagesschau, Christine Brandt. Und wie ist denn das, Lia von Blauer? Eben, du bist Mila, dort spielst du. Wie ist es, wenn man weiss, man geht an so ein Erfolgsbuch dran und tut das verfilmen?
2: Also am besten nicht reinsteigern. Mhm. Das hilft generell viel im Leben, finde ich. Und in deinem Beruf umso mehr sich auf die Sache konzentrieren und nicht irgendwie an den Druck denken.
0: Liest man denn das Buch vorneweg und fuchst du dann irgendwie die so rein? Oder wie läuft das eigentlich?
2: Also ich glaube, ich muss sagen, die Adaption vom Buch. Mhm. Unsere Drehbücher sind schon sehr anders gesehen. Der Plinio Bachmann hat das ja quasi created. Mhm. Seine Idee war, das zu filmen. Und wir haben schon eine sehr eigene Interpretation von diesen Figuren und von dieser Geschichte. Was, glaube ich, mega wichtig ist zu sagen, weil es ist, glaube ich, die richtige Entscheidung gesehen, dass man nicht versucht, eins zu eins einfach abzufilmen, was in deinem Buch steht, sondern neu zu erfinden. Ja, also weißt, damit du auch wie, weil du kannst Erwartungen von der LeserInnen gar nicht erfüllen. Weil jeder hat ja die eigene Geschichte im Kopf, oder? Und die eigenen Gesichter. Und es ist mega wichtig, etwas Neues zu entwerfen. Und Christine Brandt ist so toll gewesen in diesem Prozess und sie hat sich einfach so gefreut darauf und ist selber so gespannt gewesen. Also ein ganz toller Austausch mit ihr.
0: Schön, ja. Also wenn man sie so sieht, eben in der Tagesschau gestern, wie sie sich freut, man kann mir vorstellen, der ganze Prozess ist sicher toll gewesen.
2: Total.
3: Also das mit dem Schweizerdeutsch ist gerade noch ein bisschen hängen geblieben, auch bei unseren Hörerinnen und Hörern. Gabriella hat geschrieben auf 079-308-3333. Wie ist denn das? Ist denn das Drehbuch auf Schweizerdeutsch gewesen?
2: Ja. Ist es. Also die Regieanweisungen dazwischen sind auf Hochdeutsch geschrieben gewesen, aber Dialoge sind quasi schon in Dialekt geschrieben gewesen. Und es ist toll gewesen, weil ich halt von Minla sozusagen, man versucht, wie sie so eine rastlose Figur ist, oder, wo so ein bisschen von überall kommt und nicht so verortet ist, haben wir wirklich versucht, so eine Dialekt-Mash-up auch zu machen, also dass sie nicht so einen klaren Dialekt hat, also nicht aus Basel kommt, nicht aus Zürich kommt, sondern wirklich so ein bisschen all over, dass sie so ein bisschen Nomadin ist, die so ein bisschen durchscheint.
0: Das wäre toll, das sollten wir auch haben, so ein Dialekt am Radio. Ja. Wir wären alle gerade daheim, dialektmässig.
3: Jetzt müssen wir schon einmal aufklären, oder? Wenn wir dich eigentlich schon nur als hochdeutsch sprechende Schauspielerin könnt, wie ist das losgegangen? Mit 15 bist du losgegangen und gesagt, ich wollte jetzt Schauspielerin werden.
0: Mit 15, weg von daheim, von Asch, also Kanton Basel-Landschaft, ab auf Berlin. Was haben da die Eltern gesagt?
2: Ich erstmal müssen zur Berufsberatung gehen, nachdem ich gefunden habe, ich will Schauspielerin werden, weil ich komme jetzt nicht aus dem Schauspielhaushalt, wo ich auch sehr froh darüber bin. Und die Berufsberaterin hat dann irgendwie gefunden, ja, also, sie weiss ja, was sie will. Ja, das ist ein bisschen ein absurder Berufswunsch, aber schauen wir doch erstmal, was passiert. Und ich habe das große Glück, dass meine Eltern mir genug vertraut haben und gefunden haben, hey, schau schon mal. Und wenn es nicht klappt, kommst du auch wieder heim. So, und dann haben sie mich einfach gelassen. Und das ist für sie, glaube ich, ein viel grösserer Schritt gesehen als für mich. Weil ich einfach Lust hatte, zum Ausbrechen aus der Schweiz. Und ich hatte Lust gehabt, zum Lernen und zum richtig Hochdeutsch lernen.
0: Und sie sind jetzt auch nicht aus dem gleichen Metier gewesen, oder?
2: Nein, überhaupt nicht. Eben, genau. Meine Eltern arbeiten mehr in sozialen Berufen. Und, ja, das ist natürlich der Berufswunsch, glaube ich, auch ein bisschen beängstigend gewesen. So von wegen, okay, wir können unser Kind gar nicht unterstützen in dieser Berufsentwicklung. Ja. Wir müssen uns darauf verlassen, dass sie ihren Weg selber findet. Wow. Das ist natürlich mega schwierig, wenn man auch so jung ist. Also nicht, dass ich das damals so gecheckt hätte, aber jetzt im Nachhinein bin ich so, oh, doch.
0: Also ich glaube, alle, die Kinder haben, stellen sich das vor, um 15 geht das Mädchen auf Berlin, das ist verrückt. Aber das Vertrauen, das man mitnehmen. Und jetzt gestern sind die Eltern dabei gewesen?
2: Oder? Ja, sind beide gekommen. Ich habe mich mega fest gefreut. Ja, mega toll gewesen.
3: Übrigens, Gabriella hat unten noch geschrieben, PS, ich habe bis auf am 2. Morgen binge-watched. Sie hat alles durchgeschaut. Alle Teil 6. Es ist mega.
2: Oh je, das freut mich so fest zu hören. So schön.
0: Ja, Lia, sehen wir dich jetzt noch mehr in der Schweiz, jetzt, nachdem das so richtig gut losgegangen ist?
2: Du, das musst du nicht mich fragen.
0: Also, wir geben das gerne da raus. Dankeschön, dass du da gewesen bist. Weiterhin viel Erfolg und Freude.
2: Vielen, vielen, vielen Dank.
3: Danke für den Besuch.
2: Mega schön, danke.

0: Schweizer Musik mit Corazon, mit Herz, der Max Way und Way Back Home. Halbe 10 SRF Verkehrsinfo in der Ostschweiz auf der A13 Richtung Sagans. Stau wegen Bauarbeiten zwischen Oberried und Haag.
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0: Und mit der Coldplay.

0: Der Sambo «My Body Isn't Ready», 21 von 10.
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0: Ja, Simon Eschle, bei uns ist Ferienwetter, sonst auf der Welt Unwetter, wenn wir so umschauen. Thailand steht unter Wasser, der Bundesstaat New York, kräftige Regen dort. Und es sind auch Hurricanes unterwegs.
2: Und zwar vor allem der Hurricane Polo. Der ist vor der Küste von Mexiko, vor der kalifornischen Halbinsel. Hat sich jetzt zwar ein bisschen abgeschwächt, aber ist immer noch Stufe 3 von 5. Also ist immer noch ein starker Hurricane.
0: Wann trifft denn der Polo auf Land?
2: Nacht auf morgen trifft er mal auf die kalifornische Halbinsel, morgen am Tag dann das mexikanische Festland. Und die Behörden, die haben diverse Warnungen schon rausgegeben, dass man sich schützen muss. Es werden nämlich grosse Regenmengen erwartet, so grob 10 bis 20 cm Regen. Um sich das vorstellen, man kann so also die normalen Maßstab nehmen, das mal am Boden stellen und dann ist so 10 bis 20 cm Wasser in kurzer Zeit, ist noch viel. Kann eine Sturzflut bringen im Land. Dann gleichzeitig, wenn der Hurricane bekommt, bringt es eine riesige Welle. Die sind dann schnell einmal ein paar Meter hoch. Und natürlich nicht zuletzt natürlich ein Wind. Da hast du eine Orkanbrühe und das fliegt dann auch alles um einen herum.
0: Also heftig, was da auf Mexiko zukommt, bei euch am Auge. Und Polo ist aktuell aber nicht der einzige Hurricane, oder?
2: Es hat noch zwei andere, neben Polo hat es noch den Nolo. Der ist bei Hawaii in der Nähe, zieht dort durch, bringt sich vor allem nur Wind. Und dann noch der Hurricane Surigae, der ist südlich von Japan, nahe von der Insel Okinawa, wird vermutlich auf dem Ozean bleiben, nicht grosse Schäden bringen. Von dem her sind noch ein paar Hurricanes unterwegs. Wenn man es aber vergleicht zu anderen Jahren, dann ist die Anzahl der Hurricanes in diesem Jahr doch recht gering.
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Da Dante Portas und She Cries for Someone Else am 14.10. Ich schaue ganz schnell ins Berner Oberland, SRF Verkehrsinfo. In Berner Oberland ist die Hauptstraße zwischen Frutigen und Reichenbach im Kandertal in beiden Richtungen wegen eines Unfalls gesperrt. Und jetzt ein absoluter Klassik aus England. Eine richtige Hymne von den Lightning Seeds. Pure auf SRF 3.

0: Panel auf SRF 3. You know my name. Und Michel Biri dann gerade nach den News. Und die kommen jetzt zuerst. Schönen Montag.
1: Die Nachrichten von SRF um 10 Uhr mit Livia Schmid. Guten Tag. Russland plane weitere Sabotageakte in Europa und Angriffe auf die Demokratie. Das zeigten Geheimdienstinformationen, sagt die EU-Außenbeauftragte Kaja Kallas vor einem Treffen der EU-Verteidigungsministerinnen und Minister in Brüssel. Dort ist auch die weitere militärische Unterstützung der Ukraine ein Thema.
2: We need to be vigilant because we see in the intelligence that Russia is planning more sabotage acts and actually, you know, attacks against our democracy to divide our society, to intimidate our societies from refraining to help Ukraine.
1: Russland wolle die Gesellschaft spalten und einschüchtern, damit die Unterstützung für die Ukraine ende, so die EU-Außenbeauftragte Kaja Kallas. Europa müsse wachsam sein. Russland bestritt in der Vergangenheit solche Vorwürfe jeweils oder äußerte sich nicht dazu. Zu weiteren Meldungen aus den Kantonen in Kürze. Der Kanton Zürich soll sich für kommende Hitzewellen rüsten und Massnahmen ergreifen, wie es sie bereits in Genf gibt. Beispielsweise einen Telefondienst für Seniorinnen und Senioren und öffentliche Räume, die gekühlt sind. Das Kantonsparlament hat die Regierung damit beauftragt, entsprechende Massnahmen zu prüfen. Der Kanton Freiburg rechnet in seinem Budget fürs nächste Jahr mit keinem Defizit. Um dies zu erreichen, muss er allerdings 90 Millionen Franken an Rückstellungen auflösen. Dabei handle es sich um frühere Gewinnausschüttungen von der Schweizerischen Nationalbank. Die Steuern sollen nicht erhöht werden. Das teilt die Kantonsregierung mit. Das Budget muss noch vom Freiburger Kantonsparlament genehmigt werden. Zum Schluss geht's noch um zwei Pandabären mit politischer Bedeutung. Die beiden Riesenpandas kommen aus China und sind nun nach einer mehrstündigen Flugreise in einem US-amerikanischen Zoo in Atlanta angekommen, wie der Zoo mitteilt. Pandabären an andere Länder auszuleihen hat in China eine lange Tradition. China spricht dabei von einem Symbol der Freundschaft und Diplomatie. Die USA und China führen seit langem einen Handelsstreit. Die Leihgabe der Pandas an die USA ist das Ergebnis eines Staatsbesuchs des chinesischen Präsidenten Xi Jinping bei US-Präsident Donald Trump im Weißen Haus. Zu den Börsendaten geliefert von SIX. Der Swiss Market Index liegt im Moment bei 14.062 Punkten. Das ist ein Plus von 0,8%. Der Euro wird zu 94,51 gehandelt, der Dollar zu 83,02. Und das Wetter ist meist sonnig heute bei sommerlichen 24 bis 29 Grad. Das waren Nachrichten von Radio SRF, verantwortlich Corinna Heinzmann.
3: Und jetzt haben wir 3:10 SRF Verkehrsinfo. Im Berner Oberland ist die Hauptstrasse zwischen Frutigen und Reichenbach im Kandertal in beiden Richtungen zurzeit wegen eines Unfalls gesperrt. Und dann noch Stau in der Ostschweiz, dort auf der A13 in Richtung Chur zwischen Trübach und Heidiland. Gute Fahrt.
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3: Guten Morgen zusammen.
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3: Oh, nach dem Wochenende, da muss Hirni am Montag manchmal zuerst mal wieder rauffahren. Aber vielleicht ist wenigstens euch ein Musikgedächtnis schon voller Hahnen parat. Ich spiele euch eine Sekunde von einem Hit. Und ihr sagt mir, was ich suche. Neue Hitsekunde. Wie immer am Montag nach den Zähnen machen wir Essen gerade. Ich freue mich drauf bei der Michelle Biri. Hallo.

0: gemütlich in die neue Woche rein. Guten Morgen am 10.10 Uhr. Und es gibt so Songs, da brauchst du genau 3 Töne und dann weisst, ja, den kenne ich. Und dann gibt's die anderen, da brauchst du 20 Sekunden, Shazam und jemand, der dir noch zuflüstert, wer jetzt den Song singt bei uns. Muss aber eben genau 1 Sekunde länger.
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0: Machen wir natürlich auch heute, wie immer, am Montagmorgen nach der 10 Uhr. Und Rosi Hörler, du kennst die Spielregeln.
2: Genau, die sind ganz einfach für manchmal ein bisschen schwierige Songs. Wir spielen den Anfang von einem Song genau 1 Sekunde lang und wir wollen von euch wissen, welcher Song ist es. Interpret, Interpretin und Titel brauchen wir und die Sekunde, die gibt es nur einmal. Wir ganz einen kurzen Moment durchspitzen und das Musikgedächtnis einschalten, würde ich sagen.
0: Was würdest du sagen, so für eine Skala von 1 bis 10 Schwierigkeitsgrad heute?
2: Heute 7.
0: 7?
2: 6, 7,
0: also ja. Gut. Wir lassen es schädern. Achtung, da kommt genau einmal die eine Sekunde. Voilà. So. Und wer jetzt gerade triumphierend Ja geschrien hat, Respekt. Wer sagt, wart, nochmal, ich has fast. Das ist leider Pech, weil nochmal gibt's eben bei uns nicht. Aber ihr könnt natürlich einfach röteln. Schickt uns eure Lösung. Interpret, Interpretin, Band, Songtitel, am liebsten als Sprachnachricht auf WhatsApp. 079-308-33-33. Und wenn ihr jetzt komplett im Dunkeln tappt und wirklich gar keinen Plan habt, keine Panik, die Auflösung gibt's am 20 ab 10 Uhr. Da bei uns.

0: Den hat es auch mal noch gegeben, Patrick Nuo und Beautiful. Und so schnell kann Musik sein. Eine Sekunde und entweder es macht sofort Klick oder der Song, der läuft irgendwie eine halbe Stunde irgendwo im Hinterkopf rum und du kommst einfach nicht drauf. Genau so läuft es bei uns.
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0: Also im Idealfall langt eben hoffentlich die eine Sekunde, um gerade zu wissen, welchen Song dass wir da suchen.
2: Ja, oder man weiss es vermeintlich und ja. Ist dann eben gleich falsch. Also was mega viel reinkommt, ist Queen, und zwar einfach geschrieben mit Mama, aber der Song heisst nicht so. Aber lass mal die erste Sekunde.
0: Von Queen. Komm, wir lassen noch geschwind den Song, den wir gesucht haben. Zuerst die eine Sekunde.
2: Ah ja, stimmt. Ja, da wäre vielleicht noch genau zum Vergleich. Ja, absolut.
0: Das wäre der da gewesen. Genau.
2: Und also, jetzt, so ein Kaffier.
0: Und jetzt Queen. So fängt der Song an. Und ich weiss, was man meint. Oder? Ja, ja. Irgendwann kommt dann nachher das.
2: Es ist Bohemian Rhapsody und irgendwann.
0: Irgendwann kommt das Klavier, aber nicht in der ersten Sekunde.
2: Ja, und ein anderes Klavier hat auch der Michael vorgeschlagen, nämlich Bonnie Tyler. Da können wir gerade alle mitsingen. Turn around. Total Eclipse of My Heart. Nein.
0: Ist es leider auch nicht.
2: Nein.
0: Aber wir haben auch ganz einen Haufen richtige Lösungen bekommen, die wir an dieser Stelle schon auch sagen, oder?
2: Absolut, ja.
0: Wie zum Beispiel auch von der Natalia in Flims daheim, aber gerade unterwegs im Auto, schön brav neben rausgefahren. Guten Morgen, Nathalie. Oder Natalia, Entschuldigung.
3: Guten Morgen. Morgen. Natalia, genau. Wie ein Dienstemmen.
0: Guten Morgen. Hey, sag schön, was hat es bei dir ausgelöst? Was sind bei dir im Bild, Kopf für Bilder entstanden, die du eine Sekunde gehört hast vorher?
3: Snowboarden. Ich habe das Lied habe ich vor 24 Jahren sehr viel gelesen, im Winter, als ich noch Snowboard-Unterricht gegeben habe in Diesentief. Und dann hat es mir gerade zack, bumm, Klick gemacht. Und ich lasse es eben noch immer gerne.
0: Sag uns, erlöse uns, was ist es? Was haben wir gesucht?
3: Von Evanescence, My Immortal.
0: Und weißt du was? Der Song, der passt gerade ziemlich perfekt in die Woche. Das ist auch der Grund, warum wir ihn ausgesucht haben. Also, falls morgen zu oben noch nichts vorhättest, Evanescence sind alles andere als verschwunden. Die Band, die macht bis heute Musik und dauert immer noch rund um die Welt. Und morgen zu oben spielen sie tatsächlich im Hallenstadion in Zürich. Und es gibt noch Tickets.
3: Ah, nein, schon?
0: Ja, voll. Also, vielleicht ja, falls du schon Programm hast, das über Bord rühren und morgen ins Hallenstadion auf Zürich gehen, Evanescence schauen. Was ist das gewesen? 23 Jahre ist der Song bis auf Platz 7 gekommen von der Schweizer Singlecharts.
3: Ja, 23, nicht 24.
0: 23. Genau, 2023. Aber kommt dann auch nicht mehr drauf an. Hey, danke fürs Mitmachen. Nein. Schönen Tag dir.
3: Danke, genau.
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0: Und ihr kennt es natürlich, geben wir uns den Song auch noch in voller Länge. Und so fängt er eben an.

0: Achtung, der nächste Song oder einer der nächsten Songs, der könnte spontane 90er-Gefühle auslösen. Ja, spontane Nebenwirkungen mitsingen, nostalgisch werden und sich fragen, wie zum Teufel kann das sein, dass das schon fast 30 Jahre her ist. Das Ganze nennt sie, gibt es in ein paar Minuten hier bei uns auf dem Sender. Jetzt aber zuerst mal neues Männer unterwegs sind. SRF-Verkehrsinfo von 10.32 Uhr gestern gerade im Berner Oberland. Dort ist die Hauptstraße zwischen Frutigen und Reichenbach im Kandertal in beiden Richtungen immer noch wegen eines Unfalls gesperrt. Und dann noch Stau in der Ostschweiz, dort auf der A13 in Richtung Chur zwischen Trübach und Bad Ragaz wegen Bauarbeiten bis zu 30 Minuten mehr Fahrzeit. Aktuell, der Justin Timberlake geht es zuerst noch und ich bin Michelle Biri. Hallo.
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0: Für alle, die beim Krimi immer schon nach 10 Minuten sagen, ich weiss im Fall, wer es war, ihr habt seit gestern einen neuen Fall. Die neue SRF-Serie Blind ist gestartet. Vielleicht habt ihr die ersten beiden Folgen auch gesehen im Fernsehen. Ich muss sagen, ich finde es richtig gut und würde auch sagen, wenn ich nicht da arbeiten würde. Geschichte um einen blinden Barkeeper, der behauptet, aus seiner Bar sei eine schwangere Frau entführt worden, aber plötzlich steht er selber unter Verdacht. Gestern war dann auch noch die Premiere gewesen, im Rahmen des Zurich Film Festival, das seit dieser Woche läuft. Und dort mit dabei war auch die Lia von Blar, die bei Blind die Journalistin Mila spielt.
1: Das ist wirklich mega, mega schön gewesen. Ich muss dazu sagen, das ist jetzt meine erste grosse Schweizer Produktion. Und ich bin so froh, dass es die Geschichte geworden ist, die Figur und das Team, das Ensemble, weil ich einfach so gern mit den ganzen Leuten geschafft habe. Und ich bin so glücklich darüber, dass das jetzt mein Einstand ist in der Schweizer Filmbranche. Weil es einfach genau das richtige Projekt war. Und es war so lässig, einfach alle wieder zu sehen.
0: Hat sie uns heute Morgen erzählt, seit Jahren ist Lia von Blar nämlich zu Deutschland daheim und darum auch so ein bisschen persönliche Premiere für sie. Blind, ab sofort auf Play SRF und die nächsten beiden Folgen dann heute oben im Fernsehen ab dem 5. Bachti. Und wie sich der Hauptdarsteller, der Sven Schelker, auf seine Rolle als blinder Barkeeper vorbereitet hat, das erzählt er uns dann nach der 11. Und das war ziemlich intensiv gewesen. So viel kann ich schon mal verraten.

0: Shakira, don't bother. 40 cm. Und diese 40 cm, die haben jetzt auch Auswirkungen auf die Schweiz. Das ist die erste Geschichte jetzt im Nachrichtenupdate. Und das kommt von der Livia Schmidt. Guten Montagmorgen zusammen. Schön, dass ihr mit SRF 3 unterwegs seid.
1: Die Nachrichten von SRF um 11 Uhr mit Livia Schmidt. In der Stadt Köln hat der Wasserstand des Rheins einen historischen Tiefstand erreicht. Der Pegelstand ist auf 40 Zentimeter gesunken, wie aus aktuellen Daten des Deutschen Amtes für Wasserstraßen und Schifffahrt hervorgeht. Wie ein Sprecher des Amtes gegenüber der deutschen Presseagentur sagte, fahren nur noch wenige Schiffe. Der tiefe Pegel des Rheins wirkt sich auch auf die Versorgung der Schweiz aus, vor allem mit Treibstoffen. Unter anderem wegen der gestiegenen Kosten für die Fracht sind auch die Treibstoffpreise in die Höhe gegangen. Die Ölpreise haben zum Wochenauftakt kräftig zugelegt. Der Preis für einen Barrel Rohöl der Referenzsorte Brent aus der Nordsee stieg um gut 3% auf 107,5 US-Dollar. Die Ölpreise haben in letzter Zeit stark geschwankt. Grund dafür sind widersprüchliche Signale zu den Verhandlungen zum Irankrieg. Seit Anfang Jahr ist der Preis für einen Barrel Brent um rund 75% gestiegen. Auch in der Nacht sind die russischen Angriffe auf mehrere Regionen in der Ukraine weitergegangen. In der Hauptstadt Kiew seien zwei Menschen ums Leben gekommen. Dort wurden bei Drohnenangriffen mehrere Gebäude beschädigt, darunter ein Café, eine Tankstelle und Kommunikationsanlagen. Das schreibt der ukrainische Präsident Volodymyr Zelensky. Das russische Verteidigungsministerium sagt, man habe Datenzentren angegriffen, die die ukrainische Armee mit Internet und Mobilfunk versorgt hätten. Angriffe gab es auch in der Stadt Kharkiv. Dort wurde ein Hochhaus zerstört. 28 Personen wurden dabei verletzt, darunter 9 Kinder. Und in Odessa wurde ein Schiff angegriffen. Von russischer Seite heißt es, das Schiff habe Güter für die ukrainische Armee transportiert. Und dann noch eine Meldung aus der Schweiz. Die geplante neue Tramlinie von Bern in die Vorortsgemeinde Ostermundigen rückt einen großen Schritt näher. Das Bundesamt für Verkehr hat dafür die Baubewilligung erteilt. Geplant ist eine knapp 4,5 Kilometer lange Verbindung vom Berner Viktoriaplatz bis ins Gebiet Oberfeld in Ostermundigen. Das neue Tram soll die stark genutzte Buslinie ersetzen, die jährlich über 8,5 Millionen Personen befördert. Die Plangenehmigung für die neue Tramlinie ist noch nicht rechtskräftig, da eine 30-tägige Beschwerdefrist läuft. Bleibt der Blick aufs Wetter. Es ist meist sonnig heute bei sommerlichen 24 bis 29 Grad. Das waren Nachrichten von Radio SRF, verantwortlich Thomas Fuchs.
0: Und jetzt haben wir 3:30 SRF Verkehrsinfo. Da kommt das Update, wenn wir unterwegs sind, aktuell im Berner Oberland. Dort ist die Hauptstraße zwischen Frutigen und Reichenbach im Kandertal wegen eines Unfalls weiterhin in beiden Richtungen gesperrt. Und dann noch in der Region Zürich, dort auf der A1 Richtung Zürich, Stau wegen Unterhaltsarbeiten zwischen Fretikon und Wallisellen. So schauen wir nichts. Wenn ihr noch etwas hättet, dann geht es uns geschwind durch über unsere gratis SRF Staumeldernummer 0800 888 123 0800 888 123. Gute Fahrt und guten Tag, schön sind ihr da. Ich bin der Michel Biri, hallo.

0: Ich hoffe, ihr habt einen guten Wochenstart gehabt. Und es ist ja zwar schon der 28. September, aber der Tag dauert irgendwie immer noch ein bisschen Sommer. Aber immerhin zu oben, früher dunkel und richtig schön kühl. Eigentlich perfekt, um sich daheim einkuscheln und einen Krimi reinzuziehen.
1: Jemand ist entführt worden. Es war eine Frau bei mir in der Bar. Dann ist sie gegangen und plötzlich ist die Tür wieder aufgeflogen.
0: Wir hören hier die Hauptfigur von der neuen SRF-Serie «Blind», wo wir es den ganzen Tag schon davon haben, der Barkeeper Nathaniel, der auf dem Polizeiposten eine Entführung meldet, wo er gehört hat. Der Nathaniel ist blind. Gespielt hat der Basler Schauspieler Sven Schelker, der selber sieht, die Rolle aber sofort gespürt Heigi, mit einem Vorbehalt.
2: Für mich war es am Anfang auch sehr wichtig, zu wissen, ob man eben zuerst nach einem Menschen mit einer Sehbehinderung oder wo blind ist, gesucht hat. Und wo mir das in dem Sinne bestätigt worden ist, habe ich mich eigentlich voll auf die Rolle und auf das Projekt einlassen.
0: Und ja, die Produktionsfirma hat zusammen mit dem Schweizerischen Blinden- und Sehbehindertenverband nach einem blinden Schauspieler gesucht. Es gäbe aber nicht viel, sagt Daniela Moser vom Verband. Und darum ist auch sie in diesem Projekt dann zum Einsatz gekommen, und zwar als Coach. Sie selber ist seit Geburt an sehbehindert und ist mit einer Frage an das Coaching her.
3: Was muss der Sven Schelker in seiner Rolle können? Und zwar auch in dem Sinn, was muss er können, ohne dass man sieht, dass er nicht blind ist.
0: Und um genau das herauszufinden, haben sich die beiden am Bahnhof zu Bern getroffen, zu Stosszeiten, wenn am meisten Leute unterwegs sind.
3: Und dann habe ich als erstes zum Sven weissen Stock in die Finger gedrückt, plus eine Dunkelbrille.
0: Und mit dieser Brille hat er absolut gar nichts gesehen.
2: Zu merken, wie sehr ich als sehende Person mich in meinem Alltag auf die Augen verlasse, ist sehr, sehr eindrücklich.
0: Sie haben geübt mit dem Blindenstocklauf, ins Neune posten, eine Strasse überqueren und Wasser in ein Glas einschenken, wie der Sven Schelker, der spielt ja einen Barkeeper.
2: Das so ein Finger im Glas, den man muss haben und dann einfach merkt, wenn die Flüssigkeit da die Finger berührt, wie voll das Glas ist. Dass es zum Beispiel über das Geräusch kann gehen, wenn sich das Geräusch verändert vom sich füllenden Glas, wenn sich das Gewicht verändert.
0: Der Sven Schelker, Basler Schauspieler, der an einem Tag in die Welt von nicht sehenden Personen eintaucht, ist mit professioneller Unterstützung und das Gelehrte dann am Filmset umgesetzt hat. Zu sehen in der neuen SRF-Krimiserie «Blind». Alle 6 Folgen auf Play SRF zum Streamen für euch. Carousel. Musik aus der Schweiz gibt es jetzt hier bei SRF 3 am 20.12. Schön, dass ihr mit dabei seid. Guten Tag zusammen.

0: Dankeschön, kommen wir damit Richtung Montagmittag, Ex-Ambassadors Renegades. 11:30 war es und wir schauen geschwind führen, was sich dann auf dem Punkt da bei uns erwartet.
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0: Beziehungsstatus, es ist kompliziert. Wenn man es beschreiben müsste, dann würde das wahrscheinlich ziemlich gut passen, wenn es um das Verhältnis zwischen der Schweiz auf der einen Seite und der EU auf der anderen Seite geht. Und heute wird wieder über genau diese Beziehung verhandelt. Im Parlament geht nämlich eine von der wichtigsten Debatten vom Jahr los, die zum Vertragspaket Schweiz-EU. Das ist eine von euren Geschichten im Info 3, Michi Wettstein.
2: Ja, das Vertragspaket ist umstritten und die Botschaft dazu lang, nämlich etwa 1000 Seiten. Fast 40 Gesetze sollen angepasst oder erneuert werden. Und Ständerätinnen und Ständerat brauchen in den nächsten Tagen viel Ausdauer und müssen vielleicht mit wenig Schlaf zurechtkommen. Die Debatten dauern nämlich 3 Tage und können damit bis tief in die Nacht gehen. Wir reden mit unserem Bundeshauskorrespondenten und fragen, warum das so lang geht und was die umstrittenen Punkte sind. Im Info 3 ab der 12.
0: Das dann mit dem Michi Wettstein. In 28 Minuten geht's los. Wir jetzt die SRF-Verkehrsinfo von 11:32 Uhr. Im Berner Oberland ist die Hauptstrasse zwischen Frutigen und Reichenbach im Kandertal wegen eines Unfalls weiterhin in beiden Richtungen gesperrt. Und in der Region Zürich auf der A1 Richtung Zürich Stau wegen Unterhaltsarbeiten zwischen Effretikon und Wallisellen. Gute Fahrt, ich bin der Michel Biri. Freue mich, dass ihr mit dabei seid. Hallo.

0: Guten Tag zusammen. Viertel vor zwölf haben wir und es gibt Konzert. Da brauchst du ein Ticket, um reinkommen. Und es gibt Konzert, da brauchst du theoretisch einen Schlüssel, um wieder rauszukommen. Open Season haben beides schon erlebt. Die Berner Band, die hat nämlich tatsächlich schon hinter Gitter gespielt.
1: Und der lokale Veranstalter hat dann gesagt, die spielen doch da in einem Gefängnis. Die haben sicher Freude, wenn es ihrem tristen Alltag mal eine Stunde Abwechslung gibt. Und da haben wir gespielt. Und das war ein Hühnerhaut-Moment gewesen. Es ist wirklich, also so ein Gefängnis, wie man sich im Film vorstellt, so ein bisschen Alcatraz-mässig gewesen. Wenn ich mich heute erinnere. Und dann plötzlich sind die Leute runtergekommen und so, haben uns so ein bisschen grimmig angeschaut. Und ich dachte, was wollen jetzt denn die jungen Schnaufer da drinnen? Und dann haben wir angefangen zu spielen und plötzlich haben wir angefangen zu tanzen und haben einen mega schönen Moment gehabt. Und das ist so wie Hühnerhaut irgendwie, also haben wir so gesagt, hey, die Musik verbindet.
0: Sicher ein Konzert, das nie mehr vergessen. In Freiheit sind sie schon gleich unterwegs mit ihrer Musik.
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0: Da kommen unsere Konzerttipps für euch und Open Season, eben Tipp Nummer 1, das sind sie da. You give me this strength. Verlängert den Sommer auch musikalisch. Aktuell sind Open Season wieder auf ganz normalen Bühnen unterwegs. Live gibt es sie am 30. September, das ist übermorgen, am Mittwoch in der Hafenkneipe in Zürich oder am 16. Oktober in der Schürz Luzern, am 17. Oktober, das wäre in Bül und dann sind Open Season im Dezember auch noch im Mokka in Thun. Und jetzt vom Reggae-Groove zu etwas, das etwas weniger streichelt und etwas mehr schüttelt. Sie heissen Basement Saints. Auch die empfehlen wir euch live. Ein Trio mit Gitarre, Drums und einer Urgela live am 2. Oktober im Kofmel Solothurn. Dann das Frauenfeld Zuster, Brottele und am 23. Oktober schlussendlich auch noch in der Schürz Luzern. Alle Daten gibt es auf der Webseite von der Basement Saints. Also Open Season für den Groove, Basement Saints für den Dreck unter den Fingernägeln. Zwei Schweizer Bands, die sich live definitiv lohnen.
2: Wie geht die Verführung? Lohn Ledig hat's uns gezeigt.
3: In dem Fall muss ich dich nicht fragen, ob du führst. Kannst mir die Ziege mit den Fingern anzünden. Sie sind mit dem Fußspielen, was du nicht wirklich.
2: Die wichtigste Nummer bei einem Notfall. Lohn Ledig hat's uns gesagt.
3: 1-4-4, hat sie gesagt. Wie ist das Nummer passiert, hat sie gesagt.
2: Aber sie beweisen auch, dass man eine Krise als Chance nehmen kann. Und mit genau dem sechsten Album gehen die Berner im Herbst wieder auf Clubtour.
4: Also live spielen ist neben Songs machen einfach irgendwie das Tollste am Musik machen, finde ich.
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2: Und ihre Fans freut es. Loh und Ledig, eine Liveband, die überzeugt. Nicht nur an den grossen Festivals, sondern auch im Club. Und jetzt im Herbst wieder auf Clubtour. 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

0: Schön, sind ihr da. Hallo, ich hoffe, ihr habt einen guten Wochenstart gehabt, soweit. Jetzt gibt es die volle Ladung Information für euch von uns und Parlamentarierinnen und Parlamentarier im Bundeshaus. Die brauchen ab heute Ausdauer. Das ist eins von den Themen jetzt im Info 3. Einen guten, wenn es etwas gibt, und einen schönen Mittag. Jetzt haben wir 12 Uhr.
1: Info 3. Die Verkehrsplanung des Bundesrats. Heute hat die ÖV-Branche dazu Stellung genommen. Wir haben hingehört. Der Ständerat startet heute die Monsterdebatte über das Vertragspaket der Schweiz mit der EU. Wir schauen, was die umstrittenen Punkte sind. Und dann reisen wir noch in die englische Stadt Manchester, von der der neue britische Premierminister Andy Burnham Stadtpräsident war. Und schauen, welche Spuren er dort hinterlassen hat. Heute im Info 3 mit Michael Wettstein. Mehr Kapazitäten auf den Schienen und weniger Engpässe auf den Straßen. Insgesamt 50 Milliarden Franken will der Bund in den nächsten Jahren für die Verkehrsinfrastruktur ausgeben. Dieses gesamte Paket des Bundesrats heißt Verkehr 45 und liegt derzeit für die Stellungnahme öffentlich auf. Heute nun hat sich die ÖV-Branche zu diesen Ausbauplänen geäußert. Laute Kritik gibt es von dieser Seite nicht, aber ein paar Verbesserungsvorschläge durchaus. Inlandredaktorin Livia Mittendorp.
2: Die ÖV-Branche stehe hinter diesem Ausbauprojekt Verkehr 45, das betont SBB-CEO Vincent Ducrot.
3: Generell der Verband und alle Transportunternehmen, nicht nur die SBB, begrüßt und unterstützt, dass man das System weiterentwickelt. Es ist sehr wichtig, der Verkehr wächst und es braucht weitere Ausbauten, ganz klar.
2: Doch es gäbe noch Anpassungsbedarf, etwa bei der Finanzierung. Finanziert wird der Ausbau über die Mehrwertsteuer. Diese wurde einst leicht erhöht, befristet bis 2030. Die Frist soll aufgehoben werden. Ausreichen werde diese Finanzierung aber nicht, sagt der Direktor des Verbands Öffentlicher Verkehr, Ueli Stückelberger.
4: Wir glauben, es braucht noch eine zusätzliche Finanzierungsquelle und wir schlagen vor, dass man gewisse Schulden jetzt persistiert mit der Rückzahlung. Das gäbe etwas Luft. Ich glaube, es ist wichtig, dass wir eben genügend Mittel haben für den Unterhalt wie auch für einen sinnvollen, nutzenorientierten Ausbau.
2: So bestehen etwa noch Schulden aus dem grossen NEAT-Projekt, das den Gotthard- und den Lötschberg-Basistunnel beinhaltet. Diese Schulden sollen vorerst ausgesetzt werden, so die Forderung des ÖV-Verbands. Denn es müsse auch genügend Geld für den Unterhalt der bestehenden Infrastruktur übrig bleiben. Diese müsse gesichert sein, bevor neue Projekte realisiert werden. Die ÖV-Branche würde die Projekte zudem anders priorisieren als der Bundesrat. Für die Branche stehe der Nutzen für die Kunden im Vordergrund, sagt Ueli Stückelberger.
4: Deshalb sind für uns zum Beispiel gewisse kleinere Projekte, das können Doppelspurausbauten sein, wichtiger, die einen Nutzen haben für den Fahrplan im Jahr 2030 oder 2035, als der Bau von neuen Grossprojekten.
2: Auch wenn es nach SBB-CEO Vincent Ducrot geht, können einige Grossprojekte hinausgeschoben werden.
3: Projekte wie der Grimsel oder Projekte wie die zweite Etappe Luzern können später entschieden werden, wirklich wenn das Nutzen erwiesen ist und sie auch finanziert werden.
2: Trotz einiger Kritikpunkte steht die ÖV-Branche also hinter dem Ausbauprojekt Verkehr 45. Von anderer Seite gab es jüngst deutlich harschere Kritik. So stellte die eidgenössische Finanzkontrolle dem Paket sehr schlechte Noten aus. Es sei zu wenig durchdacht. Im nächsten Jahr ist dann das Parlament gefragt, das Paket Verkehr 45 zu bewerten.
1: Die grosse Trockenheit der letzten Monate hat die Pegel vieler Seen und Flüsse sinken lassen. Karin Britsch, in der Stadt Köln hat der Wasserstand des Rheins einen historischen Tiefstand erreicht.
5: Das zeigen aktuelle Daten des Deutschen Amts für Wasserstraßen und Schifffahrt. Der tiefe Pegel des Rheins wirkt sich auch auf die Versorgung der Schweiz aus, vor allem mit Treibstoffen. Unter anderem wegen der gestiegenen Kosten für die Fracht sind auch die Treibstoffpreise in die Höhe gegangen. Die SRG, zu der auch Radio SRF gehört, ist von einem Cybervorfall betroffen. Unberechtigte haben auf Daten von SRF-Mitarbeitenden aus dem Jahr 2020 zugegriffen. Darunter seien auch private Daten. Nach aktuellem Kenntnisstand gibt es jedoch keine Hinweise darauf, dass journalistische Quellen oder Recherchedaten der betroffenen Journalistinnen und Journalisten abgeflossen sind. Laut aktuellem Stand sind rund 340 aktuelle und ehemalige Mitarbeitende betroffen, wie die SRG mitteilt. Derzeit gebe es keine Hinweise, dass die Daten veröffentlicht oder missbräuchlich verwendet worden seien. Die SRG hat Anzeige erstattet und zusätzliche Schutzmaßnahmen ergriffen.
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1: Es ist eine Monsterdebatte, die heute im Ständerat startet. Es geht um die Diskussion über das Vertragspaket Schweiz-EU, auch bekannt als Bilaterale 3. Los geht's am Nachmittag. Frage nun an Bundeshausredaktor Philipp Burkhardt. 3 Tage sind für die Debatte angesetzt. Warum dauert das so lange?
7: Ja, das Vertragspaket mit der EU ist das wohl umfangreichste Geschäft, welches das Parlament je beraten hat. Alleine die Botschaft des Bundesrates, in dem er den Inhalt erläutert, umfasst mehr als 1000 Seiten. Zum Vergleich, bei den ersten beiden Vertragspaketen mit der EU, den bilateralen 1 und 2, waren die Botschaften etwa 300 Seiten dick. Fast 40 Bundesgesetze müssen angepasst werden. Bei der Hälfte geht es um wesentliche Änderungen, wie der Bundesrat feststellt. Und dazu kommen noch 3 Gesetze, die völlig neu sind.
1: Was ist der größte Knackpunkt?
7: Ja, meistens reden wird die Frage, ob es bei der Abstimmung über das Vertragspaket nur die Zustimmung des Volks braucht, damit das Paket durchkommen kann, oder ob dafür auch noch eine Mehrheit der Kantone nötig ist, das sogenannte Ständemehr. Der Bundesrat stellt sich auf den Standpunkt, dass es gar nicht zulässig sei, auch dieses Ständemehr zu verlangen. Diese Auslegung ist aber bei Rechtsgelehrten heftig umstritten. Im Ständerat beantragt die zuständige staatspolitische Kommission für das Vertragspaket auch dieses Ständemehr vorzuschreiben, womit die Hürden in einer Abstimmung höher wären. Und diese Position hat tatsächlich Chancen, im Ständerat eine Mehrheit zu finden.
1: Wie geht es denn nach der Debatte weiter?
7: Das ist eine sehr delikate Frage und das hat viel mit Taktik zu tun. Die Befürworter des Pakets möchten unbedingt erreichen, dass über die wesentlichen Teile noch vor den Parlamentswahlen im Herbst des nächsten Jahres abgestimmt wird. Nun muss aber der Bundesrat laut Gesetz 4 Monate im Voraus festlegen, über welche konkreten Vorlagen das Stimmvolk an einem Abstimmungssonntag befindet. Das engt den Spielraum extrem ein. Nach dem Ständerat muss ja auch noch der Nationalrat das Vertragspaket beraten. Das ist frühestens in der Wintersession möglich. Spätestens im Januar müsste dann der Bundesrat den Abstimmungstermin festlegen, damit es für die Abstimmung am 6. Juni 2027 reicht. Das ist nämlich der letzte mögliche Termin vor den Wahlen. Für die Gegner der Vorlage ist das alles überstürzt. So sei ja gar keine seriöse Auseinandersetzung mehr möglich, argumentieren sie. Sie möchten sich mehr Zeit nehmen, das Paket erst im nächsten Jahr zu Ende beraten. Und das hätte dann zur Folge, dass die Volksabstimmung frühestens 28 stattfinden könnte und damit nach den Wahlen.
1: Philipp Burkhardt war das live aus dem Bundeshaus. Vielen Dank. Die Ölpreise haben heute zum Start in der neuen Woche kräftig zugelegt.
5: Der Preis für ein Fass Rohöl der Referenzsorte Brent aus der Nordsee ist um gut 3% gestiegen auf 107,5 US-Dollar. Ein Fass entspricht 159 Litern. Die Ölpreise haben in letzter Zeit stark geschwankt. Grund dafür sind widersprüchliche Signale zu den Verhandlungen zum Iran-Krieg. Seit Anfang Jahr ist der Preis für ein Barrel Brent um rund 75% gestiegen. Und noch zum Krieg in der Ukraine. Auch in der Nacht sind die russischen Angriffe auf mehrere ukrainische Regionen weitergegangen. In der Hauptstadt Kiew seien 2 Menschen getötet worden. Dort wurden bei Drohnenangriffen mehrere Gebäude beschädigt, darunter ein Café, eine Tankstelle und Kommunikationsanlagen. Das schreibt der ukrainische Präsident Volodymyr Zelensky. Das russische Verteidigungsministerium sagt, man habe Datenzentren angegriffen, die die ukrainische Armee mit Internet und Mobilfunk versorgt hätten. Angriffe gab es auch in der Stadt Kharkiv und Odessa.
1: Musik. Von Cornwall im Süden Englands über Cardiff in Wales via dem nordirischen Belfast und bis auf die schottischen Hebriden. Andy Burnham vertritt als britischer Premierminister ein grosses Territorium. Doch sein politisches Aushängeschild bleibt die Region Manchester, wo er bis vor kurzem Stadtpräsident war. Andy Burnham will vieles, was ihm in Manchester gut gelungen sei, nun auf nationaler Ebene wiederholen. Doch was denkt man dort in Manchester selber darüber? Großbritannien-Korrespondentin Fiona Endres war dort.
8: Ein Tram ganz in Gelb. Und sein freundlicher Signalton ist zu Manchesters Markenzeichen geworden. Es ist Andy Burnhams Vorzeigeprojekt. Ein koordiniertes Netzwerk aus Trams, Bussen und Velos, entstanden aus dem früheren Chaos von verschiedenen Betreibern. Mit der Investition in den ÖV wurde dieser günstiger und beliebter.
9: I'd say we're quite unique in Manchester because our public transport has a lot of investment and that is to do a lot with Andy Burnham.
8: Das verdanken wir Andy Burnham, sagt eine Einwohnerin von Manchester. Plötzlich ist die Stadt im Rampenlicht, denn Burnham verweist immer wieder auf seine Erfolge, nun auch als Premierminister. Manchester gilt als Wirtschaftswunder. Die Produktivität steigt hier so schnell wie fast nirgends. Philip McCann von der Manchester Wirtschaftsuniversität sagt, zentral war eine Strategie, um Investoren anzulocken.
10: You know, the bottom line is you've got to do things in a manner that investors start to get interested in and excited about. And if you go into Manchester today, you'll see the skyscrapers going up everywhere.
8: In Manchester werden heute viele Hochhäuser gebaut. Das ist ein sichtbares Zeichen für den Erfolg der Stadt. Doch es gibt auch eine Schattenseite. Die kennt Webentwickler Max Derner. Er hat bis vor kurzem hier gelebt, konnte sich aber kein Haus leisten.
11: We wanted to buy a house and can't do that in Manchester because it is very expensive.
8: Wir sind aus der Stadt gezogen. Mein Zahnarzt und mein Herz sind noch hier. Kurz nach seinem Amtsantritt hat Burnham hier ein neues Büro eröffnet. Es heißt Number 10 North, in Anlehnung an die Number 10 Downing Street, dem Regierungssitz in London. Kritik gibt es zu den hohen Kosten des neuen Büros. Und es sei gar nicht im Norden, bemängelt etwa ein schottischer Politiker.
12: My Lords, Number 10 North is approximately 200 miles north of where we are.
8: Sein Wohnort sei viel nördlicher und der Norden Schottlands noch nördlicher, sagt er. Deshalb hinterfrage er den Namen des neuen Büros. In Manchester sind die Hoffnungen groß.
9: I think it's good. We've got Number 10 North because a lot of the
8: Bisher werde vor allem im Süden entschieden, wo Geld hinfließt, so diese Passantin.
9: It's new, it's different, but it's good.
8: Neu und anders. So regiert Andy Burnham. Und das Land braucht einen Wandel. Aber allein mit gelben Trams und neuen Büros wird das nicht zu schaffen sein. Der Job eines Premierministers ist eben doch eine Nummer größer als ein Bürgermeisteramt.
1: Zum Schluss wie immer noch die Wetteraussichten und die Börsendaten von SIX.
5: Der Swiss Market Index liegt im Moment bei 13.975 Punkten, 0,2% im Plus. Der Euro wird zu 94,54 Rappen gehandelt und der Dollar zu 83,14 Rappen. Und nun das Wetter heute und morgen. Bleibt es meist sonnig, besonders im Westen, und ziehen zeitweise hohe Wolkenfelder vorüber. Aber es ist sonnig, es bleibt außergewöhnlich warm, außerdem mit 24 bis 29 Grad.
1: Das war Info 3 zum Mittag, die nächste Ausgabe dann um 5 Uhr. Die Sendung zum Nachhören gibt's auf srf.ch/audio. Im Studio heute Karin Britsch und Michael Wettstein.
0: Gleich Viertel ab 12 Uhr. SRF Verkehrsinfo von 12.13 Uhr, ganz genau. In der Region Basel ist die A2 Richtung Deutschland zwischen Breite und Wettstein wegen technischer Probleme zurzeit gesperrt. Und dann noch in der Region Zürich, dort auf der A1 Richtung Zürich, Stau wegen Unterhaltsarbeiten zwischen Fretikon und Wallisellen. Und noch im Berner Oberland, dort bleibt die Hauptstrasse zwischen Frutigen und Reichenbach im Kandertal wegen eines Unfalls in beiden Richtungen gesperrt. Gute Fahrt und schönen Mittag. Einen guten, wenn ihr gerade dran seid. Ich bin der Michel Duri.

0: Ich habe gestern einen Fehler gemacht. Ich habe mit blind angefangen und dann nicht mehr aufhören, bis am Morgen meist durchgesuchtet. Falls Sie es noch nicht kennen, ein blinder Barkeeper behauptet, aus seiner Bar sei eine schwangere Frau entführt worden. Nur, es glaubt ihm bald niemand mehr und plötzlich ist er selber unter Verdacht. Genau um das geht es in der neuen Serie von SRF. Wir haben schon den ganzen Tag davon und haben jemanden im Studio heute Morgen, der eine Hauptrolle spielt. Das ist Lia von Blarer. Sie spielt bei Blind Journalistin. Mit 15 ist sie von Asch im Baselbiet auf Berlin gezogen, weg von daheim. Zuerst hat sie aber dann doch noch zu der Berufsberatung. Mir hat sie verraten heute.
1: Und die Berufsberaterin hat dann immer gefunden, ja, also, sie weiss ja, was sie will. Ja, das ist ein bisschen ein absurder Berufswunsch, aber schauen wir doch erstmal, was passiert. Und ich habe das grosse Glück, dass meine Eltern mir genug vertraut haben und gefunden haben, hey, schau schon mal. Und wenn es nicht klappt, kommst du auch wieder heim. So, ja. Und dann haben sie mich einfach gehen. Und das ist für sie, glaube ich, ein viel grösserer Schritt gesehen als für mich. Weil ich einfach Lust gehabt, zum Ausbrechen aus der Schweiz. Und ich habe Lust gehabt, zum Lernen und zum richtig Hochdeutsch lernen.
0: Und es ist gut gekommen. Mit 15 für die Schauspielerei auf Berlin jahrelang Film und Serien gemacht. Und jetzt spielt sie zum ersten Mal in einer grossen Schweizer Produktion mit. Und darum war es für sie auch ein schräg gewesen, am Anfang auf Schweizerdeutsch zu spielen.
1: Es ist meine Muttersprache. Ich bin damit aufgewachsen. Es ist mir mega nahe. Es ist die Sprache, die ich schwätze mit meiner Familie. Aber es ist nicht meine Arbeitssprache. Krass. Und es ist mega interessant gewesen, was passiert. Ich habe mit einer Kollegin, die auch Schauspielerin ist, darüber geschwätzt. Und sie ist so gesagt, gell, es ist komisch. Und ich so, oh, ja, oh mein Gott, danke, dass du es sagst. Ich habe gedacht, ich habe irgendwie, keine Ahnung, zu lange nicht mehr in der Schweiz gelebt, aber sie haben wirklich gefunden, nein, nein, es sei für alle, die sonst in Deutschland arbeiten, einfach wirklich komisch, weil die ganze Sprache funktioniert anders. Auch die Sprachstruktur ist eine ganz andere.
0: Also, wenn ihr heute Nacht auch plötzlich bis am Mais wach sind, ich übernehme keine Verantwortung. Alle Folgen von Blind sind auf der Play SRF-App. Play SRF-App, so heisst sie. Zum Streamen oder die Folge 3 und 4 heute Abend 5 ab 8 im Fernsehen auf SRF 1.

Lovebox und Miracle am halbe Eis. SRF Verkehrsinfo. 12.30 Uhr. In der Region Basel ist die A2 Richtung Deutschland zwischen Gellert und Wettstein wieder offen, jedoch weiterhin Stau ab Bratteln. Und dann noch im Berner Oberland. Dort bleibt die Hauptstraße zwischen Frutigen und Reichenbach im Kandertal wegen eines Unfalls in beiden Richtungen gesperrt. Und dann noch in der Region Zürich auf der A1 Richtung Zürich Stau wegen Unterhaltsarbeiten zwischen Fretikon und Wallisellen. Und noch vor dem Gotthardtunnel in Richtung Norden 3 Kilometer Stau und etwa 30 Minuten Wartezeit ab Quinto. Die Autobahneinfahrt in Airolo, die ist gesperrt. Schönen Mittag, ich bin der Michel Biri.

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0: einfach eine gute Nummer. One Republic. Need Your Love. Am 10 vor 1 und vielleicht geht es euch gleich wieder. Gesundheit. Der Diana.
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0: SRF 3-Hörerin hat sich bei uns gemeldet via WhatsApp im Studio. Sind wir immer erreichbar für euch unter 079-308-3333 und sie schreibt, woher kommt jetzt der Blütenstaub? Kann mich nicht erinnern, dass Ende September so viel Blütenstaub vorhanden ist. Macht mir auch allergietechnisch zu schaffen, was ich so nicht kenne. Und die Frage geben wir gerade weiter an Jürg Ackermann von SRF Meteo. Was ist da los, Jürg?
2: Es sind Pollen umeinander. Es ist nämlich noch Sommerwetter angesagt. Es geht bis am Mittwoch so weiter. Und es sind vor allem Gräserpollen, die in Schwachen zum Teil mässige Belastung noch gemessen werden. Also da muss man sich nicht wundern, dass es ein oder andere noch in der Nase beißt. Es bleibt aber nicht die ganze Woche sommerlich. Eben noch bis Ende September, bis am Mittwoch gehen die Temperaturen jeweils am Nachmittag auf Sommerniveau darauf. Die Höchstwerte liegen bei 24 bis 29 Grad. Speziell zu Basel ist auch heute nochmal ein Hitzetag mit über 30 Grad möglich. Was nach gestern der späteste Hitzetag vom Jahr für die Alpen-Nordseite wäre. Nacht, da kühlt es aber weiterhin gut ab und ab dem Donnerstag, also genau auf den Oktober, kommt mit dem Wetterwechsel ein bisschen weniger warme Luft.
0: Also kann man sagen, das Wetter bringt die Pflanzen ein bisschen durcheinander, oder?
2: Genau, ja.
0: Und jetzt, das mal zur Übersicht so in Sachen Wetter oder Temperaturen, was ist das Wetter dazu, so wollte ich es sagen?
2: Ja, das ist grundsätzlich sonnig. Heute, da bleibt es, ist und bleibt sonnig. Im Osten hat es fast keine Wolken, sonst dekoriert ein paar Schleierwolken der Himmel. Die sind meistens nur dünn, dann die Sonne gut durch. Am Morgen hat es schon ein bisschen mehr Schleierwolken. Der Himmel wird so ein bisschen weisslicher, der Sonnenschein wird auch vorübergehend mal trübt oder kurz, kann der Sonnenschein einmal ganz abdeckt werden. Und am Mittwoch hat es noch ein bisschen mehr Wolkenfelder. Vor allem so in Raum Bern, im Jura entlang, könnte die Wolkenzone nur noch zum Teil durchlassen. Aber im Osten bleibt es auch am Mittwoch noch recht sonnig, bevor dann im Laufe des Donnerstags immer mehr Wolken aufkommen und die können stellenweise dann auch Regen bringen.
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0: beste Musik aus der Schweiz von der Dana, Darling, You're the Worst. Und jetzt Nachrichten. Guten Montag Nachmittag Schweiz. Das ist SRF 3.
1: Die Nachrichten von SRF um 1 mit Sandro Peter. Das Hilfswerk Caritas kritisiert den Umgang mit armutsbetroffenen Erwerbstätigen in der Schweiz. Anlass ist die bevorstehende Erhöhung der Krankenkassenprämien. Laut Caritas verdienen fast 360.000 Menschen in der Schweiz trotz Arbeit nicht genug zum Leben. Das entspreche knapp 9% aller Erwerbstätigen. Zähle man die Angehörigen im selben Haushalt dazu, seien über 820.000 Menschen betroffen. Das Hilfswerk Caritas schlägt verschiedene Maßnahmen vor, darunter einen gesetzlichen Mindestlohn. Ein weiteres Instrument seien Familienergänzungsleistungen, wie man sie in 5 Kantonen bereits kenne. Bis 2045 will der Bund Straßen und Schienen ausbauen und hat dazu verschiedene Projekte ausgearbeitet. Nun hat sich die ÖV-Branche zur sogenannten Vorlage Verkehr 45 geäußert und stellt sich grundsätzlich dahinter. Es brauche aber eine zusätzliche Finanzierung für die beschlossenen Projekte, sagt der Verband Öffentlicher Verkehr. Ansonsten könnten diese verzögert werden, und zwar bereits ab Anfang der 2030er Jahre. Der Verband schlägt deshalb vor, dass der Bund die Rückzahlung der Schulden für den Bau der NEAD bis 2045 aussetzt. Weiter fordert der Verband, dass die Ausbauprojekte priorisiert werden. Der Ausbau müsse sich am Kundennutzen und der Wirtschaftlichkeit orientieren, sagt SBB-Chef Vincent Ducrot. Weitere Meldungen aus der Schweiz in Kurzform. Die SRG, zu der auch Radio SRF gehört, ist von einem Cybervorfall betroffen. Unberechtigte haben auf Daten von SRF-Mitarbeitenden zugegriffen aus dem Jahr 2020. Darunter seien auch private Daten. Betroffen sind nach aktuellem Stand rund 340 aktuelle und ehemalige Mitarbeitende, wie die SRG mitteilt. Sie habe Anzeige erstattet und zusätzliche Schutzmaßnahmen ergriffen. Das Bundesamt für Verkehr hat für die neue Tramlinie von Bern in die Vorortsgemeinde Ostermundigen die Baubewilligung erteilt. Die knapp 4,5 Kilometer lange Verbindung soll eine stark genutzte Buslinie ersetzen. Die Plangenehmigung für die neue Tramlinie ist noch nicht rechtskräftig, da eine 30-tägige Beschwerdefrist läuft. In Schweden hat Oppositionsführerin Magdalena Andersson mitgeteilt, dass sie trotz des knappen Siegs ihres Mitte-Links-Bündnisses bei der Parlamentswahl nicht imstande sei, eine Regierung zu bilden. Die Chefin der Sozialdemokraten begründete dies mit der Ankündigung der Linkspartei, einen Kandidaten der liberal-konservativen Moderaten Partei für das Amt des Parlamentspräsidenten zu unterstützen. Nun muss der Präsident des schwedischen Parlaments entscheiden, wem er den Auftrag zur Regierungsbildung erteilt. Das Wetter. Heute bleibt es meist sonnig und auch morgen wird es trotz einiger Wolken recht sonnig. An beiden Tagen gibt es 24 bis 29 Grad. Das waren Nachrichten von Radio SRF. Verantwortlich Thomas Fuchs.
0: Und jetzt ist 3:01, SRF Verkehrsinfo. Gute Nachrichten. Im Berner Oberland, dort ist die Hauptstrasse zwischen Frutigen und Reichenbach im Kandertal wieder offen. Dann aber noch Stauder Stockend in der Region Basel auf der A2 Richtung Deutschland zwischen dem Schweizer Halle-Tunnel und Breite. In der Region Zürich auf der A1 Richtung Zürich wegen Unterhaltsarbeiten zwischen Fretikon und Wallisellen. Und vor dem Gotthard-Tunnel in Richtung Norden 3 Kilometer Stau und etwa 30 Minuten Wartezeit ab Quinto. Die Autobahneinfahrt in Airolo, die ist gesperrt. Gute Fahrt!
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0: Und ich gehe schwer davon aus, dass ihr auch schon in dieser Situation gewesen seid, wo ihr nichts gesehen habt, im Dunkeln etwas gesucht habt, in der Nacht aufs WC, ohne Licht. Ist ein komisches Gefühl. Und genau so ist es auch im Schauspieler Sven Schelker gegangen. Er spielt in der neuen SRF-Krimiserie «Blind», einen blinden Barkeeper. Und wie er sich auf diese außergewöhnliche Rolle vorbereitet hat, das erzählt er uns in dieser halben Stunde. Ich bin Michel Biri, wünsche einen schönen Nachmittag.

0: Lena Miles. Black Velvet am 1.20 Uhr. Schönen Nachmittag zusammen. Und vielleicht haben wir auch schon reingeschaut, sind vielleicht sogar richtig am Durchsuchten gewesen, die neue SRF-Krimiserie Blind.
1: Ich habe einen Lieferwagen gehört.
2: Ihr habt einen Haufen Sachen gehört, aber was wir haben, ist euer Messer mit fremdem Blut dran. Blut an euren Händen, Blut auf euren Kleidern.
0: In der Hauptrolle spielt hier Sven Schelker. Er spielt einen Barkeeper, der aus Versehen mit seinem Kriminalfall landet. Und er ist blind. Wie schwierig ist es, das zu spielen, wenn man selber sieht?
3: Also das hat recht die Übung gebraucht und es ist sehr schnell aufgefallen, wie sehr wir sehende Personen uns auf unseren Sehsinn verlassen und auch was ein gewisses Antizipieren von unserer Umgebung vom Sehsinn abhängt. Also denn in dem sind so die Impulse zu unterdrücken, die ich habe, weil ich auf etwas reagiere, was ich nicht sehe. Hat ständige Aufmerksamkeit natürlich und Kontrolle gebraucht.
0: Als Vorbereitung hat Sven Schelker einen taglangen Einblick ins Leben von einer sehbehinderten Person bekommen. In einem Coaching mit Daniela Mosser vom Schweizerischen Blinden- und Sehbehindertenverband. Sie hat dem Sven einen blinden Stock und eine Brille in die Hand gedrückt, eine Dunkelbrille, mit der hat er gar nichts gesehen. Sie selber sieht hell, dunkel, Farbe, das Ganze dank einem Sehvermögen von 0,001%.
4: Ich habe ihn dann am Arm begleitet, bin mit ihm aus erster Person Unterführung Bahnhof Bern, Raschauer, so 9:45 am Morgen. Und wir sind dann auch mal in die Unterführung gestanden und ich habe ihm einfach nur gesagt, jetzt soll ich mal hören. Und dann habe ich etwa 5 Minuten wirklich einfach bewusst hören, die Geräusche wahrnehmen.
0: Miteinander haben sie einen ganzen Tag verbracht, die Strasse überquert, die 9 gekauft, das Mittag gegessen. Sicher noch speziell.
3: Ja, sich so auf den Tisch zu orientieren, man merkt auch, wie schnell man sich dann doch, also natürlich ganz, ganz wenig, so ein bisschen abpasst, aber wie viel auch ein Körper, Gedächtnis dann in dem Sinne ausmacht. Also man weiss dann, weiss man, wo das Glas steht, man weiss man, wo genau so ein bisschen der Teller ist, aber Gerüche sind intensiv gesehen.
0: Ein Tag Coaching und ein Haufen Erkenntnis für den Sven Schelker.
3: Dass viel mehr möglich ist. Als blinde Person, als wenn ich mir das in dem Sinn vorgestellt habe. Und dass eigentlich schon nur in dieser Diskrepanz auch schon eine gewisse Pflichtausgrenzung oder so stattfindet. Und das ist mir eigentlich sehr geblieben. Und hat mich mit einer recht grossen Demut erfüllt.
0: Ihr seht in der neuen SRF-Krimiserie «Blind» als Nathaniel auf Play SRF zum Streamen und beide, Daniela und Sven, auch online auf srf3.ch. Und der Kyra Puri hat sich gerade noch gemolden via WhatsApp ins Studio geschrieben. Du hast mir den Tag gerettet mit dem Satz, den ich heute über den Mittag gesagt habe. Ich habe gestern einen Fehler gemacht. Ich habe nämlich mit «Blind» angefangen und nicht mehr aufhören können. Ist ihm offenbar genauso gegangen. Also sehr empfehlenswert.

Schweizer Musik hat immer ein Plätzchen hier bei uns im Programm «Lost in Luna». Der läuft ganz frisch hier bei SRF 3. «Now I Feel It», ein Duo aus Basel und Zürich, die ihr hier gehört habt. Am 2:30 SRF Verkehrsinfo. 13:32 Stau stockend noch in der Region Basel auf der A2 Richtung Deutschland zwischen dem Schweizer Halle-Tunnel und Badischer Bahnhof und in der Region Zürich auf der A1 Richtung Zürich zwischen Fretikon und Wallisellen wegen Unterhaltsarbeiten. Und dann noch vor dem Gotthardtunnel in Richtung Norden 3 Kilometer Stau und 30 Minuten Wartezeit ab Quinto. Die Autobahneinfahrt in Airolo, die ist gesperrt. 16. Oktober, schon etwas vor. Wir hatten dann den Fokus live hier bei uns in der Radio Hall, bei den Fernseh- und Radiostudios in Zürich. Mit dabei Christa Rigozzi und ihr vielleicht auch mit Begleitung. Wir hauen Tickets raus. Am 15:45 Uhr, ich bin der Michel Biri. Hallo.

0: schönen Nachmittag zusammen. Was fragt man eigentlich Christa Rigazzi, wo sie noch nicht gefragt worden ist? Schwierig, oder? Die Frage gibt es seit bald 20 Jahren Interviews. Da musst du als Moderator langsam ziemlich tief in der Fragekiste grübeln. Und genau das darf jetzt der Stefan Büssel machen. Am Freitag, am 16. Oktober, sitzt Christa Rigazzi bei uns auf der Live-Stage für eine neue Folge vom Fokus Live.
1: Christa Rigazzi ist ja ein Phänomen. Seit ihrer Wahl ist sie eigentlich dauerpräsent. Ist eine Frau, wo man das Gefühl hat, man weiss alles über sie. Und gleich, glaube ich, gibt es noch ein paar Sachen, die man nicht weiss. Die werde ich versuchen, aus ihr rauszukitzeln. Und wenn es mir nicht gelingt, dann gibt es ja noch Gelegenheit für euch, ihre Fragen zu stellen dort. Man kann nachher sicher auch noch Fotos machen mit ihr und sie auch noch persönlich ein bisschen besser kennenlernen. Das ist cool am Fokus Live, dass man halt wirklich kann mit dabei sein und auch Teil von dieser Sendung sein. Und auf das freue ich mich mit einem Profi wie der Christa Rigazzi, der auf alles immer eine Antwort hat. Bis vielleicht zum Fokus Live. Wir werden es sehen.
0: Definitiv. Und ihr habt es gehört, das Ganze passiert nicht irgendwo hinter verschlossenen Studiotüren. Wir zeichnen den Fokus Live vor euch auf und haben für euch zweimal zwei Tickets. Wenn ihr mit dabei seid, dann macht uns geschwind eine Sprachnachricht per WhatsApp ins Studio. 079 308 33 33. 079 308 33 33 am 16. Oktober. Und nachher können Sie sogar noch hinter die Kulissen schauen. Es gibt eine Studioführung bei SRF 3 und eben Selfies sind natürlich auch drin. Also Sprachnachricht schicken und mit ein bisschen Glück sitzen wir live in unserer Live-Stage. Und wenn ihr jetzt gerade so eine geniale Frage habt für den Büssi, srf3.ch, können Sie durchgehen.

0: 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Und jetzt Karin Britsch mit den Nachrichten. Guten Montag Nachmittag, Schweiz. Schön, dass ihr mit SRF 3 unterwegs seid.
1: Die Nachrichten von SRF um 14 Uhr mit Karin Britsch. Die ÖV-Branche ist zufrieden mit der Verkehrsplanung des Bundesrats. Sie schlägt zur Finanzierung zusätzlich aber vor, dass Schulden aus den NEAT-Großprojekten später zurückbezahlt werden. Der Ständerat befasst sich ab heute während 3 Tagen mit den bilateralen 3. Am meisten zu reden geben dürfte dabei die Frage des Ständemeers. Und das Wetter, es ist weiterhin sonnig und mit 24 bis 29 Grad auch sehr mild. Bis 2045 will der Bund Straße und Schiene in der Schweiz ausbauen. Er hat dazu verschiedene Projekte ausgearbeitet. Heute hat sich die ÖV-Branche dazu geäußert. Sie stellt sich grundsätzlich hinter die sogenannte Vorlage Verkehr 45. Finanziert wird dieser Ausbau primär über die Mehrwertsteuer. Diese wurde einst leicht erhöht, befristet bis 2030. Diese Befristung soll aufgehoben werden. Trotzdem werde das Geld aber für geplante Vorhaben nicht reichen, sagt der Direktor des Verbands Öffentlicher Verkehr, Ueli Stückelberger.
2: Wir glauben, es braucht noch eine zusätzliche Finanzierungsquelle und wir schlagen vor, dass man gewisse Schulden jetzt persistiert mit der Rückzahlung. Das gäbe etwas Luft. Ich glaube, es ist wichtig, dass wir eben genügend Mittel haben für den Unterhalt wie auch für einen sinnvollen, nutzenorientierten Ausbau.
1: Schulden etwa aus den NEAT-Großprojekten Gotthard und Lütschberg. Der Verband fordert außerdem, dass die Ausbauprojekte priorisiert werden. Der Ausbau müsse sich am Kundennutzen und der Wirtschaftlichkeit orientieren. Das sagt der SBB-Chef Vincent Ducrot. Die wohl wichtigste politische Debatte des Jahres steht an. Von einer Monsterdebatte ist bereits die Rede. Heute Nachmittag befasst sich der Ständerat erstmals mit dem Vertragspaket Schweiz-EU, den bilateralen 3. 3 Tage sind für die Debatte angesetzt, wie Bundeshausredaktor Philipp Burkhardt erklärt.
3: Das Vertragspaket mit der EU ist das wohl umfangreichste Geschäft, welches das Parlament je beraten hat. Allein die Botschaft des Bundesrates, in der er den Inhalt erläutert, umfasst mehr als 1000 Seiten. Zum Vergleich, bei den ersten beiden Vertragspaketen mit der EU, den bilateralen 1 und 2, waren die Botschaften etwa 300 Seiten dick. Fast 40 Bundesgesetze müssen angepasst werden. Bei der Hälfte davon geht es um wesentliche Änderungen, wie der Bundesrat feststellt. Und dazu kommen auch noch 3 Gesetze, die völlig neu sind.
1: Umstritten sind unter anderem Fragen zum Lohnschutz sowie die Bestimmungen zur Zuwanderung und die Übernahme von EU-Recht. Größter Knackpunkt ist aber die Frage nach der Volksabstimmung.
3: Am meisten zu reden geben wird die Frage, ob es bei der Abstimmung über das Vertragspaket nur die Zustimmung des Volks braucht, damit das Paket durchkommt, oder ob dafür auch noch eine Mehrheit der Kantone nötig ist, das sogenannte Ständemeer. Der Bundesrat stellt sich auf den Standpunkt, dass es gar nicht zulässig sei, ein solches Ständemeer zu verlangen. Diese Auslegung ist aber bei Rechtsgelehrten heftig umstritten. Im Ständerat beantragt die Staatspolitische Kommission für das Vertragspaket auch das Ständemeer vorzulegen. Zu schreiben, womit die Hürden in einer Abstimmung höher würden. Und diese Position hat tatsächlich Chancen, im Ständerat eine Mehrheit zu finden.
1: Das ist die Einschätzung von Bundeshausredaktor Philipp Burkhardt. Das Hilfswerk Caritas kritisiert den Umgang mit armutsbetroffenen Erwerbstätigen in der Schweiz. Anlass ist die bevorstehende Bekanntgabe der neuen Krankenkassenprämien, die erneut steigen dürften. Laut Caritas verdienen fast 360.000 Menschen in der Schweiz trotz Arbeit nicht genug zum Leben. Das entspreche knapp 9% aller Erwerbstätigen. Zähle man die Angehörigen im selben Haushalt dazu, seien über 820.000 Menschen betroffen. Das Hilfswerk Caritas schlägt verschiedene Massnahmen vor, darunter einen gesetzlichen Mindestlohn. Ein weiteres Instrument seien Familienergänzungsleistungen, wie man sie in 5 Kantonen bereits kenne. Die Bildung einer neuen Regierung gestaltet sich nach der Parlamentswahl in Schweden schwierig. Oppositionsführerin Magdalena Andersson erklärte, sie sei trotz des knappen Siegs ihres Mitte-Links-Bündnisses nicht imstande, eine Regierung zu bilden. Die Chefin der Sozialdemokraten begründete dies mit der Ankündigung der Linkspartei, einen Kandidaten der liberal-konservativen Moderaten Partei für das Amt des Parlamentspräsidenten zu unterstützen. Nun muss der Präsident des schwedischen Parlaments entscheiden, wem er den Auftrag zur Regierungsbildung erteilt. Zwischen dem Iran und den USA soll es keine neuen Gespräche geben. Das meldet die staatliche Nachrichtenagentur IRNA. Der Iran widerspricht damit Aussagen von US-Präsident Donald Trump, der schon in den nächsten Tagen mit neuen Verhandlungen gerechnet hatte. Streitpunkt bleibt die Straße von Hormus. Der Iran verlangt für eine Wiedereröffnung der wichtigen Seeroute mehrere Zugeständnisse. Die USA lehnen diese bisher ab. Die anhaltende Unsicherheit treibt die Ölpreise weiter nach oben. Wir sind bei den Börsendaten von SIX. Der Swiss Market Index liegt im Moment bei 13.955 Punkten, 0,1% im Plus. Der Euro wird zu 94,64 gehandelt, Entschuldigung, und der Dollar zu 83,16. Und noch der Blick aufs Wetter. Heute bleibt es meist sonnig und morgen wird es trotz einiger Wolken ebenfalls recht sonnig. An beiden Tagen ist es warm mit 24 bis 29 Grad. Das waren Nachrichten von Radio SRF, verantwortlich Mario Sturni.
0: Und jetzt haben wir 5 ab 2. SRF Verkehrsinfo im Seeland ist die A16 Richtung Biel zwischen Fremwilie und der Verzweigung Bötzingenfeld wegen eines Fahrzeugbrandes zurzeit gesperrt. Dann noch in der Region Basel auf der A2 Richtung Deutschland Stau zwischen dem Schweizer Halle-Tunnel und Badischer Bahnhof und vor dem Gotthard-Tunnel in Richtung Norden. Dort sind es 4 Kilometer Stau und rund 45 Minuten Wartezeit ab Quinto. Die Autobahneinfahrt in Airolo ist gesperrt und Richtung Gotthardpass ist die Sonderspur Cupra offen. Das wär's. Wenn ihr noch etwas habt, geht's uns durch über unsere gratis SRF-Staumelder-Nummer 0800 888 123 0800 888 123. Gute Fahrt. 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Und schönen Nachmittag. Ich bin der Michel Biri. Train. Drops of Jupiter. Jetzt sofort in die Boxen. Hallo.

0: 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Zu welcher Sorte gehört ihr? Es gibt ja so die Leute, die wissen schon mit 10, das was ich später mal machen. Und dann gibt es noch den Rest, der irgendetwas anfangen, irgendwo abbogen und plötzlich sitzen wir da. Beim Manilio ist mindestens mal die Richtung sehr früh klar gewesen. Musik, die hätten irgendwie ziemlich schnell gehabt.
1: Wir erinnern, wir hatten so ein Bilderbuch daheim und dort war so eine Band, eine Zeichnung von einer Band drin. Und dort hatte es einen, der Schlagzeug spielt und gleichzeitig singt. Und dann habe ich wie so gedacht, ah, das ist mega cool, man kann das beides machen, ich will vielleicht das. Und ich hatte dann auch mal einen Moment lang Schlagzeugunterricht, aber nicht sehr lang. Und zum Glück hat es dann irgendwie mit dem Singen so halb geklappt.
0: Ja, dann ist darum irgendwann Rap gekommen und das hat ziemlich gut zu etwas gepasst, wo sowieso schon da
1: war. Ich war jemand, der immer gerne geschrieben hat. Also ich war in der Schule sehr gut in der Sprache und so. Und habe dementsprechend dann so wie gefunden, hey, einen Song schreiben kann man mal probieren. Dann braucht man sehr viel Glück. Und ja, so passiert es.
0: Wörter sind also sein Ding gewesen. Beats sind dazugekommen und irgendwann ist aus das fasziniert mich tatsächlich geworden. Das ist mein Job, der Manilio. Mon Bijou geht's jetzt. Und Jasmin Barbiero geht's nach der halben Drüne da. Ich bin der Michel Biri, freue mich, wenn wir uns morgen um die gleiche Zeit wieder hören. Bis dann. Schönen Nachmittag zusammen.
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0: fast unüberhörbar aus der Ostschweiz. Dachs, tote Katz. Wir schauen auf die Chance. SRF Verkehrsinfo von 14.30 Uhr. In der Region Biel ist die A16 Richtung Biel zwischen Freuvillier und der Verzweigung Bözingenfeld wegen eines Fahrzeugbrandes gesperrt. Dann Stau oder stockend in der Ostschweiz auf der A13 Richtung Sagans ab Mayenfeld. In der Region Basel auf der A2 Richtung Deutschland zwischen dem Schweizer Halle-Tunnel und Badischer Bahnhof. Und vor dem Gotthardtunnel Richtung Norden 4 Kilometer Stau und rund 45 Minuten Wartezeit ab Quinto. Die Einfahrt in Airolo ist gesperrt. Richtung Gotthardpass ist die Sonderspur Cupra offen.
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0: Mein Meme geflucht ist worden. Viel gelacht haben wir und ein bisschen Melancholie hat mich geschwungen. Am Freitag, im Freipass Freitag, mit Anna Rosinelli und Joya Marlene. Sie zwei ins Zepter, respektive Studio übernommen und 2 Stunden Sendung gemacht auf SRF 3. Und dazu haben wir ganz viele Sachen über sie erfahren, zum Beispiel, wie sie sich kennengelernt haben auf der Insel beim Tauschkonzert «Sing meinen Song».
2: Ich weiss auch noch, ich hatte ja dort irgendwie Zahnweh gehabt und bin ja schwanger gewesen, habe es aber niemandem sagen.
3: Stimmt, dann habe ich immer dein Prosecco getrunken.
2: Du hast immer mein Prosecco getrunken, ich habe nicht Cocktails trinken, bin mir fast eingeschlafen.
0: Deckt haben sie sich, die 2 Guten. Am Freitag haben sie das Studio auseinandergenommen, inklusive eine Songpremiere hat es gegeben. Von einem richtig tiefen Song mit einem richtig wichtigen Thema. Lass uns nochmal rein. Geht als nächstes.

0: laut, wild und unterhaltend. Die Offspring, Pretty Fly. Und genau so ist es am Freitag auch im SRF3-Studio abgegangen. Mit Anna Rossinelli und Joya Marlene. Und genau so hat das betont.
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2: SRF 3. Ich freue mich so fest. Ich bin Joya Marlene.
3: Ich bin Anna Rossinelli.
4: Hey, best radio ever. Die beiden sind cool. Die sind sowas von cool.
2: Ich bin ein bisschen nervös.
3: Mega.
2: Ich glaube, du bist am falschen Mikrofon. Kann das sein? Ich bin doch auch sicher SRF 3 bei dem. Zwischen Flammat und Düngingen. In beiden Richtungen besteht Gefahr durch Tiere auf der Fahrbahn. Seid vorsichtig, meine Liebe.
5: Hallo, Joya. Ich liebe dich und der Papi liebt dich, oder? Du kannst schon wieder.

0: Wow, ich habe gar keine Worte, ich weiß gar nicht, was sagen.
1: Ich würde einfach eine Radioshow mit dir, wo wir jeden Monat einmal crazy moderieren, unsere eigene 2 Stunden.
0: Ich will das auch. Und sie wird ja heißen Joanna.
1: Joanna.
0: Joanna on air.
2: Du musst jetzt einmal hören.
0: Ja.
1: Papadou, Papadi, wir sind da beim SRF Dream.
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1: Und wie sie es gemacht haben, wie 2 Profis. Dabei hat es auch noch eine Überraschung gegeben von der Joya Marlene. Eine exklusive Songpremiere mit einer richtigen tiefen Bedeutung und wichtigen Botschaft dahinter. Live gespielt bei uns Joya Marlene mit Diet.
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0: Skin.
1: Boah, dicke Post. Joya Marlene, da hat live gespielt bei uns am Freitag.
0: Ich denke, ich tue den nie veröffentlichen. Ich habe den wirklich einfach nur für mich geschrieben, weil ich mega viel Gefühl hatte, habe ich nicht klar oder bin. Und ich halt, ich kenne das so gut, das Gefühl von irgendwie, ich habe so viel Kommentare gehört, dass mein Aussehen nicht passt, oder? Und ich weiss noch, dass ich irgendwie 13 war und im Backstage war und ich habe mich mega gefreut, um auf die Bühne zu gehen. Und dann ist halt jemand zu mir gekommen und gesagt, ja, ich habe Probe gehört und ich muss wirklich abnehmen, wenn ich in der Musik arbeiten sollte. Und ich bin wirklich, als 13-Jährige hat mich das halt so, also das macht halt was mit dir. Und ich
1: absolut.
0: Ich habe nie wirklich gross über das geredet, weil ich immer gedacht habe, okay, aber ich bin viel mehr als da nur auf der Bühne und ich bin viel mehr als nur mein Aussehen. Und ich habe aber dann den Song geschrieben auf der Deutschland-Tour und habe dann den live gespielt und dann hatte ich die erste Reihe von Frauen in meinem Alter und dann halt alle brüllt und dann halt gecheckt, dass die literally jede Zeile von dem Song halt auch schon so gehört haben oder auch schon so erlebt haben. Und dann habe ich einfach gecheckt, wie schlimm das da alles ist. Also die sollten da nicht hören. Und auch irgendwie 12-Jährige sehen an meinem Konzert und bis zum den Song anfangen zu brüllen, würde ich einfach am liebsten abgehen und sagen, also lass wirklich nicht auf die Kommentare. Und dort habe ich gemerkt, dass ich den Song rausbringen würde, weil mir das wichtig ist.
1: Und er kommt raus. Nächsten Monat. Niemand hat das Recht, meinen Körper zu kommentieren. Starke Worte, starke Gesten von der Joya Marlene. Die ganze Geschichte dahinter findet ihr auf srf3.ch.

0: Wenn du einfach schreien kannst und es immer noch bombastisch tönt. Benson Boone, Beautiful Things. Und jetzt Update aus der Nachrichtenredaktion. Das ist SRF 3.
1: Die Nachrichten von SRF um 3 mit Karim Britsch. Die 13. AV-Rente soll mit Hilfe der Mehrwertsteuer finanziert werden. Das Parlament will sie dafür um 0,4 Prozentpunkte erhöhen auf 8,5%. Ob die Mehrwertsteuer tatsächlich erhöht wird, darüber entscheiden die Schweizer Stimmenden Ende November. Gegen eine Erhöhung der Mehrwertsteuer ist die FDP. Sie hat heute ihre Nein-Kampagne lanciert und sagt, eine höhere Mehrwertsteuer führe dazu, dass die Kaufkraft sinke. Dies sei schädlich für die Wirtschaft. Außerdem würde die Erhöhung der Mehrwertsteuer ohnehin nicht ausreichen, um die 13. AV-Rente zu finanzieren. Das Hilfswerk Caritas kritisiert den Umgang mit armutsbetroffenen Erwerbstätigen in der Schweiz. Anlass ist die bevorstehende Bekanntgabe der neuen Krankenkassenprämien, die erneut steigen dürften. Laut Caritas verdienen fast 360.000 Menschen in der Schweiz trotz Arbeit nicht genug zum Leben. Das entspreche knapp 9% aller Erwerbstätigen. Zähle man die Angehörigen im selben Haushalt dazu, seien über 820.000 Menschen betroffen. Das Hilfswerk Caritas schlägt verschiedene Massnahmen vor, darunter einen gesetzlichen Mindestlohn. Ein weiteres Instrument seien Familienergänzungsleistungen, wie man sie in 5 Kantonen bereits kennt. 2 italienische Mineralölkonzerne reagieren auf die hohen Benzinpreise. Eni und IP deckeln ihre Preise. Wer bei Eni tankt, zahlt pro Liter Benzin maximal 1,99 Euro für den Liter. Das teilte der Konzern mit. Zunächst sollen diese Höchstwerte für 30 Tage gelten. Der Preisdeckel wurde nach Gesprächen zwischen der Regierung Meloni und den Energiekonzernen möglich. Der italienische Staat besitzt etwa ein Drittel der Aktien von Eni. Und die Regierung Meloni ist unter Druck, da die hohen Treibstoffpreise in Italien zu Protesten und angedrohten Streiks von Kamionören und Taxifahrern geführt haben. Zwischen dem Iran und den USA soll es keine neuen Gespräche geben. Das meldet die staatliche Nachrichtenagentur IRNA. Der Iran widerspricht damit Aussagen von US-Präsident Donald Trump, der schon in den nächsten Tagen mit neuen Verhandlungen gerechnet hatte. Streitpunkt bleibt die Straße von Hormus. Der Iran verlangt für eine Wiedereröffnung der wichtigen Seeroute mehrere Zugeständnisse. Die USA lehnen diese bisher ab. Die anhaltende Unsicherheit treibt die Ölpreise wieder nach oben. Das Wetter heute bleibt es meist sonnig und auch morgen wird es trotz einiger Wolken recht sonnig. An beiden Tagen gibt es etwa 24 bis 29 Grad. Das waren Nachrichten von Radio SRF, verantwortlich Mario Sturni.
0: SRF Verkehrsinfo von 15.03 Uhr in der Region Biel ist die A16 Richtung Biel zwischen Froviliers und der Verzweigung Bötzingenfeld wieder offen. Dann Stau oder stockend in der Region Basel auf der A2 Richtung Deutschland zwischen dem Schweizerhalle-Tunnel und Badischer Bahnhof. In der Ostschweiz auf der A13 Richtung Sagans ab Mainfeld wegen Bauarbeiten. Die rechte Fahrspur ist gesperrt. Und dann noch vor dem Gotthardtunnel Richtung Norden 4 Kilometer Stau und rund 45 Minuten Wartezeit ab Quinto. Die Einfahrt in Airolo ist gesperrt. Richtung Gotthardpass ist die Sonderspur Cupra offen.
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0: Vielleicht haben Sie gestern gesehen, die neue SRF-Krimiserie «Blind». Geht um einen blinden Barkeeper, der versucht herauszufinden, was in seiner Bar passiert ist. In dieser Serie nutzt man moderne Technologie, um sich trotz Sehbeeinträchtigung in der Welt zurechtfinden. Und genau die lassen wir uns ein bisschen genauer an, weil solche digitale Hilfsmittel gibt es auch in der realen Welt immer mehr. Unsere digitale Redaktion klärt auf. Gerade als nächstes.

0: Musik aus Zürich, Naomi Laren, hier auf SRF 3. Seit dem Sonntag kann man ihm beim Ermitteln zuschauen bzw. rätselraten, was da genau passiert ist.
1: Jemand ist entführt worden. Es war eine Frau bei mir in der Bar. Dann ist sie gegangen und plötzlich ist die Tür wieder aufgeflogen.
0: Eine neue Krimi. Fernsehserie bei SRF. Blind heisst sie. Der blinde Barkeeper Nathaniel Brenner versucht herauszufinden, was da genau in seiner Bar passiert ist. Und in dieser Serie nutzt er auch moderne Technologien, um sich trotz Sehbeeinträchtigung in der Welt zurechtfinden. Was dich, Jörg Tschirn, von der SRF Digitalredaktion interessiert eben hat, weil, das ist nicht nur im Fernsehen so, gell? Es solche digitale Hilfsmittel, zum Beispiel gerade für Smartphones, gibt es auch in der realen Welt immer mehr.
2: Ja, man kann sagen, dass das Smartphone wirklich für Menschen mit einer Sehbehinderung fast so eine Art Heilsbringer ist gewesen. Das ersetzt gerade eine ganze Menge von sonst teuren Spezialgeräten, also das Vorlesegerät, den Farberkenner, das Navigationsgerät und so weiter. Und man kann es eben auch mit Apps ausrüsten, wie zum Beispiel Be My Eyes, wo auch Nathaniel Brenner braucht, auch mit der Romanvorlage zur Serie. Be My Eyes, also auf Deutsch sei meine Augen, das ist eine Dienste-App, wo du kannst Verbindung zu jemandem Freiwilligem herstellen, jemandem, der sieht, und die Person kann dann beschreiben, was die Smartphone-Kamera so, schon zeigt. Seit ein paar Jahren gibt es dort in dieser App auch eine Funktion, die es gar keine Menschen mehr braucht. Be My AI heisst die, sei meine KI. Und dann beschreibt eine KI automatisch, was die Kamera zeigt. Und wenn nötig, kannst du dann auch noch Rückfragen stellen, zum Beispiel, ob ein Lebensmittel, das du fotografiert hast, schon abgelaufen ist, oder wie, was für eine Farbe das ein Hemd hat, das du möchtest anlegen. Die entsprechenden Funktionen, die gibt es heute sogar schon fest in den Betriebssystemen von Smartphones, Android und iPhone. Das Problem ist halt, wie bei allen KI-Chatbots, die können Sachen erfinden, während eine Person, die normal sieht, so einen Fehler schnell bemerkt, da ist es für Leute mit einer Sehbehinderung halt auch schnell mal gefährlich.
0: Und dazu hören, oder? Solltest du immer handfrei haben, wenn mit dem Smartphone etwas willst zeigen, das ist ja nicht so praktisch.
2: Darum kommen jetzt immer mehr Smart Glasses, also Brillen, die auch mit KI-Unterstützung erkennen können, was so zu sehen ist. In vielen Fällen ist das eben die bessere Lösung. Die Ray-Ban von Meta zum Beispiel, vom Facebook-Konzern, ist so eine Brille. Die sieht aus wie eine ganz gewöhnliche Sonnenbrille. Hat aber eben eine Kamera, die die Umgebung aufnimmt, Lautsprecher, die kann beschreiben, was zu sehen ist, und ein Mikrofon, wo man auch wieder Fragen, Rückfragen kann stellen. Da gibt es halt das gleiche Problem, was es schon gibt mit diesen Brillen, der Datenschutz. Also du kannst vielleicht mal Leute filmen, ohne dass die das merken. Und das ist schon ein Problem, wenn eine Person mit Sehbehinderung braucht. Und, muss man auch sagen, solche Brillen können die Umgebung zwar beschreiben, aber sie können nicht die Navigation für einen übernehmen. Sie sind noch nicht zuverlässig genug, um Hindernisse zu erkennen. Also sie können den Blindenstock nicht ersetzen. Auch an dem wird geforscht. Zum Beispiel bei einem Spin-off von der ETH Lausanne. Die hat so ein Gerät entwickelt, wo blinde Leute oder Leute mit Sehbehinderung auf den Schultern können tragen, wo dann die Umgebung scannt und sie auch an richtig Ort her navigiert. Da gibt es so ein Signal, wenn man nach links so abbiegt oder wenn man nach rechts abbiegt oder wenn man unbedingt so anhält oder auch wenn sie ein Hindernis sieht auf Kopfhöhe, wo man sonst reinputschen könnte. Das Problem da, die Geräte, die sind noch zu schwer, um sie bequem den ganzen Tag zu tragen, aber das Ganze zeigt doch, woher die Entwicklung geht.
0: Technologische Hilfsmittel, wo Menschen mit einer Sehbeeinträchtigung können das Leben leichter machen, so wie man das eben auch in der neuen SRF-Krimiserie Blind sieht, wo die Woche bei SRF läuft und auch jederzeit auf PlaySwiss könnt ihr streamen.

bisschen Power für den Montag, Imagine Dragons. Mal auf der Strasse, SRF Verkehrsinfo von 15.30 Uhr in der Region Basel. Auf der A2 Richtung Luzern, Stau ab Diekten wegen eines defekten Lastwagens vor dem Bällchentunnel. Der rechte Fahrstreifen ist blockiert. Das Astra empfiehlt als Umleitung ab der Verzweigung Augs die A3, A1 via Bierfeld zu fahren. Weiter Stau oder stockend auf der A2 Richtung Deutschland zwischen dem Schweizer Halle-Tunnel und Badischer Bahnhof. In der Region Solothurn auf der A1 Richtung Zürich zwischen Lutherbach und Wangen an der Aare. Dann in der Ostschweiz eine halbe Stunde Zeitverlust auf der A13 Richtung Sagans ab Landquart. Wegen Bauarbeiten die rechte Fahrspur ist gesperrt. Und noch vor dem Gotthardtunnel Richtung Norden 3 Kilometer Stau und 30 Minuten Wartezeit ab Quinto. Die Einfahrten in Airolo ist gesperrt. Richtung Gotthardpass ist die Sonderspur Cupra offen.

0: Roll, Model mit Joy. Mit dem Song kommt man immer ein bisschen die Lust auf. Für frei. Haben wir wahrscheinlich beide nicht. Aber ich hätte euch etwas zum Freizeit gestalten.
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0: Er mit dem schönsten Fukuhila von der Schweiz ist gerade recht unterwegs und steht auf den Brettern von der Schweiz.

0: Am Donnerstag, 17. Oktober, im Nordportal zu Baden. Und dann spielt der Longtall Jefferson noch Konzert. Luzerner können den Donnerstag am 1.10. in der Raketenbar in Zürich schauen oder hören. Wie auch dann am 3. Dezember im Alten Spital in Solothurn.
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0: Ist es das jetzt gewesen mit dem? Das ist eine der grossen Fragen nach dem Abstimmungssonntag von gestern. Und er selber sagt, die Niederlage gestern, ja, die schmerzt.
1: Ja, schon ziemlich fest.
0: Alt Bundesrat und SVP-Urgestein Christoph Blocher. Er hat gestern eine deutliche Abfuhr kassiert. Mit 70,2% hat die Stimmbevölkerung gestern seine Neutralitätsinitiative Bach abgeschickt.
2: Ich glaube, am meisten geschmerzt hat ihn, dass das Resultat gleich bei 30% ist. Er hat schon gerechnet mit einer Niederlage, aber insgeheim hat er vielleicht gehofft, dass man die 40%-Grenze könnte kritzen. Und dass man ja dann ganz knapp am Schluss über dem Wähleranteil von der SVP ist, das hat ihm sicher ein bisschen zu denken gegeben.
0: Sagt Matthias Ackeret, Journalist und Blocher-Versteher, wie er sich selber sagt und seit Jahren zusammen mit dem Christoph Blocher sein eigenes Talkformat Tele Blocher macht. Der Christoph Blocher ist so direkt mit der Abstimmungsschlappe von gestern verbunden, weil es eine Initiative aus seiner Feder war, sozusagen. Und weil der Christoph Blocher für den Abstimmungskampf auch ein aufeigendes Geld ausgegeben hat dafür, fast 4 Millionen Franken.
2: Und trotzdem, muss ich jetzt sagen, würde eigentlich der Christoph Blocher, auch wenn er das Resultat kennt, hätte die ganze Sache nochmal machen, weil am Schluss ist er ein Überzeugungspolitiker. Er, der den Auftrag hat oder den Auftrag verinnerlicht hat, jetzt da durchziehen, das unterscheidet ihn vielleicht auch von anderen Politikern und das macht ihn auf seine Art auch einmalig.
0: Und du glaubst Matthias Ackeret auch nicht, dass das letzte Mal war, wo wir vom SVP-Altbundesrat gehört haben. Auch wenn man jetzt schon Stimmen gehört, ein heges Gespür für das Stimmvolk oder die Unterstützung in seiner eigenen Partei verloren.
2: Also man hat es ja schon gesehen bei der Anwahl im Bundesrat und der ist ja gleich wieder gekommen. Also der Blocher ist natürlich eine Figur, die immer wieder verschwindet und immer wieder kommt. Und wenn man jetzt das Ganze, die mediale Resonanz heute in allen Schweizer Medien oder sogar ausländischen Medien anschaut, dann muss man ja sagen, die Figur fasziniert ja, ob es jetzt eine Niederlage ist oder ob es ein Sieg ist.
0: Inwiefern die Ära Blocher vorbei ist, das kann ich euch nicht sagen, aber das fragt und beantwortet heute auch unser Podcast SRF News Plus. Den findet ihr in 10 Minuten online, überall dort, wo ihr Podcasts konsumiert.

0: Pierre Dumas.
1: Je pense à vous.
0: Und jetzt Update aus der Nachrichtenredaktion. 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
2: Die Nachrichten von SRF um 4 mit Karin Britsch und diesen Themen. Das Verhältnis zwischen der Schweiz und der EU, die große Debatte im Ständerat zu den bilateralen drei, hat begonnen. Der Krieg in der Ukraine. Die EU kritisiert Russland. Es habe kein echtes Interesse an einer Friedenslösung. Und das Wetter. Es ist heute und morgen recht sonnig bei 24 bis 29 Grad. Seit knapp zwei Stunden wird über eines der aktuell wohl wichtigsten politischen Geschäfte der Schweiz im Ständerat debattiert. Über das neue Vertragspaket mit der EU, über die sogenannten bilateralen drei. Das umfangreiche Vertragspaket war zuvor während Monaten öffentlich diskutiert und in den Parlamentskommissionen vorberaten worden. Aus dem Bundeshaus Manuel Risi.
3: Wie sollen die Beziehungen der Schweiz mit der EU künftig ausgestaltet werden? Über diese Frage debattiert der Ständerat seit dem frühen Nachmittag. Viele Abkommen zwischen der Schweiz und der EU sind in die Jahre gekommen. Der Bundesrat will sie darum aufdatieren. Zudem soll künftig die sogenannte dynamische Rechtsübernahme gelten. Das heißt, die Schweiz übernimmt in bestimmten Abkommen automatisch Änderungen, etwa bei der Personenfreizügigkeit oder in der Landwirtschaft. Dafür kann die Schweiz bei anfallenden Änderungen mitreden. Sind sich die Schweiz und die EU bei der Auslegung der Verträge uneinig, soll künftig ein Schiedsgericht entscheiden. Dieser und weitere Punkte sind umstritten. Insgesamt schlägt der Bundesrat für die Umsetzung der bilateralen drei 36 Gesetzesänderungen und drei neue Gesetze vor. Entsprechend viel Zeit nehmen sich die Ständerätinnen und Ständeräte. An drei Tagen haben sie das Vertragspaket traktandiert. Unterstützt wird dieses dabei von SP, Grünen und GLP. Auch Mitte und FDP sind mehrheitlich dafür. Vereinzelte Ratsmitglieder lehnen das neue EU-Vertragspaket jedoch ab. Geeint dagegen stellt sich die SVP. Am Ende wird jedoch das Stimmvolk entscheiden. Im Parlament gibt dabei die Frage zu reden, ob bei einer Abstimmung das Volksmehr ausreichen soll oder ob zusätzlich auch die Mehrheit der Kantone zustimmen muss.
2: Manuel Risi. Zum Start der dritten Sessionswoche im Bundeshaus hat der Nationalrat ein neues Mitglied in seine Reihen aufgenommen. Die Tessiner SVP-Politikerin Roberta Soldati wurde als Nationalrätin vereidigt. Die 57-jährige Soldati ist Rechtsanwältin und Vizepräsidentin der Tessiner SVP. Sie folgt auf Piero Marchesi, der Mitglied der Tessiner Kantonsregierung wird. Die 13. AV-Rente soll mit Hilfe der Mehrwertsteuer finanziert werden. Das Parlament will sie dafür um 0,4 Prozentpunkte erhöhen auf 8,5%. Ob die Mehrwertsteuer tatsächlich erhöht wird, darüber entscheiden die Schweizer Stimmenden Ende November. Gegen eine Erhöhung der Mehrwertsteuer ist die FDP. Sie hat heute ihre Nein-Kampagne lanciert und sagt, eine höhere Mehrwertsteuer führe dazu, dass die Kaufkraft sinke. Dies sei schädlich für die Wirtschaft. Außerdem würde die Erhöhung der Mehrwertsteuer ohnehin nicht ausreichen, um die 13. AV-Rente zu finanzieren. Zwei italienische Mineralölkonzerne reagieren auf die hohen Benzinpreise. Eni und IP deckeln ihre Preise. Wer bei Eni tankt, zahlt pro Liter Benzin maximal 1,99 €. Das teilte der Konzern mit. Zunächst sollen diese Höchstwerte für 30 Tage gelten. Der Preisdeckel wurde nach Gesprächen zwischen der Regierung Meloni und den Energiekonzernen möglich. Der italienische Staat besitzt etwa ein Drittel der Aktien von Eni. Und die Regierung Meloni ist unter Druck, da die hohen Treibstoffpreise in Italien zu Protesten und angedrohten Streiks von Kamioneuren und Taxifahrern geführt haben. Die EU wirft Russland mangelndes Interesse an einer Friedenslösung in der Ukraine vor. Die EU-Außenbeauftragte Kaja Kallas begründet das mit Aussagen des russischen Außenministers Sergei Lavrov. Dies nach einem Treffen mit seinem deutschen Amtskollegen Johann Wadephul. Lavrov hatte das Gespräch am Rand der UNO-Vollversammlung als wenig ergiebig bezeichnet. Er habe dabei nichts Neues erfahren. Hätte man Interesse an Frieden, würde man seinen Gesprächspartner nicht so behandeln, sagte die Außenbeauftragte Kaja Kallas.
1: I mean, these talks show that Russia really is not interested in peace at all. Otherwise, you don't treat your negotiation partner or the partner of meetings this way.
2: Gleichzeitig berät die EU über einen neuen Notfallmechanismus gegen sogenannte hybride Angriffe wie Cyberattacken oder Sabotageakte. Diese wurden zuletzt mehrfach Russland zugeschrieben. Nach Angaben von Kallas sollen die ersten Gespräche dazu fortgesetzt werden. Die Starship-Rakete des Raumfahrtunternehmens SpaceX von Tech-Milliardär Elon Musk hat erstmals die Erdumlaufbahn erreicht. Die große Rakete war am Weltraumbahnhof in Texas gestartet. Kurzfristig gab es noch Probleme, da eines der Triebwerke ausgefallen war. Vorgesehen ist, dass die Rakete in einem 10-Stunden-Flug 6-mal die Erde umrundet. Schließlich soll Starship im Pazifik bei Chile landen. Im Rahmen dieser Mission sollen erstmals Starlink-Satelliten ausgesetzt werden. Diese sollen anschließend ihre Antennen ausklappen, Solarpanels entfalten und dann Verbindungen zur Erde und anderen Starlink-Satelliten herstellen. Wir sind bei den Börsendaten. Die wurden mitgeteilt von SIX. Der Swiss Market Index liegt im Moment bei 13.981 Punkten plus 0,3%. Der Dow Jones Index in New York fällt um 0,5%. Der Euro wird zu 94,53 gehandelt und der Dollar zu 83,20. Soweit die Meldungen.
4: Ja, komm mal, von SRF Meteo. Wir haben gerade Sommerwetter. Wo ist es gerade am wärmsten?
5: Ja, gerade zwischen Aarau und Olten, da haben wir aktuell über 29 Grad. Aber auch sonst ist es außergewöhnlich warm für die Jahreszeit mit 26 bis 29 Grad. Und es bleibt heute Abend im Osten, so vom Zürich bis am Bodensee und auch in der Zentralschweiz, vielen Teil von Graubünden sonnig. Sonst ziehen heute Abend schon zum Teil dichtere, höhere Wolkenfelder durch, wo die Sonne auch mal eintrüben oder kurz mal abdecken können.
4: Es ist eine Verkehrsinfo vom 6 ab 4 in der Region Basel auf der 2 Richtung Luzern, Stau ab Tiegten wegen einem defekten Lastwagen im Bällchentunnel. Der rechte Fahrstreifen ist blockiert. Das Astra empfiehlt als Umleitung ab der Verzweigung Aux die A3, A1 via Bierfeld zu fahren. Weiter Stau oder stockend auf der 2 Richtung Deutschland zwischen Pratteln und Badischer Bahnhof. In der Region Solothurn auf der A1 Richtung Zürich zwischen Lutherbach und Wangen an der Aare 30 Minuten Zeitverlust. Dann in der Region Zürich auf dem Westring Richtung Gubrisstunnel ab Burdorf Nord. In der Ostschweiz eine halbe Stunde Zeitverlust auf der A13 Richtung Sargans ab Langquart wegen Bauarbeiten. Die rechte Fahrspur ist gesperrt. Und schließlich noch vor dem Gotthardtunnel Richtung Norden 3 Kilometer Stau und 30 Minuten Wartezeit ab Quinto. Die Einfahrt in Airolo ist gesperrt. Richtung Gotthardpass ist die Sonderspur Cupra offen.
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4: So, hätten wir den Montag auch schon bald wieder, oder? Nehmen wir mit «Too Tired» von der SRF. Drei Bestseller der Laila, falls der Tag heute auch ein bisschen streng war. Und ihr gefunden habt, irgendwie mich heute einfach gar nicht abverstanden. Gibt es leider manchmal auch bei der Laila. Darum kann sie traurigerweise mit Tauben mitfühlen.
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4: Der neueste von ihr. Wo es eben darum geht, um den Hochdruck in Musikerinnen da sein, um sie und den Ski und Selbstzweifel, gibt es in den nächsten Minuten. Zuerst Stereophonics.

0: Aus Bern, SRF 3 Bestellend Lila, Too Tired. Jetzt gehen wir aber auf Glasgow. Beide Länder nehmen die Schweizer Fußball-Nationalmannschaft dort. Morgen spielen sie in der Nations League den zweiten Match in Glasgow. Schottland ist der Gegner. Für uns vor Ort der Sportredaktor Lionel Mattmüller. Du hast dort den schottischen Fußball mal ein bisschen genauer angeschaut. Und vorweg kann man ja schon mal sagen, Fußball ist in Schottland schon ziemlich gross, oder?
1: Das ist wirklich so, ja. Ich kann ein Beispiel bringen. Wir sind gestern oben kurz Nachtessen zusammen. So als SRF-Gruppe. Und der Kellner hat dann irgendwann gefragt, was wir eigentlich so für Leute sind, was wir dort zu Glasgow miechen. Haben wir gesagt, ja, wir sind für den Fußballmatch da. Und das ist dann auch so sehr interessant für ihn. Er ist dann doch ziemlich lang bei uns am Tisch gewesen. Und dann haben wir mit ihm über den Fußball hier in Schottland geschwätzt. Und das steht so ein bisschen fürs Interesse. Die Nationalmannschaft, die interessiert, die bewegt Leute. Es reisen auch immer tausende Fans mit an die grossen Turniere und machen dort auch wirklich super, super tolle Stimmung. Und an denen große Turnier durch Schottland ja gerade in den letzten Jahren auch regelmässig dabei gewesen.
0: Sportlich also durchaus erfolgreich, das Land.
1: Hat jetzt vielleicht ein bisschen zu positiv tönt, wie soll ich sagen. Ein bisschen böse könnte man sagen, dabei sein ist alles. Schottland ist jedes Mal, wenn sie dabei gewesen sind, also an 9 Weltmeisterschaften und an 4 Europameisterschaften, jeweils in der Gruppenphase ausgeschieden. Jetzt findet man auf Wikipedia den Satz, Schottland führt damit die Rangliste des Ausscheidens in der ersten Runde an.
0: Eine Rangliste, wo man jetzt nicht unbedingt möchte vorne mit dabei sein, aber da soll sich auch etwas ändern.
1: Unbedingt, ja. Schottland hat einen neuen Trainer, der Sebastian Pocognoli aus Belgien. Er ist gekommen nach der WM und er behaltet zwar einen Kern vom Team, aber er baut um und er baut richtig massiv um. 14 Spieler hat er jetzt im Kader, die an der WM nicht dabei gewesen sind. Er probiert also Neues aus. Er gibt auch der neuen Generation eine Chance. Schottland hat ein paar junge Spieler, die ziemlich Potenzial haben und die wollen er einbinden. Man müsse auf die Zukunft vorbereitet sein, die Spieler sehen, die eben die neuen Spieler sehen und so Informationen sammeln, um auf die Euro vorbereitet zu sein.
2: We need to prepare the futures. We need to just see the players on the pitch and to have the most of the information possible to prepare the next Euros, the next season.
0: Und wo soll das hingehen? Was für Ambitionen hat das neue Schottland?
1: Also, man will mehr selber spielen, man will weder mehr den Ball haben, nicht einfach nur kontern. Sebastian Pocognoli hat auch ein System dementsprechend umgestellt. Und das alles, das ist ein Zeichen dafür, dass er auch spielerische Qualität sieht in diesem Team. Und das wiederum kann durchaus ein Zeichen für grössere Ambitionen sein. Das heisst jetzt nicht, dass Schottland bald ein Kandidat ist für das EM-Finale oder so, aber mal die Vorrunde überstehen zu einem Turnier und vielleicht einen Satz von Wikipedia können löschen, ich glaube, das sind sicher die Ambitionen.
0: Morgen also spielt das neue Schottland gegen die Schweiz. Abpfiff ist dann um 8:45 live zum Hören durchkommentiert auf SRF 3 von dir, Lionel Mattmüller, der Karl Lehmann und dem Peter Schneider und live dann zum Schauen am Fernsehen auf SRF 2.
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1: Mumford & Sons, zusammen mit dem Hosier. Da auf SRF 3. Jetzt wird es 16:30 und es gibt Kurznachrichten mit der Karin Britsch.
2: Der Ständerat debattiert seit heute Nachmittag und noch bis am Mittwoch über das neue Vertragspaket mit der EU, über die bilateralen drei. Das umfangreiche Vertragspaket war zuvor während Monaten öffentlich diskutiert und in den Parlamentskommissionen vorberaten worden. Zwei italienische Mineralölkonzerne reagieren auf die hohen Benzinpreise. Eni und IP deckeln ihre Preise. Wer bei Eni tankt, zahlt pro Liter Benzin maximal 1,99 Euro. Zunächst gilt dies für 30 Tage. Der Preisdeckel wurde nach Gesprächen zwischen der Regierung Meloni und den Energiekonzernen möglich. Die Starship-Rakete des Raumfahrtunternehmens SpaceX von Elon Musk hat erstmals die Erdumlaufbahn erreicht. Sie war am Weltraumbahnhof in Texas gestartet. Vorgesehen ist, dass die Rakete in einem 10-Stunden-Flug 6-mal die Erde umrundet.
1: In Deutschland hat man sich so viel erhofft vom neuen Fußball-Nationaltrainer Jürgen Klopp. Die Anfangseuphorie ist aber schon nach 2 Spielen wieder weg. Silvan Schweizer.
3: Ja, nach einem 1:1 gegen die Niederlande hat es gestern ein 0:1 gegen Griechenland abgesetzt. Und die Medienreaktionen sind gnadenlos. Von einer griechischen Tragödie ist die Rede, vom Mittelmass. Vieles sehe ich wieder so mühsam aus wie bei den Vorgängern Hansi Flick und Julian Nagelsmann. Die Bild titelt «Fußballzwerg bremst Kloppo aus». Wobei, das muss man einschränken und sagen, Griechenland momentan eine goldene Fußballgeneration auf dem Platz hat, also ein Fußballzwerg sind die Griechen nicht. Der Jürgen Klopp selber hat von einem Schlag ins Gesicht geredet, aber dass er nicht alle Probleme mit Hand auflegen können lösen, hat er schon vorher gewusst. Am Donnerstag gibt es Chancen für Korrekturen, dann geht es für die Deutschen weiter mit dem Heimspiel gegen Serbien.
1: Jürgen Ackermann von SRF Meteo. Wo bleibt es heute noch am sonnigsten?
4: Ja, so ganz im Osten, das heisst in der Ostschweiz, Teile von Kanton Graubünden, so ein bisschen Glanerland. Dort hat es heute Abend noch dünne Wolkenfelder. Sonst hat es so das Ziehen zum Teil dichtere Wolkenfelder auf, die die Sonne eintrüben, zum Teil abdecken können. Es bleibt aber grundsätzlich freundlich und Regen bringen die Wolken keine.
1: SRF Verkehrsinfo vom 16:30 Stau oder stockend in der Ostschweiz auf der A13 Richtung Sargans ab Langquart. In der Region Zürich auf der Oberlandautobahn Richtung Brütisellen Kreuz ab Hegnau nach einem Unfall. Auf dem Wessering Richtung Gubristunnel ab Urdorf Nord. Dann in der Region Solothurn eine halbe Stunde Zeitverlust auf der A1 Richtung Zürich zwischen Kriegstetten und Wangen an der Aare. In der Region Basel auf der A2 Richtung Luzern Stau ab Diekten wegen eines defekten Lastwagen im Belchentunnel. Das Astra empfiehlt als Umleitung ab der Verzweigung Augst die A3 A1 via Bierfeld zu fahren. Und auf der A2 Richtung Deutschland zwischen Pratteln und Badischer Bahnhof. Und dann noch vor dem Gotthardtunnel Richtung Norden. 3 Kilometer Stau und 30 Minuten Wartezeit ab Quinto.
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1: Neuer Tag von der Woche, neue Woche und ein neuer Film mit der Oscar-Preisträgerin Juliette Binoche. Sie, die man von Filmen kennt wie «Der englische Patient» oder «Schokolade». Härte Kost aber mit oder noch also Gono, mit schwierigen Fragen. SRF Filmemensch E1.
6: Es geht um Demenz, das ist ein Thema, worüber viele sprechen und es ist wirklich starkes Kino, das man anschauen sollte, auch wenn es wirklich anstrengend ist.
1: Wie anstrengend und die ganze Geschichte dahinter, hören wir noch in der nächsten Viertelstunde.
5: Zusammen

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1: Das ist neu auf SRF 3. Und sie ist letzte Woche vom Sir Elton John gerühmt worden. Und ich finde, er hat recht. Gut, mach sie's. Die Schweizerin Kings Elliott.
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1: Im Süden von der Ukraine ist die Lage dramatisch. Russland hat die Stadt Oleschki abgeriegelt. Noch etwa 2000 Bewohnerinnen und Bewohner sind in der Stadt. Sie haben aber nichts zu essen und können nicht flüchten. Und es gibt schon Berichte von Menschen, die verhungert sind. Die Situation ist dramatisch. Und im Info 3 reden wir mit unserer Ukraine-Korrespondentin und fragen sie, warum Russland das macht und was für Bemühungen es gibt, um diesen Menschen zu helfen.
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1: Liebe Jürgen Ackermann von SRF Meteo, heute ist es nochmal sehr sommerlich. Morgen auch nochmal?
4: Ja, morgen wird es nicht mehr ganz so warm wie heute, weil es auch ein bisschen weniger sonnig ist. Der Dienstag startet frisch mit etwa 11 Grad. Am Nachmittag gibt es aber immer noch sehr warm mit 23 bis 27 Grad. Meistens sonnig ist es morgen, vor allem in der Zentralschweiz, Graubünden, rum Zürich und in der Ostschweiz mit nur dünnen Schleierwolken. Sonst ist morgen trotzdem recht sonnig mit, aber ab und zu ein paar dichtere Wolkenfelder, die die Sonne vor allem im Laufe des Nachmittags auch mal abdecken können.
1: Und dann am Mittwoch?
4: Ja, Mittwoch ist es nochmal ähnlich. Sei es im Osten noch vielfach sonnig, neben ein paar Wolkenfelder noch häufig sonnig. Auch sonst im Rest ziehen eben ein paar Wolkenfelder auf. Es ist nochmal ähnlich warm, bevor dann im Laufe des Donnerstags von Westen immer mehr Wolken aufziehen. Und die Wolken bringen stellenweise Regen und eine leichte Abkühlung.

0: Jeden Tag. Holunderblütensirup vom Landro. Gar nicht süß, Thematik im heutigen Filmtipp.
1: Auf ein Popcorn mit dem Enno. Was ist top? Was ist flop? Am Zurich Film Festival. Mit dem SRF-Filmexperte Enno Reins.
0: Seit 4 Tagen läuft das Zurich Film Festival und am Wochenende hat man eine neue Schweizer Premiere gefeiert mit dem neuesten Film vom französischen Superstar de Juliette Binoche. Sie hätte auch eigentlich auf Zürich kommen sollen, SRF-Filmemensch Enno Reins.
2: Das ist so, sie war angekündigt. Es gab sogar auch Interviewangebote, aber dann musste sie kurzfristig zu Dreharbeiten.
0: «Queen at Sea» heisst der neue Film von Juliette Binoche, ist ein harter Stoff und stellt schwierige Fragen.
2: Das ist so, es geht um Demenz und wer was wann wie noch entscheiden kann oder eben nicht. Was ist die Geschichte? Wir haben Universitätsprofessorin Amanda, die muss sich um ihre Mutter kümmern, die ist dement, lebt aber noch mit dem Stiefvater zusammen und eines Morgens überrascht sie die beiden beim Sex.
3: Hallo!
2: Und Amanda ist total schockiert und wütend, weil sie halt glaubt, dass ihre Mutter diese Entscheidung, Sex ja oder nein, nicht mehr treffen kann. Und weil sie so wütend und schockiert ist, ruft Amanda eben die Polizei an.
3: She's completely dependent on him. He loves her dearly. It's just this one thing that needs to stop.
2: Ja, und was sagt die Sozialarbeiterin hier, die mit der Polizei gekommen ist? Sie ist völlig abhängig von ihm, er liebt sie total, aber diese eine Sache muss aufhören, sagt Amanda. Ja, was passiert jetzt irgendwie? Der Stiefvater wird wegen Vergewaltigungsverdacht verhaftet, kommt auf Kaution frei, darf aber die Mutter nicht mehr sehen. Und die Mutter muss zu einer Vergewaltigungsuntersuchung, wo sie dann völlig ausrastet. Und Amanda bereut schon, dass sie die Polizei gerufen hat. Aber die Ereigniskette ist ausgelöst und lässt sich nicht mehr stoppen.
0: Tönt alles sehr, sehr deprimierend.
2: Das ist es. Das ist echt ein anstrengender Film. Er ist beklemmend. Es ist ja so, man versteht, warum Amanda die Polizei gerufen hat. Als Zuschauer versteht man aber auch, dass der Stiefvater und die Mutter tatsächlich sich sehr nahe stehen. Und insofern ist in diesem Film völlig unklar, wer Recht oder Unrecht hat. Und man fragt sich auch andauernd, hey, was hätte ich jetzt eigentlich in dieser Situation getan? Insofern ist dieser Film wirklich echt Stress. Allerdings, es gibt auch wirklich rührende Momente. Es ist ja so, Stiefvater und Mutter dürfen nicht mehr im selben Bett übernachten. Er geht aufs Sofa, sie schläft bei Amanda im Bett, aber nachts schleicht sie sich dann immer zu ihm. Das ist wirklich so immer ganz herzzerreißende Momente.
0: Sich Zeit nehmen und schauen.
2: Ja, das ist wirklich starkes Kino anschauen. Ich sage aber auch gleich, ich habe nach dem Film dann erstmal 2 Teile Toy Story gucken müssen.
0: «Queen at Sea», morgen noch am Zurich Film Festival zu sehen und am Ende vom Monat in den Kinos.

0: Dreams. Teddy Swims. Vor ihm verträumen, schauen noch schnell auf die Strasse. SRF Verkehrsinfo in der Region Basel. Auf der A2 Richtung Luzern ist der Lastwagen im Bällchentunnel abgeschleppt worden. Jedoch abdiegt er weiterhin Stau mit großem Zeitverlust. Das Astra empfiehlt als Umleitung ab der Verzweigung Augs die A3, A1 via Bierfeld zu fahren. Und auf der A2 Richtung Deutschland zwischen Pratteln und Badischer Bahnhof. Dann in der Region Solothurn bis zu 45 Minuten Zeitverlust auf der A1 Richtung Zürich zwischen Kriegstetten und Wangen an der Aare. Dann in der Region Zürich auf dem Westring Richtung Gubristunnel ab Burdorf Nord. Und noch in der Zentralschweiz auf der A2 Richtung Luzern ab Hergiswil. Und jetzt ist es 5 Uhr.
1: Info 3. Die ukrainische Stadt Oleschki ist abgeriegelt. Russland lässt die Bewohnerinnen und Bewohner hungern. Flüchten können sie nicht. Unsere Korrespondentin ordnet die Lage ein. Dann IKRK-Präsidentin Mirjana Spolaric tritt ihre zweite Amtszeit an. Einfach wird diese nicht. Wir haben sie in New York getroffen. Und am Schluss der Sendung schreien wir uns noch den Frust von der Seele. Wir besuchen den Scream Club in Chicago im Info 3 mit Michael Wettstein. Die Lage in der von Russland besetzten südukrainischen Stadt Oleschki ist dramatisch. Russland hat die Stadt abgeriegelt und lässt die Bevölkerung aushungern. 2000 Einwohner und Einwohnerinnen befinden sich noch in Oleschki. Sie haben nichts mehr zu essen, fliehen können sie auch nicht. Ich habe unsere Ukraine-Korrespondentin Judith Huber gefragt, was sie über die Situation der Menschen in Oleschki weiß.
2: Die Situation, die ist tatsächlich äußerst dramatisch. Es gibt schon länger weder Strom noch Gas und auch keine medizinische Versorgung. Und nun sind auch die Lebensmittel ausgegangen. Weil die Zugangsstraßen vermint wurden und Fahrzeuge beschossen werden, kommen keine Lebensmittel mehr in die Stadt. Und auch eine Flucht ist unmöglich. Die verbliebenen Einwohner und Einwohnerinnen, die berichten, sie hätten ihre Vorräte aufgebraucht und im Sommer von dem gelebt, was sie selbst anbauen konnten. Nun aber kommt der Winter und es gibt Berichte, wonach schon einige schwächere Menschen, Alte und Kranke, gestorben sind.
1: Gibt es Bemühungen, die Menschen dort zu retten, von der Ukraine oder von der internationalen Gemeinschaft zum Beispiel?
2: Die Ukraine, die ruft schon lange nach einer Waffenruhe, um die Menschen evakuieren zu können. Nach ukrainischen Angaben ist auch das IKRK bereit, also das Internationale Komitee vom Roten Kreuz, mitzumachen bei dieser Bergung von Menschen. Aber Russland habe bisher nicht eingewilligt. Was die Nahrungsmittel angeht, so kam die letzte große humanitäre Lieferung im Frühling an. Und nach ukrainischen Angaben sollte Anfang September ein Konvoi Lebensmittel bringen, aber er sei von den Russen angegriffen worden. Aus dem Kreml hingegen heißt es, die Ukraine habe den Konvoi angegriffen, was ich aber für unwahrscheinlich halte, denn die Ukraine versucht immer wieder, die Hungernden zu versorgen. Erst gerade dieses Wochenende haben die ukrainischen Streitkräfte mit Drohnen humanitäre Hilfe auf Oleschki abgeworfen. Allerdings kam wohl nur ein Teil bei den Bedürftigen an. Außerdem sollen die Russen angenommene Pakete konfisziert und Leute sogar dafür bestraft haben, die Pakete genommen zu haben.
1: Russland lässt die Menschen verhungern, lässt nicht zu, dass sie fliehen können. Was bezweckt Moskau damit?
2: Oleschki ist eine Frontstadt, es liegt am Ufer des Dnipro, gegenüber ist die ukrainische Stadt Cherson und die russischen Truppen greifen unter anderem von Oleschki aus Cherson an, vor allem mit Drohnen und die ukrainischen Streitkräfte, die schießen zurück. Das ist die militärische Situation und es kann gut sein, dass die Russen die Bevölkerung als menschliche Schutzschilde benutzen, um so zu verhindern, dass die Ukraine eine groß angelegte Gegenoffensive auf Oleschki starten können. Außerdem zeigt das russische Militär in diesem Krieg eigentlich jeden Tag, dass ihm die ukrainische Zivilbevölkerung egal ist. Oder die Soldaten sehen sie sogar als Feinde, so wie es die russische Propaganda ja behauptet. Gemäß Völkerrecht aber trägt Russland als Besatzungsmacht die Verantwortung für die Zivilbevölkerung. In Oleschki aber geschieht das absolute Gegenteil.
1: Informationen und Einschätzungen von Ukraine-Korrespondentin Judith Huber. Zwei italienische Mineralölkonzerne reagieren auf die hohen Benzinpreise. Eni und IP deckeln ihre Preise. Karin Britsch.
3: Wer in Italien bei Eni tankt, zahlt pro Liter Benzin maximal 1,99 Euro. Der Liter Diesel kostet maximal 2,19 Euro. Laut dem Konzern soll dieser Höchstwert zunächst für 30 Tage gelten. Der Preisdeckel wurde nach Gesprächen zwischen der Regierung Meloni und den Energiekonzernen möglich. Der italienische Staat besitzt etwa ein Drittel der Aktien von Eni. Und die Regierung Meloni ist unter Druck, da die hohen Treibstoffpreise in Italien zu Protesten und angedrohten Streiks von Kamioneuren und Taxifahrern geführt haben. Die Starship-Rakete des Raumfahrtunternehmens SpaceX von Tech-Milliardär Elon Musk hat erstmals die Erdumlaufbahn erreicht. Die große Rakete war am Weltraumbahnhof in Texas gestartet. Kurzfristig gab es noch Probleme, da eines der Triebwerke ausgefallen war. Vorgesehen ist, dass die Rakete mehrfach die Erde umrundet. Schließlich soll Starship im Pazifik bei Chile landen. Die Rakete hat 26 Starlink-Satelliten nacheinander ins All geschickt. Sie sollen Verbindungen zur Erde und anderen Starlink-Satelliten herstellen.
1: Info 3. Die humanitäre Nothilfe ist selber in der Not. Es fehlt an Geld und an politischer Unterstützung. Gleichzeitig schwindet der Respekt vor dem Kriegsvölkerrecht. Eine schwierige Zeit für das Internationale Komitee vom Roten Kreuz, IKRK. Dessen Präsidentin Mirjana Spoljaric startet im Oktober ihre zweite Amtszeit. Und sie wird mindestens so schwierig wie die erste. Letzte Woche hat die IKRK-Präsidentin am Rand der UNO-Generaldebatte für die humanitäre Hilfe lobbyiert, nicht immer erfolgreich. Fredrik Steiger hat in New York mit ihr gesprochen.
4: Niemand könne mehr die Augen davor verschließen, dass mehr humanitäre Hilfe nötig wäre, ist IKRK-Präsidentin Mirjana Spoljaric überzeugt.
5: Das Bewusstsein ist ganz klar angekommen. Es fragt sich nun, was bewirkt es? Und hier müssen wir noch einen Schritt weitergehen.
4: Vor allem bräuchte es Maßnahmen, damit weniger humanitäre Not überhaupt entstehe.
5: Sobald man dann auf den Punkt des Völkerrechts zu sprechen kommt, des humanitären Völkerrechts, und auch erkennen muss, dass es darum geht, dass man Militärstrategien anpassen muss, damit sich die Situation vor Ort verbessert, dann wird es schwieriger, weil dann wird es politisch und dann sind die Staatenvertreter weniger frei im Ausdruck von Empathie oder von Solidarität.
4: In der Ukraine, im Sudan, im Jemen, im Sahel und gerade auch in Gaza sei die Lage dramatisch.
5: Heute ist sich jeder Staatenvertreter bewusst, wie schlimm die Situation in Gaza ist. Was fehlt, ist der konkrete politische Wille, die Situation tatsächlich zu verbessern.
4: Die IKRK-Präsidentin kritisiert:
5: Es ist nicht getan mit Nahrungsmittelhilfe. Es war einfach, die Einfuhr von mehr Lastwagen zu fordern. Jetzt geht es um Maschinen. Jetzt geht es um Material, das unter sogenanntes Dual-Use-Verbot fällt. Und hier muss natürlich Druck ausgeübt werden auf betreffende Staaten, dass diese Sanktionen aufgehoben werden. Und hier ist natürlich namentlich der Einfluss der USA und Israels gefragt.
4: Zwar bekennen sich die allermeisten Staaten verbal zum Kriegsvölkerrecht, zu den Genfer Konventionen. Sie haben sie selber unterschrieben. Doch viele missachten sie trotzdem, manche grob.
5: Die allzu flexible Auslegung, ich nenne es mal so, des humanitären Völkerrechts, grassiert. Wir sehen dieses Phänomen heute in allen Konflikten und die maßlose Zerstörung, die Millionen von Vertriebenen, die Zehntausende von Toten sind sehr häufig das Resultat von Verletzungen des humanitären Völkerrechts.
4: Im Dezember soll nun auf einem Gipfeltreffen in Jordanien das humanitäre Völkerrecht gestärkt werden. 118 Staaten tragen diese Initiative des IKRK mit, darunter 13 von 15 Mitgliedern des UNO-Sicherheitsrats. Allerdings:
5: Russland und die USA haben sich der Initiative nicht angeschlossen.
4: Die Ambitionen dieses Gipfels sind groß. Ihnen gerecht zu werden, wird anspruchsvoll sein. Mirjana Spoljaric:
5: Wir arbeiten im Moment daran, dass es eben nicht eine Feigenblattveranstaltung wird, sondern dass ein Folgeprozess eingeleitet wird, damit sich der Respekt für das humanitäre Völkerrecht verbessert.
4: Der Trend geht indes aktuell fast weltweit in die Gegenrichtung.
1: Seit dem Jahr 2000 hat sich in der Schweiz die Zahl der Männer, die Teilzeit arbeiten, verdoppelt.
3: Letztes Jahr arbeitete mehr als jeder fünfte Erwerbstätige mit reduziertem Pensum. Das hat eine Studie der Universität Zürich untersucht und sie hat auch gefragt, was Männer dazu bewegt oder davon abhält, das Pensum zu reduzieren. Die Studie zeigt, pro Jahr wechseln 10% der Männer von Vollzeit zu Teilzeitarbeit. Entscheidend für diesen Schritt sind laut der Studie die beruflichen Normen. So tendieren eher jene Männer zu Teilzeit, die in Berufen arbeiten, welche eine bessere Vereinbarkeit von Beruf und Familie fördern. Die 13. AHV-Rente soll mit Hilfe der Mehrwertsteuer finanziert werden. Das Parlament will sie dafür um 0,4 Prozentpunkte erhöhen auf 8,5%. Ob die Mehrwertsteuer tatsächlich erhöht wird, darüber entscheiden die Schweizer Stimmenden Ende November. Gegen eine Erhöhung der Mehrwertsteuer ist die FDP. Sie hat heute ihre Nein-Kampagne lanciert und sagt, eine höhere Mehrwertsteuer führe dazu, dass die Kaufkraft sinke. Dies sei schädlich für die Wirtschaft. Außerdem würde die Erhöhung der Mehrwertsteuer ohnehin nicht ausreichen, um die 13. AHV-Rente zu finanzieren.
1: Info 3. Sie treffen sich um 7 Uhr abends und schreien über den See, so laut sie können. In Chicago versammelt sich Sonntag für Sonntag der Scream Club, um sich kurz vor der neuen Woche gemeinsam den Frust von der Seele zu schreien. Die Aktivität begann letztes Jahr und findet großen Anklang. Unser Korrespondent Andrea Christen, der in Chicago lebt, war beim sonntäglichen Schreien dabei.
6: Ein prächtiger Sonntagabend. Die Teilnehmenden stehen nebeneinander auf einem Betonsteg, der sich in weitem Bogen in den Lake Michigan erstreckt, vor der mächtigen Skyline von Chicago. Gründer Manny Hernandez erzählt, wie er aus Kalifornien zu seiner Freundin nach Chicago zog und wie das zu Spannungen in der Beziehung führte. Nach einer sehr schweren Woche, mitten im Winter, seien sie hier spazieren gegangen.
7: Wir hatten eine sehr schwere Woche.
6: Ich sagte, willst du den Frust auf den See hinausschreien? Sie meinte, was, wenn Leute in der Nähe sind? Wir fragen sie einfach. Mach dir keine Sorgen. Mehrere Fremde hätten spontan mitgemacht. Das führte im letzten Sommer zum Scream Club Chicago. Jede und jeder kann kommen. Hernandez ist Atemcoach. Schreien ist auch Teil seiner Trainings. Menschen seien wie Dampfkochtöpfe, die Druck abbauen müssten. Schreien ist so tabu. Es alleine zu tun, wirkt verrückt. Es alleine zu Hause zu tun, wirkt noch verrückter. Aber zusammenzukommen, es in der Gruppe zu tun, das gibt einem die Erlaubnis zu schreien. Manchmal kamen Hunderte, um zu schreien. In weiteren US-Städten entstanden Schreiklubs. Manche kämen hierher, weil sie gegen Krebs kämpften oder einen geliebten Menschen verloren hätten, so Manny Hernandez. Andere kommen vielleicht einfach aus Freude am hemmungslosen Schreien. Vermutlich spielt der Zustand der Welt eine Rolle. Etwa das ewige, bittere Drama der US-Politik. Ein Teilnehmer, der sich als Owen vorstellt, sagt: Wir sind müde, erschöpft von der Spaltung, von Kriegen, der ewigen Desinformation. Alles. Es ist viel. Wenn die Leute ständig überfordert sind, dann ist es doch keine Überraschung, dass so viele kommen, um alles rauszulassen. Er habe seine Stelle verloren, habe gegen Depressionen gekämpft, erklärt Owen auf die Frage, was ihn hierher führe. Er ist Stammgast. Manchmal werde es emotional. Ihm selbst seien schon die Tränen gekommen. Dann 3 Schreie. Der letzte ist der lauteste.
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1: Der Beitrag von Andrea Christen. Vor den Wetteraussichten noch der Blick auf die Börsendaten.
3: Der Swiss Market Index liegt im Moment bei 13.949 Punkten und ist damit im Vergleich zum Vortag unverändert. Der Euro wird zu 94,60 gehandelt und der Dollar zu 83,20. Die Daten wurden mitgeteilt von SIX. Und nun das Wetter. Heute ist es sonnig und auch morgen gibt es viel Sonne, trotz einiger Wolken. Die Höchstwerte erreichen 23 bis 27 Grad.
1: Das war Info 3, News und Hintergründe in einer knappen Viertelstunde. Einen schönen Abend wünschen Karin Britsch und Michael Wettstein.
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0: 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Ab im Montag, 4 Uhr, ich hoffe. Und wenn es noch nicht ganz so weit ist, zählen wir jetzt einfach Minuten zusammen.

0: Montagabend beginnen. Hier auf SRF 3. Und sie da hat letzte Nacht unter anderem auch mit dem Track gross abgekommen. Madonna, der MTV Video Music Awards, Dance Eteria heisst der Song ab ihrem neuen Album. Der Name tönt so etwas zwischen der Verkältung und einem Tanzzwang in der Cafeteria. Es steckt aber natürlich ganz etwas anderes dahinter. Und Dance Eteria taucht jetzt gerade nochmal bei Ihnen hier auf. Das britische Duo Softcell kennt man vor allem durch den hier, Tainted Love. Hat der Freitag eben auch ein neues Album rausgegeben und das heisst auch Dance Eteria. Lea Inderbitzin aus der SRF Musikredaktion, das ist unter anderem dir aufgefallen. Sag uns, was steckt hinter dem Begriff?
1: Ein ziemlich wüstes, abgekundetes Industriegebäude mit in Manhattan in den 80er Jahren. Damals ist die Stadt New York in einer riesigen Krise gesteckt. Leerstehende Häuser, Gewalt, Dreck, Ratten so gross wie Katzen und die AIDS-Epidemie. Ein Herzpflaster plus günstige Miete, das zieht natürlich Künstlerinnen und Künstler an. Und die ganze Szene hat sich damals in dem wüsten Gebäude in Manhattan getroffen. Und das war der Club mit dem Namen Danceteria.
0: Danceteria war auch so ein Club. Der muss schon auch ziemlich krass gewesen sein, dass gerade von zwei so grossen Artisten den Sommer besungen worden sind.
1: Ich glaube, das kann man sich kaum vorstellen, wie krass das Danceteria muss gewesen sein. Also wirklich die grössten Stars hatten dort ihre ersten Gigs gehabt. Der Nick Cave, The Smiths, Cocteau Twins haben im Danceteria ihre ersten US-Shows gespielt. Rolling Stones, Freddie Mercury, Cyndi Lauper, die haben dort ihre Füße flach getanzt auf 5 Dancefloors. Das muss man sich auch mal vorstellen. Auf jedem Dancefloor ist etwas anderes gelaufen. Von New Wave über Punk bis zu Salsa. Und zwischen den Normalos und den Stars hat auch Madonna ihre Karriere in dem Danceteria lanciert. Sie ist mit dem DJ von dem Club zusammen und hat ihn dazu gebracht, dass er mal ein Tape von ihr ablässt. Und gleich daraufhin hat sie ihre allererste Soloshow in dem Danceteria gespielt.
0: Tada! Und was ist die Verbindung, die Softcell mit dem Club hat? Dass sie jetzt nicht nur einen Song, sondern eben gerade ihr ganzes neues Album dann auch benannt haben?
1: Sie haben einfach sehr lange nicht drinnen gehängt. Sie sind auf New York gegangen für die Inspiration nach dem Tainted Love in England so ein grosser Hit geworden ist und sie haben einfach Stunden um Stunden um Stunden in dem Danceteria Club verbracht. Den Club übrigens gibt es nicht mehr, bevor ich noch schnell mit Street View durchschauen. Es ist jetzt mega ein schickes Hochhaus und man kann ultra sündhaft teure Plättchen, weißt du, so Fliesenplättchen kaufen für die Küche.
0: Look it's. Liefert uns eine ganze Beschreibung vom legendären und vor allem einflussreichen Club. Lassen wir darum schnell jetzt rein, oder? Neue Musik inspiriert von einem alten Club, den es heute eben leider so nicht mehr gibt. Softcell, Danceteria.

0: So, Olivia Dean. So easy. 17:30 ist es. Und jetzt gibt es Kurznachrichten mit Karin Britsch.
1: Hotels und andere Beherbergungsbetriebe, wie zum Beispiel Jugendherbergen, profitieren weiterhin von einem reduzierten Mehrwertsteuersatz. Beide Räte haben zugestimmt, dass der Sondersatz bei 3,8% bleibt. Dieser gilt seit 30 Jahren. Geht es nach dem Nationalrat, soll der Sondersatz verlängert werden bis 2031. Der Ständerat will eine Verlängerung bis 2035. Zwei italienische Mineralölkonzerne reagieren auf die hohen Benzinpreise. Eni und IP deckeln ihre Preise. Wer in Italien bei Eni tankt, zahlt pro Liter Benzin maximal 1,99 Euro. Der Liter Diesel kostet maximal 2,19 Euro. Laut dem Konzern soll dieser Höchstwert zunächst für 30 Tage gelten. Und die Starship-Rakete des Raumfahrtunternehmens SpaceX von Tech-Milliardär Elon Musk hat erstmals die Erdumlaufbahn erreicht. Die große Rakete war am Weltraumbahnhof in Texas gestartet. Kurzfristig gab es noch Probleme, da eines der Triebwerke ausgefallen war. Vorgesehen ist, dass die Rakete mehrfach die Erde umrundet. Schließlich soll Starship im Pazifik bei Chile landen.
0: Die Schweizer Fussball-Nazi beim ersten Auftritt vom Länderspieltermin kein Problem gehabt und am Samstag dann 3-0 in Nordmazedonien gewonnen. Da war der Weiterflug heute schon bedeutend mühsamer gewesen. Silvan Schweizer.
2: Ja, eigentlich wollten die Schweizer direkt von Skopje auf Glasgow fliegen, wo dann morgen der nächste Match ansteht. Aber dann mussten sie einen unplanten Zwischenstopp zu Zürich müssen machen, offenbar weil es Unstimmigkeiten gegeben hat mit der Gewichtsberechnung. Darum konnte man die Maschine nicht können mit genügend Treibstoff für einen Direktflug können tanken. Die ganze Reise hat sich darum ein bisschen verzögert. Der Match morgen sollte aber planmässig über die Bühne gehen. Schottland-Schweiz wird am 8:45 angepfiffen. Da auf SRF 3 wird der Match live durchkommentiert. Und im Tennis geht es nationalmannschaftsmässig erst Anfang Februar weiter. Dann trifft das Schweizer Davis-Cup-Team in der ersten Runde auf Marokko. Dürfte das Duell dann die Heim gegen Biel austragen. Das letzte Mal hat man 2002 gegen die Nordafrikaner gespielt und 3-2 gewonnen.
0: Jürgen Alkoma, bleibt es heute Abend trocken?
3: Ja, auch wenn die Wolken fällt heute Abend zum Teil dichter sind, zu einem Abdecken können Regen bringen, die Wolken keine. Nur gerade in den Engadiner Alpen, da gibt es lokale Platzregen. Und am morgen bleibt es trocken, neben den Wolkenfeldern auch recht sonnig. Und in der Zentralschweiz und im Osten bleibt es neben den Schleierwolken meistens sonnig.
0: SRF Verkehrsinfo vom 5:45, Stau oder stockend in der Region Zürich auf dem Westring Richtung Ubristunnel ab Urdorf Nord, auf dem Nordring Richtung St. Gallen zwischen Seebach und Wallisellen, auf der A1 Richtung Zürich ab dem Brütiseller Kreuz und auf der A1 Richtung Bern zwischen Spreitenbach und Bierfeld. Dann in der Region Solothurn auf der A1 Richtung Zürich zwischen Kriegstetten und Wangen an der Aare, in der Region Basel auf der A2 Richtung Deutschland zwischen Pratteln und Badischer Bahnhof und noch in der Zentralschweiz auf der A2 Richtung Luzern ab Hörgiswil.
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0: Und schon wieder gehen Krankenkassenprämien auf. Bald brauche ich einen zweiten Job, nur für die Rechnung. Und so geht es, glaube ich, jemandem. Die Wirtschaft kennt Zahlen und weiss auch, wie man ein bisschen etwas sparen kann. Geht das Nächste.

0: Rhythmus aus Zürich, Lenz Endo, hier auf SRF 3. Und jedes Jahr bei uns allen grüßt das Murmeltier.
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0: Nämlich dann, wenn der morgen am Dienstag Gesundheitsministerin Elisabeth Baumschneider erzählt, warum und wie fest die Krankenkassenprämien steigen. Sven Zaug von der SRF Wirtschaftsredaktion. Du weißt aber auch schon heute, wie weh das tun wird.
2: Ja, es wird einmal mehr sehr weh tun. Schaut man auf Prognosen, dann steigen Prämien sehr wahrscheinlich um 4-5%. Für eine Durchschnittsprämie heisst das dann schnell mal 15-20 Stutz mehr im Monat.
0: Warum geht es eigentlich immer auf bei diesen Prämien?
2: Ja, da gibt es diverse Gründe. Die Bevölkerung wird älter und braucht mehr medizinische Leistungen und die Medizin selber macht riesige Fortschritte. Das ist ja

0: Versicherer AXA. Und dann sollte man sowieso jedes Jahr ganz genau hinschauen, wie sich Prämie entwickelt und eben wieder wechseln, wenn es noch ein günstiges Angebot gibt.
1: Aber Hand aufs Herz, wer einmal gewechselt hat, dann wird es nicht nochmal billiger.
0: Nein, eben nicht. Das ist ein grosser Irrtum. Die AXA-Zahlen zeigen, auch bei einem weiteren Wechsel spart man im Schnitt immer noch gut 383 Franken im Jahr. Wer regelmässig vergleicht, profitiert also langfristig deutlich mehr. Besonders lohnt sich das in den Kantonen wie Genf, im Tessin, in der Watt, wo man beim ersten Wechsel rund 600 Franken spart. Aber auch in Zürich sind es 588 Franken. Und am meisten sparen die 26- bis 30-Jährigen. Sie holen, wenn es immer wieder wechselt, im Schnitt 451 Franken pro Jahr raus.
1: Und was soll man denn mal machen, wenn die neuen Prämien kommen?
0: Ja, sofort vergleichen, und zwar nicht nur Prämien, sondern auch die diversen Modelle, die es gibt. Hausarzt oder Telemedizinmodell und Franchise natürlich. Wer jetzt schon vergleicht, hat die bessere Übersicht. Und Kündigung mit Kennen muss spätestens Ende November bei der alten Kasse auf dem Tisch liegen. 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

0: Alex Warren mit Ordinary, hier auf SRF 3. Es ist wieder Reisezeit, die einen haben schon, andere bald Herbstferien. Vom Timing her perfekt kommt das neue Album von einer Schweizer Band, die immer wieder Reiselust weckt mit ihrem chilligen Gitarrensound. Hermanos Gutierrez. Schweiz Äquatorianisches, ja genau gewusst, Andigkeit drüber. Äquatorianisches Brüderduo aus Zofingen. Du sagst es noch besser. Sind selber gerade auf dem Trip von ihrem Leben, spielen rund um den Globus. Auftritt in US-Talkshows, millionenfach gestreamt. Ab an den Strand, weite Landschaften oder imposante Gebirgszüge. Der Soundtrack, der passt, egal, oder? Woher? Und jetzt ist ihr neues Album da. Andy Rohr vom Sounds. Heute fast mehr Reiseführer als Musiknerd. Wohin geht's?
1: Sehr schön. Sprachführer vielleicht, Ecuador.
0: Sag nochmal, wie hätte ich das sagen? Ja,
1: Ecuadorianisch.
0: Ja, danke. Genau.
1: Würde ich sagen.
0: Ihr wisst, was ich meine.
1: Aber geht, zuerst geht man mal schauen und nachher kümmert man sich darum, wie denn die Orte alle heissen. Los Ojos del Condor, so heisst das neue Album, die Augen des Condors, der Hermanos Gutierrez, haben grundsätzlich drei tolle Destinationen in dem Album. Nummer eins ist die Heimat vom Condor, wo eben im Titel steht.
2: Der Condor ist ja der unglaubliche Vogel aus den Anden. Und unsere Mami ist aus Ecuador und der Condor war immer im Wappen von Ecuador. Und wir haben den Condor eigentlich immer schon gekannt, so als der ganz spezielle Vogel. Und jetzt ist mein Bruder auf das gekommen, dass er sagt, hey, was haltest du davon, wenn es quasi, das Album ist quasi wie eine Perspektive aus den Augen vom Condor und er fliegt durch die Anden durch. Und uns hat das völlig fasziniert und dann haben wir auch geschrieben und ja, es ist dann ein mega cooler Prozess gewesen.
1: Das ist der Esteban Gutierrez, einer von den zwei Hermanos. Südamerika, also Ande, Ecuador und Peru als Hauptinspiration von der neuen Platte.
0: Würde ich mit. Und der nächste halt?
1: Der Chill- und Surf-Vibe, der in dem Sound schon seit eh und je drinsteckt, Hermanos Gutierrez liefert wieder und eine neue Freundschaft hat das jetzt nochmal verstärkt. Aktuell sind sie nämlich unterwegs mit dem Surf-Profi und Musiker Jack Johnson. Und wenn man da abhängt, wird natürlich nicht nur Musik gemacht, vor allem wenn es gerade im Jack Johnson seiner Heimat in Kalifornien sind.
2: Bist du plötzlich mit deinen Heroes dort und denkst so, hey, du hast früher die in den Heftchen angeschaut und es ist krass, einfach die Surf. Ich bin auch Surfer, aber ich habe in Ecuador immer gesurft und ich habe nie so viel können, weil ich auch in der Schweiz lebe, aber die Dudes, die haben einfach, das ist so cool, das wäre voll mein Ding, einfach surfen und einfach chill.
0: Chill. Musikalische Reise mit dem neuen Album von Hermanos Gutierrez. Ich bin schon weg. Einmal abmelden und das mir.
1: Moment. Er hat drei Destinationen versprochen. Voilà, jawohl, in der anderen sind wir schon gewesen. Kalifornien. Und jetzt träumen wir noch ein bisschen weiter. Es geht ins Aargau.
2: Also am Schluss eben, das ist glaube ich Schweiz. Du bist bodenständig. Ich meine, am besten kann ich auftanken, wenn ich hier daheim bin und mit meinen Kindern in die Migros gehe.
0: Im Aargau. Aber so sind wir, oder? Man bringt uns aus der Schweiz raus, aber niemand die Schweiz aus uns raus. Ende, Kalifornien, Zofingen, gehen auf den Trip mit der Hermanos Gutierrez und dem Andy im Sounds. Los Ojos del Condor.
1: Etwa so.
0: Ist im Album. Von der Woche in unserem Musikabend hier auf SRF 3. Vinyl dann zu gewinnen. Viel Musik und das ganze Interview ab 9 Uhr. Und so tönt es schon mal. Hermanos Gutierrez.

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0: Peace. Da war SRF 3. Und jetzt gibt's ein Update aus der Nachrichtenredaktion.
1: Die Nachrichten von SRF um 18 Uhr mit Karin Britsch und diesen Schwerpunkten. Die Hotellerie in der Schweiz profitiert weiterhin von einem Sondersatz bei der Mehrwertsteuer. Beide Räte haben eine Erhöhung abgelehnt. Russland sperrt den Zugang zu einer südukrainischen Stadt. Die Bewohner hungern, flüchten können sie nicht. Und das Wetter, es bleibt auch morgen meist sonnig und für die Jahreszeit sehr warm bei bis zu 27 Grad. Hotels und andere Beherbergungsbetriebe, wie zum Beispiel Jugendherbergen, profitieren weiterhin von einem reduzierten Mehrwertsteuersatz. Beide Räte haben zugestimmt, dass der Sondersatz bei 3,8% bleibt. Dieser gilt seit rund 30 Jahren. Er wurde 1996 eingeführt, um die damals kriselnde Branche zu unterstützen. Geht es nach dem Nationalrat, soll der Sondersatz verlängert werden bis 2031. Der Ständerat will eine Verlängerung bis 2035. Mit der Differenz muss sich nun erneut der Ständerat befassen. Gegen eine Verlängerung des tieferen Mehrwertsteuersatzes setzte sich der Bundesrat ein, denn die Hotellerie verzeichne heute Rekordzahlen, so Finanzministerin Karin Keller-Sutter. Der Ständerat debattiert seit dem Nachmittag über eines der derzeit wohl wichtigsten politischen Geschäfte der Schweiz, über das neue Vertragspaket mit der EU, über die sogenannten bilateralen drei. Aus dem Bundeshaus Manuel Risi.
2: Die Beziehungen zwischen der Schweiz und der EU müssen neu ausgestaltet werden. Der Bundesrat hat darum ein umfangreiches Vertragspaket mit der EU ausgehandelt. Es regelt unter anderem, wie die Schweiz künftig EU-Recht in bestimmten Bereichen übernimmt. Im Ständerat sprachen sich viele Parlamentarierinnen und Parlamentarier für einen weiteren gemeinsamen Weg mit der EU aus. Vor allem die Vorteile für die Wirtschaft wurden dabei hervorgehoben. Die Schweiz profitiere vom Marktzugang zum wichtigsten Handelspartner und auch von der Zuwanderung aus der EU. Weil er eben keinen EU-Beitritt wolle, wolle er die bilateralen Verträge, sagte etwa der Luzerner FDP-Ständerat Damian Müller.
3: Die Schweiz und somit unsere Unternehmen und somit auch die Mitarbeitenden profitieren enorm von diesem privilegierten Zugang auf den europäischen Binnenmarkt.
2: Es gibt aber auch kritische Stimmen. Geeint abgelehnt wird das Abkommen von der SVP. Aber auch von einzelnen Vertretern der FDP und der Mitte kam Kritik. Der Walliser Mitte-Ständerat Beat Rieder.
4: Das zentrale Argument gegen diesen Vertrag ist, dass er aufgrund der Konzeption der dynamischen Rechtsübernahme die Souveränität, die föderale, bürgernahe, weltweit einmalige direkte Demokratie unseres Landes mit den Jahren zerstören wird.
2: Entscheide hat der Ständerat noch keine gefällt. Die EU-Verträge sind über drei Tage im Ständerat traktandiert.
1: Ins Ausland. Es ist eine Kriegstaktik, die es seit der Antike gibt und insbesondere mit dem Mittelalter in Verbindung gebracht wird, die Belagerung einer Stadt. Nun wendet offenbar auch Russland diese Taktik an, und zwar im Süden der Ukraine. Dort haben russische Truppen die Stadt Oleschki abgeriegelt. Rund 2000 Einwohnerinnen und Einwohner sind noch in der Stadt. Die Ukraine ruft bereits seit längerem zu einer Waffenruhe auf, damit die Menschen evakuiert werden können. Doch Russland hat bis jetzt nicht eingewilligt und verhindert laut ukrainischen Angaben, dass die Menschen mit Nahrungsmitteln versorgt werden können. Die Lage sei äußerst dramatisch, sagt unsere Ukraine-Korrespondentin Judith Huber. Zu den Gründen, warum Russland die ukrainische Stadt belagert, sagt sie.
5: Es gibt schon länger weder Strom noch Gas und auch keine medizinische Versorgung. Und nun sind auch die Lebensmittel ausgegangen. Weil die Zugangsstraßen vermint wurden und Fahrzeuge beschossen werden, kommen keine Lebensmittel mehr in die Stadt. Und auch eine Flucht ist unmöglich. Die verbliebenen Einwohner und Einwohnerinnen, die berichten, sie hätten ihre Vorräte aufgebraucht und im Sommer von dem gelebt, was sie selbst anbauen konnten. Nun aber kommt der Winter und es gibt Berichte, wonach schon einige schwächere Menschen, Alte und Kranke, gestorben sind.
1: Sagt unsere Ukraine-Korrespondentin Judith Huber. In einigen Tagen beginnt die zweite Amtszeit von Mirjana Spoljaric als Präsidentin des Internationalen Komitees vom Roten Kreuz, dem IKRK. Auf Spoljaric dürften große Herausforderungen warten, denn dem IKRK fehlt es nicht nur an Geld, sondern auch an politischer Unterstützung. In der Ukraine, im Sudan, im Jemen und gerade auch im Gazastreifen sei die Lage dramatisch, sagte Spoljaric gegenüber SRF.
6: Heute ist sich jeder Staatenvertreter bewusst, wie schlimm die Situation in Gaza ist. Was fehlt, ist der konkrete politische Wille, die Situation tatsächlich zu verbessern.
1: Spoljaric kritisiert, dass es nicht getan sei mit Nahrungsmittelhilfe.
6: Es war einfach, die Einfuhr von mehr Lastwagen zu fordern. Jetzt geht es um Maschinen, jetzt geht es um Material, das unter sogenanntes Dual-Use-Verbot fällt. Und hier muss natürlich Druck ausgeübt werden auf betreffende Staaten, dass diese Sanktionen aufgehoben werden. Und hier ist natürlich namentlich der Einfluss der USA und Israels gefragt.
1: Sagt Mirjana Spoljaric. Wir sind bei den Börsendaten mitgeteilt von SIX. Der Swiss Market Index schließt bei 13.943 Punkten und ist damit im Vergleich zum Vortag unverändert. Der Dow Jones Index in New York fällt um 0,7%. Der Euro wird zu 94,57 gehandelt und der Dollar zu 83,20. Soweit die Meldungen.
7: Jürg Ackermann von SRF Meteo. Ist es morgen auch noch so warm?
8: Ja, nicht ganz so warm wie heute, weil es morgen ein bisschen weniger sonnig ist. Der Dienstag startet frisch mit etwa 11 Grad. Am Nachmittag gibt es dann trotzdem warme 23 bis 27 Grad. Dazu ist morgen neben den Wolkenfeldern recht sonnig. In der Zentralschweiz und im Osten bleibt es meistens sonnig.
7: Einfach eine Verkehrsinfo vom 6 ab 6, Stau oder Stockens in der Zentralschweiz auf der A2 Richtung Luzern zwischen Stanzstadt und Hergiswil wegen eines Pannenfahrzeugs vor dem Spiertunnel. In der Region Solothurn auf der A1 Richtung Bern zwischen Wangen an der Aare und Lutherbach nach einem Unfall sowie Richtung Zürich zwischen Kriegstetten und Önsingen. Dann in der Region Zürich auf dem Westring Richtung Gubristunnel ab Urdorf Nord, auf dem Nordring Richtung St. Gallen zwischen Seebach und Wallisellen. Auf der A1 Richtung Zürich ab dem Brütiseller Kreuz. Und dann noch in der Region Basel auf der A2 Richtung Deutschland zwischen Pratteln und Badischer Bahnhof.
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7: Perle habe ich gerade entdeckt. Ohne Taucherbrille. Michael Jackson wartet auf uns mit Bad. Zuerst noch Marina and the Diamonds.

0: Mit Kasabian, hier auf SRF 3 am Montagabend rein. Das News Plus hat sich gefragt, was heisst das jetzt für ihn?
1: Er hat es probiert und er ist dabei gescheitert.
0: Probiert, aber gescheitert. Mit der Absicht, dass die Schweiz seine Interpretation von Neutralität ins Gesetz übernimmt. Das ist das Fazit vom Historiker Thomas Meissen zu der Rolle vom SVP-Altbundesrat Christoph Blocher nach dem Nein von der Stimmbevölkerung gestern zu der Neutralitätsinitiative.
1: Er hat 30% der Bevölkerung hinter sich und nicht mehr. Das zeigt einfach, dass er bei einem ganz konkreten Anliegen die Mehrheit nicht hinter sich bringt. Er hat aber bei anderen konkreten Anliegen schon die Mehrheit hinter sich gehabt. Das kann sich auch wieder ändern. Das ist ja in der Schweiz durchaus ein Thema gewesen. Neutralität, dann kein Krieg als Wahlkampfplakat. Niemand will einen Krieg, alle wollen den Frieden. Das hätte auch können funktionieren. Ich glaube nicht, dass er da jetzt von Anfang an auf verlorenen Posten gekämpft hat.
0: Aber die Schweizer Stimmbevölkerung hat eben auch gezeigt, dass sie dem Bundesrat vertraut und eben nicht dem Altbundesrat Christoph Blocher, der maßgeblich hinter der Neutralitätsinitiative gestanden ist.
1: Er wollte ja eigentlich das Rad zurückdrüllen vor den russischen Einmarsch und vor allem Exportsanktionen, die die Schweiz dann ergriffen hat, nachdem die EU das gemacht hat. Ist das etwas, was ihm misslungen ist? Also es ist eindeutig ein positives Votum zu der Neutralitätspolitik, wie man sie bisher kennt in der Schweiz im 21. Jahrhundert. Und die schließt eben Sanktionen mit ein. Und das ist für jemanden, der in Russland gern tut Geschäft machen und weiterhin hätte das wollen machen oder weiterhin das macht, aber auch hätte wollen, dass das unproblematisch ist, ist das eine klare Niederlage.
0: Ist es gewesen mit seiner Einflussnahme auf die Schweizer Politik oder anders gefragt, probiert das weiter? Trotzdem klarer probiert, aber gescheitert von gestern. Dieser Frage geht heute auch unser Podcast News Plus nach. Findet ihr jetzt online. Der Christoph Blocher selber hat gestern auf seinem eigenen Kanal Tele Blocher dazu gesagt:
2: Wenn es um die Schweiz geht und ich alleine bin, habe ich ja keine Alternative, muss ich es ja machen.
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1: Dragon Bowman, Skin. 6:30 ist es. Und jetzt gibt es kurz Nachrichten mit Karin Bridge.
2: Hotels und andere Beherbergungsbetriebe wie zum Beispiel Jugendherbergen profitieren weiterhin von einem reduzierten Mehrwertsteuersatz. Beide Räte haben zugestimmt, dass der Sondersatz bei 3,8% bleibt. Dieser gilt seit rund 30 Jahren. Geht es nach dem Nationalrat, soll der Sondersatz verlängert werden bis 2031. Der Ständerat will eine Verlängerung bis 2035. Zwei italienische Mineralölkonzerne reagieren auf die hohen Benzinpreise. Eni und IP deckeln ihre Preise. Wer in Italien zum Beispiel bei Eni tankt, zahlt pro Liter Benzin maximal 1,99 Euro. Der Liter Diesel kostet dort maximal 2,19 Euro. Laut dem Konzern soll dieser Höchstwert zunächst für 30 Tage gelten. Und die Starship-Rakete des Raumfahrtunternehmens SpaceX von Tech-Milliardär Elon Musk hat erstmals die Erdumlaufbahn erreicht. Die große Rakete war am Weltraumbahnhof in Texas gestartet. Vorgesehen ist, dass sie mehrfach die Erde umrundet. Schließlich soll Starship im Pazifik bei Chile landen.
1: Bei der aktuellen Temperatur ist es vermutlich nicht gerade der erste Gedanke, aber bald geht die Skisaison wieder los. Auch Marco Odermatt ist rechtzeitig wieder fit. Silvan Schweizer.
3: Es hat ja Ende August die Meldung gegeben, dass Marco Odermatt wegen einer Muskelverletzung nicht ins Trainingslager auf Chile reisen kann. Verspätet ist er dann doch noch gegangen. Heute, nach seiner Rückkehr, hat der Gesamtweltcup-Sieger gegenüber SRF aufgeklärt. Alles halb so wild. Es war nur eine kleine Zerrung im Oberschenkel, die einfach zu einem blöden Zeitpunkt auftreten sei, kurz vor der Abreise. Aber schon in der zweiten Trainingswoche zu Chile hat die Verletzung nicht mehr gross beeinträchtigt. Läuft alles nach Plan, hat Marco Odermatt am 25. Oktober beim Riesenslalom Zölden den ersten Auftritt von der neuen Skisaison. Aber eben ein bisschen kühler sollte es schon noch werden bis dann.
1: Da schauen wir jetzt gerade Jörg Ackermann von SRF Meteo. Wird es auch in der heutigen Nacht wieder so frisch?
4: Ja, nicht mehr ganz so frisch wie in der letzten Nacht, weil es in der Nacht leicht bewölkt ist. Die Temperaturen sinken trotzdem bis morgen Morgen auf frische 12 bis 9 Grad. Der Tag wird es morgen aber wieder sommerlich warm mit Höchsttemperaturen 25 Grad. Und dazu ist es morgen recht sonnig mit hohen Wolkenfeldern. In der Ostschweiz und über Graubünden bleibt es meistens sonnig.
1: Bessere Verkehrsinfo vom 6:30. Stau oder stockend in der Zentralschweiz auf der A2 Richtung Luzern zwischen Stams, Staat und Hergiswil wegen eines Pannenfahrzeugs vor dem Spiertunnel. In der Region Solothurn auf der A1 Richtung Bern zwischen Niederbipp und Lutherbach, dies nach einem Unfall. In der Region Basel auf der A2 Richtung Deutschland zwischen dem Schweizer Halle-Tunnel und Badischer Bahnhof. Und noch ein Hinweis zur Nord-Süd-Achse. Heute Nacht ist der Gotthardtunnel in beiden Richtungen zwischen 20 und 5 Uhr wegen Bauarbeiten gesperrt.

0: Cure Friday, I'm in love. Auf SRF 3. Sie liest Horoskop und interessiert sich für Astrologie, schaut es aber eher als Popkultur an wie als Wissenschaft. Das ist noch aktuell SRF 3 Bestseller Marie J. Sie sagt, ihr astrologisches Profil beschreibe sie ganz genau. Sternzeichen Schütz, Aszendent Stier, Mondzeichen Skorpion. Man muss sich aber ums Leben mit solchen Sachen auch einfach versüssen.
1: J'adore les histoires, j'adore la pop culture, j'adore les personnages et tout. Et je trouve que l'astrologie, je sais pas à quel point c'est vrai à 0% ou pas. De toute façon, je pense que les choses sont vraies du moment qu'on y croit.
0: Sie liebt Geschichten, sie liebt Popkultur, all das. Was aber die Astrologie angeht, weiss sie nicht, ob sie zu 100% am Stimmen oder nicht. Aber sie glaubt, dass Sachen wahr sind, solange man sie glaubt.
1: Je pense que les gens qui croient très fort à l'astrologie, dans leur réalité à eux, ça existe. Moi, du coup, j'y crois que un tout petit peu parce que je trouve ça marrant. Mais j'aime bien me dire que c'est un peu une grille de lecture de la réalité qu'on peut décider des fois. Ah, c'est hyper vrai, c'est hyper faux. Mais genre, je sais que c'est absurde et que c'est sûrement parce que c'est des choses très générales. Mais mon portrait astral est très vrai.
0: Das ist auf drei Bestseller. Ich glaube, dass es für Menschen stimmt, die in ihrer eigenen Welt fest an die Astrologie glauben. Sie selber aber glaubt nur ein bisschen dran, weil sie es auch ein bisschen lustig findet, um den Namen selber entscheiden zu können. Mal, das stimmt jetzt total und das stimmt jetzt überhaupt nicht. Schütz, Aszendent Stier ist sie. Ich behaupte, sie ist kreativ. Da ist sie, Marie J. mit Ups.

0: Olivia, Rodrigo, auf SRF 3. Falls ihr vielleicht noch einen Tipp braucht für eine Serie für heute Abend. Seit dem Sonntag kann man ihm beim Ermitteln zuschauen bzw. Rätsel raten, was da genau passiert ist in seiner Bar.
1: Jemand ist entführt worden. Es war eine Frau bei mir in der Bar. Dann ist sie gegangen und plötzlich ist die Tür wieder aufgeflogen.
0: Eine neue Krimi. Fernsehserie bei SRF. Blind heisst sie. Der blinde Barkeeper Nathaniel Brenner versucht herauszufinden, was da genau in seiner Bar passiert ist. Und in dieser Serie nutzt er auch moderne Technologien, um sich trotz Sehbeeinträchtigung in der Welt zurechtfinden. Was dich, Jörg Tschirn, von der SRF Digitalredaktion interessiert eben hat, weil das ist nicht nur im Fernsehen so, gell? Solche digitale Hilfsmittel, zum Beispiel für Smartphones, gibt es auch in der realen Welt immer mehr.
2: Ja, man kann sagen, dass das Smartphone wirklich für Menschen mit einer Sehbehinderung fast so eine Art Heilsbringer ist. Das ersetzt gerade eine ganze Menge von sonst teuren Spezialgeräten, also das Vorlesegerät, den Farberkenner, das Navigationsgerät und so weiter. Und man kann es eben auch mit Apps ausrüsten, wie zum Beispiel Be My Eyes, wo auch Nathaniel Brenner braucht, auch mit der Romanvorlage zur Serie. Be My Eyes, also auf Deutsch sei meine Augen, das ist eine Dienste-App, wo du kannst Verbindung zu jemandem Freiwilligem herstellen, jemandem, der sieht, und die Person kann dann auch beschreiben, was die Smartphone-Kamera so, schon zeigt. Seit ein paar Jahren gibt es dort in dieser App auch eine Funktion, die es gar keine Menschen mehr braucht. Be My AI heisst die, sei meine KI. Und dann beschreibt eine KI automatisch, was die Kamera zeigt. Und wenn nötig, kannst du dann auch noch Rückfragen stellen. Zum Beispiel, ob ein Lebensmittel, das du fotografiert hast, schon abgelaufen ist oder wie, was für eine Farbe das ein Hemdli hat, das du möchtest anlegen. Die entsprechenden Funktionen, die gibt es heute sogar schon fest in den Betriebssystemen von Smartphones, Android und iPhone. Das Problem ist halt, wie bei allen KI-Chatbots, die können Sachen erfinden. Während eine Person, die normal sieht, so einen Fehler schnell bemerkt, da ist es für Leute mit einer Sehbehinderung halt auch schnell mal gefährlich.
0: Und dazu hören, oder? Solltest du immer handfrei haben, wenn mit dem Smartphone etwas willst zeigen, das ist ja auch nicht so praktisch.
2: Darum kommen jetzt immer mehr Smart Glasses, also Brillen, die auch mit KI-Unterstützung können erkennen, was so zu sehen ist. In vielen Fällen ist das eben die bessere Lösung. Die Ray-Ban von Meta zum Beispiel, vom Facebook-Konzern, ist so eine Brille. Die sieht aus wie eine ganz gewöhnliche Sonnenbrille. Hat aber eben eine Kamera, die die Umgebung aufnimmt, Lautsprecher, die kann beschreiben, was zu sehen ist, und ein Mikrofon, wo man auch wieder Fragen, Rückfragen kann stellen. Da gibt es halt das gleiche Problem, was es schon gibt mit diesen Brillen, der Datenschutz. Also du kannst vielleicht mal Leute filmen, ohne dass die das merken, und das ist schon ein Problem, wenn eine Person mit Sehbehinderung braucht. Und, muss man auch sagen, solche Brillen können die Umgebung zwar beschreiben, aber sie können nicht die Navigation für einen übernehmen. Sie sind noch nicht zuverlässig genug, um Hindernisse zu erkennen. Also sie können den Blindenstock nicht ersetzen. Auch an dem wird geforscht. Zum Beispiel bei einem Spin-off von der ETH Lausanne. Die hat so ein Gerät entwickelt, wo blinde Leute oder Leute mit Sehbehinderung auf den Schultern können tragen, wo man die Umgebung scannt und sie auch an richtig Ort her navigiert. Da gibt es so ein Signal, wenn man nach links so abbiegt oder wenn man nach rechts so abbiegt oder wenn man unbedingt so anhält oder auch wenn sie ein Hindernis sieht auf Kopfhöhe, wo man sonst reinputschen könnte. Das Problem da, die Geräte, die sind noch zu schwer, um sie bequem den ganzen Tag können zu tragen, aber das Ganze zeigt doch, woher die Entwicklung geht.
0: Technologische Hilfsmittel, wo Menschen mit einer Sehbeeinträchtigung können ein Leben leichter machen. So wie man das auch in der neuen SRF-Krimiserie «Blind» sieht. 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

0: Musik aus Bern. Naomi mit Payback. Dana Zöllig übernimmt mit unserer Schweizer Musiksendung.ch. Und jetzt Neueste von der Stunde.
1: Die Nachrichten von SRF um 7 mit Olivia Limacher. Hotels und andere Beherbergungsbetriebe wie zum Beispiel Jugendherbergen profitieren weiterhin von einem reduzierten Mehrwertsteuersatz. Beide Räte haben zugestimmt, dass der Sondersatz bei 3,8% bleibt. Dieser gilt seit rund 30 Jahren. Er wurde 1996 eingeführt, um die damals kriselnde Branche zu unterstützen. Geht es nach dem Nationalrat, soll der Sondersatz verlängert werden bis 2031. Der Ständerat will eine Verlängerung bis 2035. Mit der Differenz muss sich nun erneut der Ständerat befassen. Im Kanton Uri hat es einen größeren Felssturz gegeben. Abgebrochen ist der Fels in der Nordwand des Grossruchen auf etwa 2900 Metern über Meer. Das teilt die Urner Gemeinde Unterschächen mit. Es seien etwa 2000 Kubikmeter Fels ins Reustal gestürzt. Nach jetzigem Kenntnisstand sei niemand verletzt worden und Schäden an der Infrastruktur habe es auch keine gegeben. Grund für den Felssturz könnte die Hitze im Sommer gewesen sein. Diese habe Eis im Untergrund schmelzen lassen, heißt es weiter. Es ist eine Kriegstaktik, die es seit der Antike gibt und insbesondere mit dem Mittelalter in Verbindung gebracht wird. Die Belagerung einer Stadt. Nun wendet offenbar auch Russland diese Taktik an, und zwar im Süden der Ukraine. Dort haben russische Truppen die Stadt Oleschki abgeriegelt. Rund 2000 Einwohner und Einwohnerinnen sind noch in der Stadt. Die Ukraine ruft bereits seit längerem zu einer Waffenruhe auf, damit die Menschen evakuiert werden können. Doch Russland hat bis jetzt nicht eingewilligt und verhindert laut ukrainischen Angaben, dass die Menschen mit Nahrungsmitteln versorgt werden können. Die Lage sei äußerst dramatisch, sagt unsere Ukraine-Korrespondentin Judith Huber. Zu den Gründen, warum Russland die ukrainische Stadt belagert, sagt sie:
2: Oleschki ist eine Frontstadt. Es liegt am Ufer des Dnipro. Gegenüber ist die ukrainische Stadt Cherson. Und die russischen Truppen greifen unter anderem von Oleschki aus Cherson an, vor allem mit Drohnen. Und die ukrainischen Streitkräfte, die schießen zurück. Das ist die militärische Situation. Und es kann gut sein, dass die Russen die Bevölkerung als menschliche Schutzschilde benutzen, um so zu verhindern, dass die Ukraine eine groß angelegte Gegenoffensive auf Oleschki starten können. Außerdem zeigt das russische Militär in diesem Krieg eigentlich jeden Tag, dass ihm die ukrainische Zivilbevölkerung egal ist, oder die Soldaten sehen sie sogar als Feinde, so wie es die russische Propaganda ja behauptet. Gemäß Völkerrecht aber trägt Russland als Besatzungsmacht die Verantwortung für die Zivilbevölkerung. In Oleschki aber geschieht das absolute Gegenteil,
1: sagt unsere Ukraine-Korrespondentin Judith Huber. Es bleibt der Blick aufs Wetter. Morgen scheint zunächst noch meist die Sonne. Tagsüber ziehen vor allem im Westen erneut einige Wolkenfelder auf. Es ist sehr warm mit 23 bis 27 Grad. Das waren Nachrichten von Radio SRF. Verantwortlich Adrian Huber.
3: SRF-Verkehrsinfo von 19.03 Uhr in der Region Solothurn auf der A1 Richtung Bern zwischen Niederbipp und Lutherbach, Stau nach einem Unfall. Und in der Region Basel auf der A2 Richtung Deutschland, stockender Verkehr zwischen Hagnau und Badischer Bahnhof. Und dann noch ein Hinweis zur Nord-Süd-Achse. Heute Nacht ist der Gotthardtunnel in beiden Richtungen zwischen 20 und 5 Uhr wegen Bauarbeiten gesperrt.
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3: Ist es jetzt Herbst und doch noch Sommer? Oder ist es Spatsommer? Oder halt Weibersommer? Ich habe keine Ahnung. Aber was ich weiss, ist, dass ab jetzt eine Stunde Schweizer Musik auf euch wartet. Es passiert, was passiert. Und wenn ich sage Schweizer Musik, ja, dann kann das so nicht auf Mundart sein wie da bei der Elin zum Beispiel. Muss es aber nicht. Der Sölfa zum Beispiel, er hat einen frischen Dussen auf Hochdeutsch, ja, den hören wir, und der Maya Glor, wo wir gerade als allererstes hören, sie singt auf Englisch.

0: Er macht das, was Avril Lavigne in den Nullerjahren gemacht hat, Rock-Pop à la 2000er, der Jared Lambo von Zürich, Teil von der SRF3 Best Talent Familie. Er hat sich selbstständig gemacht in der Musik, erst geht. Vorher ist er bei einem grossen Label unter Vertrag gewesen. Und er probiert sich gerade so sein Plätzchen in der Szene zu erkämpfen. Ein Weg, der nicht immer einfach ist, besonders wenn einem die Szene in den ersten paar Jahren und auf den ersten paar Metern sagt, wie man sie hat. Also einmal hat es sich für ihn ein bisschen angefühlt.
1: Am Anfang wirst du die ganze Zeit kategorisiert, immer. Es wird dir gesagt, bis mehr wie die, weil das funktioniert, bis mehr wie die. Und gerade wenn du ein Jugendlicher bist, ist das auch noch doppelt schwierig, weil du dich mega am selber finden bist.
0: Ich bin gespannt, wie es mit ihm, wo es mit ihm angeht in der nächsten Zeit und ob es beim englischen Sound bleibt. Weil ganz ehrlich, in der letzten Zeit postet er auf den sozialen Medien immer mal wieder so ein bisschen schweizerdeutsche Snippets. Für ihn sind das mehr so ein bisschen tagebuchartige Ausschnitte und Gefühle, die er einfach gerade loswerden muss. Und darum in schweizerdeutsche Songs verpackt.

0: sauspannend, würde er an dieser Sprache noch ein bisschen mehr auf den Grund gehen, auf seiner Findungsreise und sie mindestens mal noch in Erwägung ziehen für seine Musik in der Zukunft. Jared Lambo auf Schweizerdeutsch, I like. Jemand, der es auf Schweizerdeutsch macht, ist sie da. Esmeralda Galda, auch von Zürich. Sie hat schon mit der Tuatena zum Beispiel zusammengearbeitet, mit einer EP rausgegeben. Jetzt ist ihre neueste eigene EP rausgekommen. Ein Mini-Album mit verschiedenen wunderschönen Mundart-Songs drauf. Progressiv, mal ein bisschen dunkel, intim direkt und ziemlich malerisch. Das da ist der Song «Der Wahnsinn». Das ist der Titeltrack. Hören wir jetzt ganz.
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0: Wenn es mal wieder ein bisschen anscheisst, den strengen Kürbis zu rüsten für die Nacht. I get it, mich geckt es auch immer ein bisschen an. Ich finde aber, mit ihnen geht es dann doch ein bisschen ringer. Jack Slammer von Winterthur Brother. Das ist .ch auf SRF 3. Einen guten Wunsch. Eine ganze Stunde lang hören wir hier bei uns, wie die Schweiz tönt jetzt mit ihr. Wo ist sie denn auch? Da ist sie.
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0: Der Stellin von Zürich, gerade mal 20.
2: Nee, Musik ist recht zeitlos. Also ich probiere das auch. Also ich will, dass sich jede Person verstanden fühlt. Ich finde jetzt so meine Main-Zielgruppe, es sind schon junge Leute, aber ich finde, es kann genauso, es können alle hören.
0: Ihr sind also herzlich eingeladen, sie mit uns zu entdecken. Erst gerade hat sie ihre EP namens «Nimmer ein Kind» rausgegeben. Eine EP mit ausschliesslich Mundart-Songs drauf. Etwas anderes gibt es bei ihr gar nicht. Und ich finde sie extrem stark und ich liebe es, dass gerade sie als so ein junger Mensch sich im Schweizerdeutsch verschrieben hat. Keine Selbstverständlichkeit.
2: Also in meiner Generation und sicher in meiner Bubble ist es überhaupt nicht mehr, also das Image nicht mega, mega gut. Es ist so, es ist wie die deutsche Musik. Man denkt entweder irgendwie, also vor allem in Zürich, an Zürich-Rap oder an Kinderlieder. Aber es kann so viel mehr sein. Es kann auch lyrisch mega tiefgründig sein. Und ich glaube, wir kennen es einfach zu wenig, sozusagen. Oder einfach, wir hören es dann zu wenig. Und es ist halt, Englisch ist halt das, was man kennt und wo überall entsteht. Und darum gehen, glaube ich, viele aufs Englische.
0: Sie nicht, Elin. Wir hören sie mit «Ohne dich», einem von ihren

0: fantastischen neuen Soul-Song von Genf. Das sind Elvet, Happy to be Happy. SRF Verkehrsinfo von 19.30 Uhr mit einem Hinweis zur Nord-Süd-Achse. Heute Nacht ist der Gotthardtunnel in beiden Richtungen wegen Bauarbeiten gesperrt. Zwischen 20 und 5 Uhr. Sonst haben wir da nichts zu vermelden, falls ihr unterwegs etwas seht auf der Strasse, wo wir davon wissen sollten. Gerne melden unter 0800 888 123. Unsere gratis SRF Stammmeldenummer 0800 888 123. Der Montagabend auf SRF 3 zwischen 7 und 8, da gehört ihr der Schweizer Musik. Ihr hört.ch an natürlich am Mikrofon. Und falls es bei euch so ein Montag war, wo ihr wieder irgendetwas verkackt habt oder etwas aufgeschoben, ihr seid nicht alleine mit. «Fucking It Up» heisst im SRF 3 Best Talent Noah Parks, sein neuester Song.
1: Im Song rege ich mich vor allem darüber auf, dass ich oft genauso Situationen habe, wo ich etwas sehe, komme, ein Problem, etwas, das ich erledigen müsste oder wo ich aktiv werden müsste, und ich einfach nichts dagegen mache und nachher mal Konsequenzen selber trage.
0: Oh mein Gott, wie fest er mir da aus der Seele redet, der Noah Parks. Ich schwöre, ich bin jetzt Prokrastinations-Queen. Schlechthin. Bis heute habe ich noch nicht einmal die Steuererklärung 2024 gemacht. Und ich muss auch nicht mehr. Ich bin ja eingestuft worden, Problem gelöst. So läuft das bei mir. Die Aufschieberei, sie ist unsäglich. Story of my life und offenbar eben auch von seinem Life im Noah Parks.
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Der Selfie mit brandneuer Musik. Vergessen ist ein Vorgeschmack auf seine EP, wo er Mitte Oktober rausgibt. Der Selfie, junge Newcomer von Zürich, wo er übrigens auch live könnte entdecken. Im November, da spielt ein Konzert in Luzern, in Zürich-Uerlikon oder auch in Stand. Und von wegen Live-Musik, die gibt's ja auch immer wieder bei uns im Radio. Lieben wir. Da bei .ch zum Beispiel, da haben wir gerade letzte Woche noch die Bernerin Leila zu Besuch gehabt für eine Live-Session.

0: FEP und Kollegen, Kolleginnen von SRF 1, die haben am Wochenende jetzt gerade auch eine grosse Sause gehabt. Zusammen mit ihr, Nicole Bernecker, sie und ihre Band, sie sind auftreten bei Swiss Made Alive. Swiss Made ist die Schweizer Musiksendung von SRF 1, also quasi das Pendant zu uns. Und da haben sie mit den ganz, ganz grossen Killen angerührt. Nicole Bernecker hat nämlich auf der Live-Stage gespielt, mit Publikum, das im Voraus Billets gewonnen hat. Und die Leute, die da gewesen sind, die sind restlos begeistert gewesen.
1: Magische Aura irgendwie so.
2: Hey, die Energie im Raum, es ist wirklich, es ist genial gewesen. Ich meine, am Schluss sind ja wirklich alle Leute gestanden.
3: Ja, ich habe es bombastisch gefunden. Also am Schluss hat sie einfach nochmal alles gegeben. Und das Publikum ist gestanden, hat getanzt und gejohlt. Und sie ist, ja, pures Leben.
0: Definitiv. Wir haben Nicole Bernecker auch schon ganz viel bei uns gehabt.

0: So hat's tönt. Am Samstag Nachmittag Nicole Bernegger und ihre Band bei Swiss Made Live auf SRF 1. Online findet ihr mehr von diesem Showcase. Ja, und wie hat's vorher die Besucherin so schön zusammengefasst?
1: Sie ist, ja, pures Leben.
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0: Ostschweizer Musik da. Bei uns die Femi Luna, Teil von der SRF 3 Best Talent Familie Wash My Pain Away. Und ich habe vorher ja vom Kürbisrüsten geredet, vom mühsamen Kürbisrüsten. Mir hat letzte so ein Video in Feed reingespült von jemandem, der sich darüber lustig macht, über genau das. Immer wieder, wenn er geschnitten hat, den Kürbis, hat wieder irgendein Stückchen Kürbis in die Luft rumgespickt, dem Nachbarn einen Kopf, der Katze einen Schwanz, sodass sie verschrickt. Überall Kürbis, nur nicht dort, wo du willst. Kein Bestreng, immer dort schnäffeln. Was sonst ein bisschen weniger anstrengend, aber auch herbstelig wäre Äpfelmus. Ja, ja. Zum Beispiel zu den Alpenmagronen, oder? Ich mag mich gut erinnern an Basler Musiker Zian, wo er vor 2 Jahren hier im Studio war. Es war auch gerade Herbst gewesen, da haben wir über das Lieblingsessen geredet.
1: 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Und jetzt gerade fängt langsam Alpenmagronen-Stimmung bei mir an. Mit Äpfelmus und allem drum und dran. Das ist das perfekte Essen.
0: Ein guter, euch, der zuhört, das ist .ch auf SRF3. Und den Zian, den haben wir in der letzten Zeit ja viel gehört mit dem Stress zusammen. Und in einem gemeinsamen Song «How to Heal» jetzt hat er neue Musik allein draussen, der Zian. Wir hören ihn zum allerersten Mal hier bei uns. «I am sorry».

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0: Fräulein Luise von Zürich, Weisswein und Eis. Da bei uns geht es weiter mit der Gesprächssendung «Fokus» nach einem Blick auf die Newswelt. Und natürlich mein Name, der SRF 3.
1: Die Nachrichten von SRF um 8 mit Olivia Limacher. Im Westen der Ukraine ist eine Drohne eingeschlagen, 2 Kilometer von einem Grenzübergang zu Polen entfernt. Laut polnischen Angaben handelte es sich um eine russische Drohne mit Düsenantrieb. In der Region der Stadt Lublin im Südosten des Landes sei Luftalarm ausgelöst worden, teilt das polnische Militär mit. Der Luftraum Polens sei aber nicht verletzt worden. In der Nähe dieses Grenzübergangs hatte es in den vergangenen beiden Wochen bereits mehrere russische Drohnenangriffe gegeben auf ukrainischem Gebiet. So wurde dort etwa auch ein Zug angegriffen, der unterwegs war von Kiew nach Warschau. Der heiße und trockene Sommer hat der Landwirtschaft in der Europäischen Union stark geschadet. EU-Agrarkommissar Christoph Hansen schätzt die Schäden derzeit auf 14 bis 17 Milliarden Euro. Das genaue Ausmaß werde sich zeigen, wenn die Ernte abgeschlossen sei. Den Bauern fehle es unter anderem an Futter für ihre Tiere. Hansen fordert deshalb mehr Investitionen in Wasserspeicher und Bewässerung. Auch Versicherungen gegen Ernteausfälle sollen wichtiger werden. Auch die Schweizer Landwirtschaft ist stark betroffen. Der Schweizer Bauernverband schätzt die Ernteausfälle bei wichtigen Kulturen auf mindestens 500 Millionen Franken. Dazu kommen zusätzliche Kosten, etwa für Futter und Bewässerung. Im Kanton Uri hat es einen grösseren Felssturz gegeben. Abgebrochen ist der Fels in der Nordwand des Grossruchen auf etwa 2900 Metern über Meer. Das teilt die Urner Gemeinde Unterschächen mit. Es seien etwa 2000 Kubikmeter Fels ins Reusstal gestürzt. Nach jetzigem Kenntnisstand sei niemand verletzt worden und Schäden an der Infrastruktur habe es auch keine gegeben. Grund für den Felssturz könnte die Hitze im Sommer gewesen sein. Diese habe Eis im Untergrund schmelzen lassen, heißt es weiter. 312 Kilometer pro Stunde. So schnell ist ein Porsche-Fahrer auf einer Autobahn in Frankreich gerast, als er von der Polizei geblitzt wurde. Wie die zuständige Polizei in den französischen Alpen mitteilt, habe der Fahrer aus dem Ausland seinen Führerschein abgeben müssen. Sein Auto sei abgeschleppt worden. Laut Bericht eines französischen Senders hatte der Porsche ein Schweizer Kennzeichen. Das Wetter. Morgen wird es trotz Wolkenfeldern recht sonnig bei 23 bis 27 Grad. Das waren Nachrichten von Radio SRF. Verantwortlich Adrian Huber.
2: SRF Verkehrsinfo von 20.02 Uhr. Zurzeit keine Meldungen über größere Störungen.
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4: Sie steht seit 45 Jahren mit eigenem Programm auf der Bühne.
5: Hey Fonsi.
2: Ich würde sagen, dann machen wir nochmal Fokus mit der Gardi Hutto.
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4: Sie steht seit 45 Jahren mit eigenem Programm auf der Bühne, ist in 36 verschiedenen Ländern auftreten und hat fast 4'500 Mal ein Publikum zum Lachen gebracht, immer ohne ein Wort zu sagen. Sie hat eine Figur erfunden, die hässlich und störrisch ist und aus dieser Figur die berühmteste Clownin von dem Land gemacht. Kürzlich hat sie ihre Hanna in die Pension geschickt und steht in einem neuen Stück auf einer komplett leeren Bühne. Ich freue mich, dass sie vorher Zeit hat, zuerst mal mit mir noch herzusitzen. Ganz herzlich willkommen, Gardi Hutto.
6: Danke vielmals für die Einladung.
4: Schön, dass du da bist. Ich habe dich gerade vorher vom Flughafen abgeholt. Ja. Du kommst gerade aus dem Ausland. Ja. Was hast du gemacht?
6: Ich habe in Oslo gespielt und bin nachher von der Direktorin vom Festival gerade noch auf ihr grosses Segelboot eingeladen worden. Also, ich bin ein bisschen vom Winde zerzaust.
4: Ja, das sieht man nicht. Also, ja, Maske hat gute Arbeit geleistet. Ja, ja. Das ist sicher noch spannend, auf so einem grossen Kahn unterwegs sein. Was war das für eine Erfahrung gewesen?
6: Ja, es war total schön gewesen. Es ist schon ein bisschen kalt, es ist ein bisschen außer Saison. Und was halt dort so ist, man ist wirklich vom Wind abhängig. Dann kommt er vom Süden, das ist schlecht, dann kommt er dort und so, und dann ist wieder windstill. Also, im Grunde genommen musst du wieder lernen, wir nehmen, wie es kommt, und wir passen uns an.
4: Machst du das oft oder jetzt erst gegen das Alter zu, dass du Auslandaufenthalt und Jobs verbindest, dass du dann auch noch ein bisschen
6: reisen?
4: So?
6: Das mache ich eigentlich immer. Also ich mache dann die Ferien, mache ich dann daheim. Aber wenn ich jetzt, vorher bin ich in Gran Canaria gewesen, da habe ich gerade auch 10 Tage angehängt. Also, wenn ich schon fliege, und ich muss ja sagen, die Flugscham ist ja bei mir auch da, aber ich denke so, ich gehe arbeiten, ist noch mal ein bisschen anders, aber dann bleibe ich wenigstens ein bisschen dort.
4: Was mich überrascht hat, wo du nur mit einem Koffer aus dem Arrival angekommen bist, ja. Ich dachte, jetzt muss aber das grosse Auto mitnehmen. Da müssen doch Figuren drin sein und alles. Hat das damit zu tun, dass du im neuen Stück natürlich massiv reduziert hast? Oder bist du immer so schlank unterwegs?
6: Nein, das ist ganz neu und das ist wirklich das Ziel bei dieser Produktion. Ich will mit dem Zug reisen. Ich habe jetzt aus einem Tourbus und der ist bis oben voll und bis hinten rein. Also, vor allem, wenn ich so mit 2 Stück unterwegs bin, haben wir da wirklich müssen, also, fein arbeiten. Und jetzt ist das so angenehm. Der Techniker hat einen Koffer, ich habe einen Koffer und wir reisen mit dem Zug und manchmal fliegen wir.
4: Eben, das muss man ja schon, wenn man so viel auch international unterwegs ist wie du, da kommen wir alles noch dazu. Etwas Spannendes, was ich gelesen habe, du stellst am Morgen nie einen Wecker. Und die erste Stunde sitzt du einfach im Bett mit einem grünen Tee, ohne Handy, ohne Radio. Was gibt dir das?
6: Ich glaube, ich nenne es unterdessen so Soft-Meditation. Es ist nicht, ich tue nicht meditieren, also streng, nicht, aber ich tue auch nicht fokussiert denken, ich bin nicht am Arbeiten, sondern ich lasse mir so nah, ich lasse so in mich rein, ich fühle so, was so vordringlich ist und bin mal so erstaunt, was mich beschäftigt. Aber es ist am meisten eigentlich die kreativste Stunde. Also die Idee, ich glaube, in dem Zustand, wo man so noch zwischen drinnen ist, Da hat Kreation wie mehr Chancen, um sich Platz zu machen.
4: Sind wir allgemein dann sonst einfach zu viel abgelenkt?
6: Ja, also wenn man dann nachher probt oder so, wir sind dann wirklich am Arbeiten und dann ist es ein Kopfarbeit, dann ist es mehr da. Und dann, gut, das Spielen kommt dann wieder der Körper drin hin. Aber ich denke schon heute, dass wir heute immer zu viel um ihn und um den Kopf, den wir haben. Also wir haben immer zu viele Optionen. Wir haben immer ich bin ständig multi unterwegs.
4: Also das Handy läutet wieder, oder, also ich nehme mal an, das Gerät hat ja, du hast noch angefangen, wo das überhaupt kein Thema war. Ist das etwas, was du merkst heute anders?
6: Ja, ich merke es extrem. Also eben, dass ich am Morgen nicht ins Handy schaue, ist für mich wirklich eine Hygieneform, dass es einfach noch Zeit gibt, wo mich das noch nicht beherrscht. Aber sonst sind wir ständig verbunden. Also, ich meine, es ist ja praktisch und man kann auch viel machen. Aber ich habe da nicht mehr Zeit. Das war ja das Versprechen gewesen, dass man mit dem Computer und mit dem Handy dann noch mehr Freizeit hat. Das stimmt nicht, man hat mehr Optionen. Wir können viel mehr machen. Und das Produkt ist dann, dass ich dann manchmal nicht mehr weiss, ich muss noch dort und dort antworten, aber ich weiss nicht mehr, auf welchem Kanal das reingekommen ist. Ja, also ich finde, wir sind gestresster heute. Wir sind dauernd gestresster. Und das spüre ich auch, ja.
4: Schon.
6: Von dem her ist eigentlich die Vorstellung, und das ist sicher auch ein Grund, dass ihr nicht hören kann, auf der Bühne die Vorstellung macht, die Stunde, das ist also im Fokus sein und so nur da sein und so nicht gestört sein und so auch von sich selber ein bisschen Pause haben von all dem, was einem merkt oder sowas. Ich finde das so schön.
4: Mhm. Und das ist sicher einer der Gründe, warum du auch mit 73 sagst, nein, ich fange sogar nochmal neu an. Ich höre nicht nur nicht auf, sondern ich fange nochmal neu an. Warum das so ist, da wollen wir vielleicht mal ganz am Anfang anfangen, damit wir wissen, wie du hergekommen bist. Ja. 1953 in Altstädt im Rheintal geboren. Wenn wir in deine Kindheit zurückgehen und bei euch die Heizung zur Tür kommen, was sehen wir da? Was ist das für eine Familie?
6: Also ich bin noch im alten System aufgewachsen, also vor 68, wo die Kindererziehung ist eigentlich Zucht und Ordnung. Man muss vor allem folgen, man muss ein braves Mädchen werden. Die Frauen konnten noch nicht abstimmen zu dieser, Hosenanlegung ist verboten gewesen. Also ich bin wirklich in einer Welt aufgewachsen, wo sich die Jungen heute gerne vorstellen können. Also man hat das Gefühl, das war vor 100 Jahren gewesen. Aber es ist noch in meinem Leben passiert. Und bin mit 3 Brüdern aufgewachsen, eigentlich bin sehr kunstfern aufgewachsen. Also ich habe weder mit Theater noch mit Kino irgendwie in Berührung gehabt. Bin sehr katholisch aufgewachsen. Also, Und in Altstädt war eine ganz grosse und wunderbare Fasnacht. Und ich glaube, zwischen eben der katholischen Messe, dem Feierlichen, dem Heiligen, das Profane und das Ausscheren, der Exzess von der Fasnacht, das hat mich schon geprägt.
4: Ist eine wilde, eine theatralische Sache eigentlich, all das, was du jetzt gerade aufgezählt hast, ja, ist vielleicht wie so ein Vorbote gewesen.
6: Ja, und das vor allem, es kommt von weit her. Also da, ich glaube, das Fest, also wie soll ich sagen, es ist das ganze Jahr Ordnung und Zucht und dann kommt das Fest und da ist der Exzess, es wird viel gegessen, es wird viel getrunken, es wird noch vieles andere gemacht. Ich glaube, das hat sich der Mensch erschaffen, um einfach irgendwie in dem können überleben, dass er sich einfach auch noch eine Ausnahme schafft im Jahr.
4: Weil eben der Alltag hat ein bisschen anders ausgesehen. Du hast einmal in einem Interview mit der Aargauer Zeitung gesagt, wenn irgendetwas posget hast, dann hat es geheißen, warte nur, bis der Vater heimkommt. Und dann hat es auch Schläge gegeben. Das ist ja, damals einfach
6: das
4: normal.
6: Das hat dazu gehört. Also, da ist noch meine Meinung, gute Eltern schlagen ihr Kind. Also, es hat dazu gehört.
4: Was hat das mit dir gemacht?
6: Ja, als Kind fragst du dich ja nicht, du wächst dort rein und das ist sozusagen normal. Das ist eigentlich erst nachher gekommen. Also das ist, ich bin dann im 68, 15 und ich habe schon als Kind viel rebelliert. Also meine Mama hat sich immer beklagt, ich sei so ein trotziges Kind. Ich habe schon von Anfang einfach, mir war das 10 gewesen. Und nachher, so mit 68, 70, 80 Jahren, habe ich dann für alles einen Namen bekommen, was mir da zu sehen war. Mhm. Und habe natürlich, also der Beruf, dass ich dann ins Theaterschule gehe, dass ich Clown werde, das ist für mich alles eine Form von Rebellion gewesen, aus dem engen bürgerlichen Auszuscheren.
4: Weil eben, deine Eltern haben zusammen ein Kleidergeschäft aufgebaut, dein Vater, der Erwin, und Mutter, die Irma, haben das Geschäft zusammengehauen, deine Mutter hat es gerade mehrheitlich geschmissen, aber, und da habe ich gelesen,
6: nein, sie haben schon beide, aber sie haben einfach E-Punkt Hutter geheissen.
4: Genau, das hatte ich glaube von Anfang an, sogar wahrscheinlich schon vor dem 68, gestört gehabt, dass die Mutter auch einfach nicht stattgefunden
6: hat. Ja, sie hat genauso viel drin geschafft und das ist, wie soll ich sagen, die haben beide sehr viel geschafft, was für uns Kinder immer gut war, weil sie nicht so viel Zeit gehabt für uns, um uns erzeugen. das einfach, also dass halt der schon der Chef war, aber man, das war ja per Gesetz gewesen. Also der Mann war der gesetzliche so Oberhaupt von der Familie. Mhm. Das ist ja erst im 81 anders geworden.
4: Du hast auch mal in einem Interview gesagt, deine früheste Erinnerung an deine Mami ist, wenn ihr zusammen Kasperli-Figuren bastelt habt.
6: Genau.
4: Beschreibst du das als den friedlichsten Moment von deiner Kindheit?
6: Ja, aus alten Zeitung und Fischkleister hat man so Fetzli gemacht und dann hat man die Kasperli gemacht und die bespielt. Ja, weil das sind ganz seltene Momente gewesen. Wo sie Zeit gehabt und wo man das dann auch dir bespielt hat. Und sie ist eigentlich sehr begabt gewesen. Also, wie soll ich sagen? Manchmal habe ich das Gefühl, das ist die Generation, die ist eigentlich noch viel mehr unter die Räder gekommen als meine. Mhm. Weil die hat dann eben erlebt, die hat noch die volle Gehorsam gehabt, den Eltern gegenüber.
4: Die und hat aber mit ihren
6: Kindern müssen erleben, dass die sich eben entfremdet und ausscheren.
4: Haben sie deine Eltern ihre Eltern noch gesitzt?
6: Die haben sie gesitzt, ja. Und da ist Gehorsam ist wirklich zu oberst gewesen. Du sollst deinen Eltern gehorchen oder ehren. Also das ist fraglos gewesen.
4: Mit wem hast du dich dann beschäftigt, wenn die Eltern keine Zeit gehabt haben?
6: Ja, ich hatte drei Brüder. Mhm. Ich hatte rundum ein Kind. Also wir haben auf der Straße gespielt. Dort konnte man noch auf der Straße spielen. Wenn ein Auto kam, ist man ein bisschen auf die Seite und dann ist man wieder auf der Straße. Am liebsten war ich eigentlich im Wald. Also ich war ein wildes Mädchen, wo dann eben meine Mutter gefunden hat, irgendwann muss man da schauen, dass das ein bisschen mädchenhafter wird und hat mich dann eben ins katholische Internat gesteckt, damit ich ein bisschen lerne, wie ich mich muss benehmen.
4: Ich glaube, Sie haben ja auch sehr Angst gehabt vor einer Verweichlichung, oder? Also, du hast mal gesagt, Zärtlichkeiten haben nicht stattgefunden, weil man Angst gehabt, die Kinder werden dann verweichlicht.
6: Ja, sie werden dann verwöhnt, ja. Mhm. Das ist so tragisch. Also, wenn ich heute daran denke, denke ich, es ist ja für sie auch traurig. Also, ich meine, die Zärtlichkeit von älteren Kindern, das ist ja etwas so Schönes, dass sie haben das dann als Eltern auch nicht gehabt. Sie haben ja auch nicht können mit den Kindern schmusen.
4: Mhm. Mit 12 hast du mal mit der Kilbe abhauen? Hast du schon einen Abschiedsbrief geschrieben? Ja. Warum hast du den Brief dann gleich zerrissen und bist geblieben?
6: Ja, irgendwann dann halt gleich Angst gehabt, oder haben wir es nicht so können vorstellen, oder haben nicht recht gewusst, wer ich denn in der Kilbe soll ansprechen.
4: Also was heisst mit der Kilbe abhauen? Also einfach, wie die weitergezogen ist und du hast gedacht, ich gehe dann auch
6: ja,
4: mit.
6: Ja, ich habe einfach immer wieder das Gefühl gehabt, ich bin so fremd in dieser Familie. Also irgendwo träume ich von was anderem oder will was anderes. Aber ich habe das natürlich noch nicht so können formulieren. Und Kilbe ist mir so wild vorgekommen. Mit den Wegen, die ineinander tätschen und mit dem Riesenrad und so. Und sie sind weitergezogen. Sie sind ins nächste Tal. Also für mich war das die Welt gewesen.
4: Im Nachhinein ja das, was du nachher genau auch gemacht hast, oder?
6: Ja, aber Gott sei Dank nicht dort, weil so wäre ich ja dran gekommen. Ja, ich bin zwei Tage, ich habe Mittelschule gemacht und zwei Tage nachher bin ich im Zug gesessen nach Paris. Dort ist mir erst mit 21 volljährig gehören. Also mit 19 bin ich ins Ausland, da bin ich genug weit weg gewesen, dass man mir nicht mehr so reinreden kann.
4: Genau, das war dann eigentlich der Anfang gewesen. Da können wir nachher noch her. Du hast es vorher schon angesprochen, du warst in einem streng katholischen Mädchen-Internat gewesen, nachher an die Kante St. Gallen gegangen und bist dort innerhalb einem Jahr von, Zitat, von katholisch zu extrem links geworden. Wie ist das passiert, so ein Wechsel in kurzer Zeit?
6: Ja, ich bin unaufklärt gewesen. Ich hatte keine Ahnung von der Welt. Ich bin in dieser Kante natürlich auch fremd gewesen. Ich habe auch, wie soll ich sagen, ich habe niemanden gehört und habe einfach so die Hippies gesehen. Und die haben mir eigentlich am meisten gefallen. Und bin in die Kreise gekommen und ich meine, linksextrem und katholisch, es geht bei beiden eigentlich um eine gerechtere Welt. Um, dass die Armen nicht mehr so arm sind und die Reichen, nicht mehr so reich. Es ist einfach der Unterschied, ist, dass die Linken das wollen noch möglichst innerhalb von dem Leben realisieren und die Katholiken, da kommst du dann eben noch ins Paradies. Aber im Grunde genommen, ist das gerne zu weit auseinander. Es hat ja dort auch die viele Befreiungstheologie gegeben. Also, dass auch in dieser sogenannten dritten Welt, dass dort dann einfach einige Priester gemerkt haben, dass sie nur weiterkommen, indem sie eben etwas wirklich umändern. Also indem nicht einfach nur gepflastert wird, sondern indem die Gesellschaft verändert wird. Aber das ist jetzt ein bisschen simpel ausgedrückt, aber etwa so.
4: Man versteht, woher das du willst. Was hast du heute für ein Verhältnis zum Katholizismus oder zu der katholischen Kirche?
6: Also ich finde, ich bin ausgetreten und ich finde so als Institution müsste sie einmal noch einiges historisch zurechtdrücken. Also nicht nur jetzt die Missbrauchfälle, sondern auch, ich meine, die ganzen Hexenverbrennungen und so, das ist alles noch nicht in Frage gestellt. Also das ist alles noch, das läuft noch unter. Das sind richtige Entscheidungen. Die Menschen hätte man müssen auf den Scheiterhaufen bringen oder anders wie foltern und so, weil sie nicht im richtigen Glauben gewesen sind. Und ich meine, das müssen wir einfach mal anerkennen, dass das falsch gewesen ist.
4: Dann kommen wir auf die 68er Jahre, wo du schon angesprochen hast. Eben dort bist du dann schon extrem links gewesen.
6: Ja.
4: Aber hast du dann relativ schnell gemerkt, auch bei den Linken sind Frauen die nur Fotokopien machen und den Kaffee gehen kochen. Ist das der Moment gewesen, wo du das so ein bisschen gemerkt hast, selbst die Revolution ist damals dann gleich männlich geprägt gewesen?
6: Ja, dort haben wir so langsam so angefangen und den Frauen so ein bisschen machen wir mal Unimänner, weil die erklären uns ja immer die Welt und so fort und sie reden nur sie. Und dass wir aber so ganz schüchtern noch so Sitzungen gemacht haben, allein und irgendwo ein bisschen unbeholfen noch. Aber das sind wichtige Schritte von so zur Selbstermächtigung. Und vor allem eben, wir haben in dem Moment keine Vorbilder gehabt, wir haben das einfach probiert. Aber was ich dann einfach gemerkt habe, ich bin nicht jemand, der Stunden und Tage lang am Tisch sitzen und diskutiere, ich will etwas machen. Und habe mich darum dann eben auf Paris in die Notviertel und habe dort im Club geschafft, der mit den Kindern und den Jugendlichen nach der Schule quasi zusammen geschafft hat und so versucht hat, Sozialarbeit zu leisten.
4: Du bist du dort hingegangen in ein soziales Jahr, hast mit diesen Kindern Theater gespielt und das hat mich beeindruckt.
6: Also, das ist erst am Schluss gekommen.
4: Ah, okay. Weil,
6: ja, zuerst haben wir alles Mögliche gemacht, von Schulaufgaben helfen, zum Gitarre, zum Schliessmann, so alles. Und dann haben sie uns einfach alles gestohlen. Also, und dann haben wir am Schluss haben wir Theater gemacht und dort habe ich gemerkt, wow, das ist spannend. Also, über das Theater erzählen die Kinder mir viel mehr. Also wenn du sie direkt fragst, weil sie wollen ja nicht von daheim erzählen, da ist ja so viel Scham an ihnen. Und über das Theater kommt plötzlich viel raus. Und darum, so bin ich in die Schauspielschule gekommen. Ich dachte, ich will über Theater viel mehr wissen. Ich will, dass die Technik kaufen, dass ich dann nachher eben kann zurück und mit ihnen wirklich Theater machen.
4: Deine Eltern haben die Schauspielschule erlaubt. Nicht aus dem Grund, wo man vermuten würde, sondern wie sie gesagt haben, bei einem Mädchen ist der Beruf nicht so wichtig, dann kann sie auch immerhin mal noch ein Krippenspiel leiten.
6: Genau.
4: Hast du ihnen die Vorstellung bewusst gehabt? Also hast du sie outsmartet? Hast du gewusst, ja, ich mache dann schon etwas anderes und sie haben es nicht gemerkt?
6: Ja. Ich war eigentlich erstaunt gewesen, also meine Brüder hätten sicher nicht dürfen in die Theaterakademie und bei mir ist es ja nicht so wichtig gewesen. Und so ein bisschen Kunst, also ja.
4: Dann macht sie nichts Dümmeres.
6: Ja.
4: Wie war der Moment, wo du ihnen das gesagt hast? Ich will auf das setzen.
6: Also ich habe es erst gesagt, als ich die Prüfung bestanden habe, weil ich mich dem Sport nicht aussetzen wollte. Zu viel sie Theater machen. Und als ich die Prüfung bestanden habe, habe ich es gesagt und war sehr erstaunt gewesen. Also jetzt hat man die Schule finanziert und mehr wohlwollend zugeschaut.
4: Das Jahr, wo du in Paris gewesen bist, oder einfach grundsätzlich nur schon mal eben das Rausgehen, nicht mit der Kilby, sondern dann nach Paris. Was hat das mit dir gemacht? Was hat das für eine Rolle gespielt in deinem Leben?
6: Ja, ich bin natürlich das erste Mal völlig auf mich gestellt gewesen, in einer anderen Sprache. Und obwohl ich 7 Jahre Französisch hatte, habe ich ja nichts verstanden. Und das erste Mal, es kennt mich niemand und ich kenne niemanden. Und ich kann eigentlich so ein bisschen erfinden, wer ich bin. Und, also, manchmal ist das schwierig gewesen. Also, du hast dann auch Situationen, wo du sehr allein bist oder wo du musst schauen, dass das nicht aus der Welt rausgehst. Ja.
4: Ich stelle mir das wahnsinnig mutig vor zu dieser Zeit. Also, ich sage jetzt mal, in Altstädten hättest du ja das Leben, das vorgezeichnet war. Du findest einen Mann, hast eine Familie und das ist dann so.
6: Ja.
4: Was hat dich mit diesen schon jungen Jahren dazu getrieben, zu sagen, nein, das ist nicht mein Weg und ich verfolge den?
6: Ja, ich glaube, ich habe auch als Mädchen immer so ein bisschen, im Rheintal sind ja so die vielen Berge und ich habe immer gedacht, ich würde wissen, was dahinter ist. Also es hat mich schon immer rausgezogen. Also ich bin neugierig gewesen, wie sieht die Welt draussen aus und ich habe also Abenteuerlust, das habe ich gewählt und wollen und also ja, es braucht Mut, aber ich hätte gerne anders können.
4: Und gleich hat es eben immer wieder Momente gegeben, wo man sich dir eigentlich auch ein bisschen neu entgegengestellt hat, in der Schauspielschule zum Beispiel, der Direktor, der dir gesagt hat, du hast Talent, aber du bist zu klein, du wirst nie eine Hauptrolle spielen. Was hat das in dir ausgelöst?
6: Also es hat mich einfach vorbereitet auf eine Realität, wo eigentlich allen klar war, dass die Schauspielerin, das ist, die hat eine ganz bestimmte Ästhetik und die muss so und so sehen. Aber ich wollte ja auch nicht Schauspieler in dem Moment. Ich wollte ja das alles lernen, damit ich dann das Theater kann als politisches Mittel brauchen kann, um mit Jugendlichen Theater zu machen. Und das ist erst während der Schule gewesen, dass ich gemerkt habe, also eigentlich spiele ich am liebsten selber. Und ich habe eine Lust und Talent. Es ist einfach so gewesen, dass ich gemerkt habe, ich habe ein komisches Talent. Und es hat, für junge Frauen gibt es keine komische Rolle. Also weder im klassischen Theater noch im modernen Theater. Das ist wie nicht vorgesehen. Sie ist meistens tragisch, es geht um Liebe und meistens kommt sie ja eh so in der Mitte vom Stück rum. Und während der Schauspielschule habe ich dann einfach halt eine Männerrolle gespielt und nachher habe ich ein Jahr lang eine Schauspielerin gespielt, so in also im unabhängigen Theaterbereich, wo man ein Stück selber schreibt, und habe einfach nachher gemerkt, wenn ich als Spielerin weiterleben, dann muss ich mir selber schreiben. Es gibt da, wenn ich will spielen, gibt's gern nicht. Also, die Rolle, die für junge Schauspieler Zeichner gewesen sind, da hat sich mir alles gewindet und geweht, wenn ich die mal spiele. Und von dem her habe ich dann nach einem Jahr habe ich gehört, es gibt einen Clownkurs vom Roy Bousier in Rom. Habe mich sofort eingeschrieben und bin gegangen und habe dann nicht unten halt wie sonst eine Clown-Truppe kennengelernt und einen Clown kennengelernt und bin dann geblieben.
4: Was hat dich am Clown-Sein so fasziniert schon in diesen jungen Jahren? Die meisten hätten dann wahrscheinlich gesagt, ja gut, wenn es ein Schauspiel ist und ich will politisch etwas machen, dann wäre es politische Kabarett, das hat es damals schon gegeben. Das hat dich nie gereizt?
6: Ich habe das Gefühl, das war wirklich die Fasnacht. Also ich habe die Bilder von diesen dämonischen Masken, die in der Fasnacht da sind, wo ja als Kind hast du ja eine Mischung von Angst und musst aber auch darüber lachen. Das war bei mir einfach tief drin gewesen. Und ja, schlussendlich, warum hat mich Clown so fasziniert? Das, weiss man das? Also, ich habe auch versucht, Lieder, Song zu schreiben. Ich habe auch versucht, Gabriel zu schreiben. Aber ich habe auch gemerkt, das ist nicht mein Talent. Das kann ich nicht. Das kannst du. Du musst in der Kunst ja wirklich merken, wo kannst du etwas, wo hast du eine Begabung, wo du kannst weitertreiben. Also, ich habe nach 2 Wochen versucht zu jonglieren und dachte, keine Chance. Also, und ein bisschen zaubern. Nein, keine Chance. Und, Text ist nicht meine Stärke. Wenn, dann kann ich emotional, physisch, also, habe ich ein Talent, das speziell ist. Und dann bin ich natürlich, also, weißt du, eben mit dieser Vergangenheit von Fasnacht und dann in Italien, Commedia dell'arte und dann die Clown. Es ist in den 80er Jahren, 70er Jahren, also, der Fellini die Clowns gemacht, der Film, ist also eine Clownwelle durch Europa durch. Und von der bin ich einfach mit erfasst worden.
4: Wird der Begriff Clown eigentlich fast immer noch abwertend gebraucht, oder? Also als Beschimpfung, was empfindest du, wenn man das so benutzt?
6: In den 80er Jahren ist es nicht das gewesen. Also ich würde sagen, vorher ist das politische Theater sehr stark gewesen. Aber gerade bei Frauen man hat gelitten. Man hat auf der Bühne gelitten. Man war das Opfer gewesen. Man wollte aus dem rauskommen. Und wo dann eben ich als Clown-Figur einfach habe, ist das so eine Befreiung gewesen für alle. Also, ich fühle mich auch als politische Künstlerin, aber ich funktioniere nicht übers Wort. Und in dem Moment einfach eine Frauenfigur auf die Bühne stellen, die es vorher nicht gegeben hat. Oder es hat schon gegeben, es hat sie immer gegeben. Aber sie ist nie zu meinem eigenen Namen gekommen oder zum, es hat einfach dann das eine das andere ergeben. Aber in dem Moment, haben viele wollen Clown werden. Es wollen da heute immer noch viele Clown werden, aber es ist immer nicht Fashion. Es ist, und wir sind da viel schwieriger im Fernsehen unterzubringen, weil wir eben viel zu langsam sind.
4: Für die schnelle Welt heute auch. Und die Figur, die du jetzt gesehen hast, die Hanna, die hat es ab 1981 dann gegeben. Die ist dick, darf man glaube sagen. Ist nicht das klassische Schönheitsideal, aber hat also wirklich null Komplex.
6: Ja.
4: Und du hast mal in einem Interview gesagt, Schönheitsideal sind die subtilste Form von der Unterdrückung. Was meinst du mit dem?
6: Ja, wie soll ich sagen, es gibt so viele Gründe, warum das jemand ausgeschlossen wird. Und das ist das. Es ist der Reichtum, die Armut, es ist die richtige Kultur, die Kultur. Und bei den Frauen ist es einfach schon die Ästhetik, wo es gibt, also wenn man von Frauen geredet hat und auch heute noch, dann sind es immer die schönen Frauen. Und das sind ja grundsätzlich, sind ja, jetzt sagen wir mal 5%. Das andere sind einfach so halt gemischt, die alle anderen. Aber, und das habe ich natürlich schon als Teenager gemerkt. Also alle Jungs, wenn die gleiche Frau und die bin nicht ich. Also wenn du bist einfach, du gehörst nicht dazu. Und in der Schauspielschule, also als ich dann in die Schauspielschule gegangen, also eigentlich dort, was am allerschlimmsten ist, das ist wieder so ein Paradox von meinem Leben. Und ich habe einfach gemerkt, die Schauspielerin will ich nicht sein. Also mache ich einfach mich noch wüster. Also mache mich dicker. Ich entsprich überhaupt nicht dem Ideal. Und dann wird's eben komisch. Also dann machst du aus einem tragischen Thema, wird eben ein komisches Thema. Und in dem Moment, überwindest du es auch.
4: Clowns scheitern ja ständig und scheitern ist ja eigentlich eine, wenn nicht die beste Quelle für Comedy überhaupt. Ist dann auch ein Stück weit so ein bisschen der Komposthaufen gewesen für all deine Wut und die unverdauten Erlebnisse?
6: Ja, also ich nenne es Komposthaufen. Es ist das, wo ich erleide in der Welt oder wo ich rundum kann zuschauen, was so das Leiden oder was so wo man so immer wieder anschlägt und ankommt, das ist mein Stoff. Also, und das übertreibe ich dann halt noch so viel mehr, dass es eben kippt. Aber das machst du auch. Also, du suchst dort, wo es nicht harmoniert, du suchst dort, wo etwas nicht stimmt oder etwas versteckt wird oder wo etwas, wo man so ein bisschen scheinheilig wegdenkt wird. Also, du suchst eigentlich ein bisschen Schatten. Und mit denen schaffst du und wenn du eben so einen Schatten richtig in den Griff bekommst, dann triffst du eben auch die anderen Leute, weil die haben den auch.
4: Mhm. In wenigen Tagen kommt ein Kinofilm über dich raus, «Gardi Hutter, da Zero». Eine filmische Biografie, wo man gerne schnell einen Ausschnitt aus dem Trailer würde zeigen, wo es auch um einen von deinen denkwürdigsten Auftritte geht.
5: Sie haben Talent, aber sie sind klein, sie werden nie eine Hauptrolle spielen.
7: Das ist vernichtend. Gut, dann mache ich mich halt noch wüster und noch böser und noch... dunkler.
8: 20 Jahre Frauen im Parlament? 20 Jahre! Seit 700 Jahren putzen wir das Parlament. Wir sitzen alle im gleichen Boot.
4: Da, für die uns jetzt nur zuhören, haben wir gesehen, wie du im Parlament auftreten bist, im Nationalrat 1991, an der ersten Frauensession im Rahmen von der 4 zum 700-jährigen Bestehen von der Eidgenossenschaft. Hast du als Hofnärin auftreten. Wie ist es zu dem gekommen und vor allem, wie war das gewesen?
6: Ja, die... Monika, ich muss nehmen. Die hat mich einfach gefragt, die Frau, ob ich das machen würde. Und ich finde, ja, natürlich. Und dass man dann aus dem Schweizer Kreuz das Frauenzeichen machen kann, das ist dann halt einfach ein Geschenk. Und ich komme dann eben als Putzfrau rein, die ja schon immer da geputzt hat. Also von dem an bin ich ja schon lange da. Und, also, mein, so ein Geschenk, das kommt einmal so im Künstlerleben.
4: Was sind die Reaktionen gewesen? Das ist ja dann doch auch eine Provokation.
6: Ja, ja, aber das ist ja direkt in der ganzen Schweiz ausgekalt worden. Also das hat schon gehört. Also ab dem Moment bin ich bekannt gewesen. Und für viele heilig gesprochen und für andere natürlich ein Dorn im Auge.
4: Ist das auch so als ehemalige 68er-Rebellin so ein später Triumph gewesen?
6: Ja, natürlich, aber wie soll ich sagen, als Clown darfst du ja nicht direkt politisch sein. Also dass Frauen, also dass das Segel mit dem Schweizer Kreuz und dann ich reiss es weg und so, es muss spielerisch kommen, es muss, also wenn ich jetzt das würde so quasi angestrengt, dann wäre das ganz schlimm. Und ich bin Putzfrau und da die Frauen da alle rumsitzen, tue ich denen besser verteilen und dann muss ich natürlich den Rhythmus angeben und darum kommt das Schiff rein und Steuerrad und dann noch fahren. Also, die Erfindung von Clown-Nummer ist eigentlich, dass du so ein Spiel daraus machst, wo aus dem Spiel raus plötzlich alles da ist und ein überraschendes End da ist. Du darfst ja nicht etwas erklären oder anzwingen, denn ja, dann wird es ganz peinlich.
4: Und gleich braucht es natürlich im Vorfeld wahnsinnig viele Ideen, ein Konzept, eine Regie auch.
6: Ja.
4: Dein Mann ist dein Regisseur gewesen. Wie schwierig war das gewesen, zusammen Kunst zu machen und auch noch zusammen Kinder haben, Familie haben?
6: Ja. Also er war ja zuerst mein Mann gewesen und dann ist er irgendwann ein Regisseur geworden, weil...
4: Ist halt gerade rum gewesen,
6: ja. Und vor allem, ich habe ihm gezahlt, dass ich für einen Monat lang den Haushalt allein gemacht habe. Und es hat sich einfach ergeben, dass er ein guter Regisseur ist und dass wir sehr gut zusammenarbeiten können. Und wir haben die Figur quasi miteinander gefunden. Ich brauche, wenn jemand draussen, also ich habe das Gefühl, wenn du Gabere schreibst, schreiben ist ein Prozess, den du mehr kannst allein machen. Aber es physisches Spiel, ein Körperspiel, da muss dir jemand zuschauen. Und auch da, also, unsere Arbeit ist ja eigentlich, dass wir komplexe, Verhältnisse oder Situationen können so abreduzieren, dass es noch einfach ein ganz simples Spiel ist. Und da brauche ich jemanden draussen. Mhm. Und das hat sich dann einfach ergeben, dass Ja, man hat das gut können unterscheiden. Also, wenn wir arbeiten, dann arbeiten wir. Und nachher sind die zwei Kinder gekommen, das haben wir auch gut können. Und irgendwann haben wir es dann nicht mehr gut können. Und dann ist es zur Trennung gekommen. Aber wir haben als Eltern immer sehr gut zusammen geschafft.
4: Ist es wahrscheinlich zu dieser Zeit noch viel mehr, als es vielleicht heute sogar immer noch ein Problem ist, wenn die Frau erfolgreicher ist als der Mann?
6: Das ist so ein steter Gifttropfen. Also, ich meine, er ist, auch ein 68er gsi, also, ich soll sagen, wir, vom Kopf her sind wir gsi, wir sind gleich, wir haben gleiche Rechte, wir haben gleiche Pflichten, wir sind, aber wenn einfach dann einer irgendwo so viel, einfach nur noch in grossen Häusern spielt und der andere noch immer in Turnhalle, dann ist das immer schwierig. Also, ob Mann oder Frau oder Mann oder so. Und ich denke, wenn's Frau ist, die so viel mehr Erfolg hat, dann gibt's halt von der ganzen Tradition her, von was ein Mann zum Mann macht, es ist für ihn vernichtender, es ist emotional. Also auch von aussen, der Blick auf ihn verändert sich. Er ist dann so quasi unter dem Pantoffel, obwohl wir das nie gewesen sind. Aber wenn er dann im Gott mit dem Kind geht, einkaufen und ich bin mit dem Fernseher irgendwo unterwegs, dann halt dreht das ganze Dorf drüber. Und das kommt dann auch immer wieder auf uns. Also, es hat aber ein paar Jahre gebraucht, bis das Gift wirklich gewirkt hat. Mhm. Und dann haben wir natürlich, wie alle anderen Paare auch, alle anderen Probleme, die man als Paar haben. Also.
4: Gut, du hast ja wenigstens ab und zu noch verreisen können, weil du ja international unterwegs gewesen bist. Hast du mal gesagt, die Leute, egal eigentlich auf welchem Kontinent, lachen praktisch immer an der gleichen Stelle und zwar meistens an der Gemeinen. Was sagt das über uns Menschen, dass wir also ausgerechnet Gemeinheit uns verbindet?
6: Ja, ich glaube, das ist eben die Aufgabe von der Komik, dass man eben Sachen, die man eigentlich sich nicht sagen darf, eben sagt. Und aber über das Lachen es abmildert. Und von dem her, ob ich eben in China spiele oder in Brasilien spiele, es wird dort gelacht, wo es richtig fies ist. Und man lacht ja über sich selber. Es ist ja, also jeder erkennt sich ja selber im Fiessein. Es ist nicht eine Schadenfreude einem anderen gegenüber, sondern unsere Begrenztheit, einfach die Szene gesehen, erleichtert uns, um das einfach anzunehmen.
4: Wir haben vorher, bevor es losgegangen ist, noch schnell einen Kaffee getrunken miteinander und du hast dort eigentlich eine lustige Idee gehabt, wo du eben sagst, das Lachen ist so universell, es wäre spannend, noch etwas anderes herauszufinden.
6: Ja, ich denke, weil eben auch kleine Kinder lachen, das lachen ja auch die, die noch nicht jetzt verstehen, was ich auch noch alles so mit will sagen. Ich würde mal von Primaten spielen. Ich habe das Gefühl, wenn ich so in Pfannen hineinstehe und in Geld hineinkriege und mich rausschlage, dass sogar die irgendwie, also jetzt nicht drüber lachen, aber dass sie darauf reagieren. Also, es wäre mal ein Experiment wert. Weil ich habe einfach mehr und mehr das Gefühl, wir sind den Tieren viel näher, als wir es gerne hätten. Also, wir sind emotional, physisch, sind wir ja am gleichen Ort. Also, wir haben jetzt einfach so in den letzten 10.000 Jahren oder 100.000 Jahren haben wir noch intellektuell einige Schritte mehr gemacht. Aber wir sind, was Instinkt betrifft und was Emotion betrifft, sind wir einfach sehr näher.
4: Wäre wirklich ein spannendes Experiment. Wir warten auf die Einladung vom Zürich Zoo, dass wir mal mit dir Deko spielen.
6: Ja.
4: Jetzt kommen wir zu deinem aktuellen Stück noch. Du hast 2025 im Mai die letzte Vorstellung gehabt mit der Hanna. Hast du die nach all dieser Zeit beerdigt, losgelassen auch und gesagt, ja nein, ich höre nicht auf. Ich mache noch mal etwas komplett Neues. Ich stehe auf eine nackte Bühne. Was wirklich das Schwerste ist, was man machen kann. Warum?
6: Also ich habe ja nicht das Gefühl, ich kann sie aufgeben. So, ich habe mich noch mal müssen hüten. Ich habe mich noch mal müssen verpuppen oder eine Raupe werden und noch mal müssen neu schlüpfen. Ich habe mit der Hanna neun Stück gemacht und ich habe das Gefühl, ich habe es erzählt. Sie hat sich erzählt. Und wenn ich noch mal eins mache, dann würde ich wirklich den Traum, den ich seit etwa vier Stück habe, ich will eine leere Bühne. Ich will nichts. Ich will nur noch spielen. Ich will schauen, ist das möglich, dass nur noch aus Fantasie ein Spiel aus dem Spiel aus dem Spiel, ob das geht? Und ich habe das Gefühl, da musst du eben 50 Jahre Erfahrung haben, dass das geht. Das kannst du mit 30 nicht. Also einmal ich hätte es nicht können. Und mit dem Michael Vogel habe ich einfach seit 3 Stück ein wunderbares Gegenüber als Regisseur und Co-Autor. Und mit ihm habe ich es gewagt. Und er ist eben auch, ihm hat die Idee sofort gefallen. Und dann haben wir es gewagt. Und ich muss sagen, es ist überhaupt nicht einfach gewesen.
4: Haben wir noch Selbstzweifel, selbst noch 4'000 Vorstellungen?
6: Es ist jede Produktion, es ist ganz schon toll. Ja. Und unterdessen weiss ich es und unterdessen kann ich es ein bisschen mehr geniessen, dass ich durch die Hölle gehe. Denke ich, ja, die Hölle ist ja auch spannend.
4: Und es ist warm.
6: Und es ist warm und so. Und es passiert viel und so. Aber so kreative Prozess, du weißt einfach nicht, ob die Idee noch kommt. Du weißt, du hast so viele Probleme und das geht nicht und das ist langweilig und das versteht man nicht und so. Und du musst etwas finden, für das, dass es einfach puff und dann ist es klar. Und das hast du einfach manchmal tagelang nicht. Und du hockst in dem Raum und machst 50 Mal das Gleiche und das ist furchtbar. Und du weißt nicht, ob du heute oder morgen oder übermorgen dann die Erleuchtung hast.
4: Scheiterst du mehrmals an dir dann eigentlich?
6: Ja, ja, ständig. Also von dem, was schlussendlich im Stück landet, das ist vielleicht 2% von dem, was wir ausprobiert haben. Vielleicht auch 5%, ich weiß es nicht. Aber das meiste wird verworfen. Für das dann irgendwann in dem Komposthaufen doch so der kleine Lotus kann wachsen.
4: Wenn du den jungen Gardi von damals, wo andauernd hässig war und eigentlich nicht positive Zukunft geschaut hat, denke ich. Etwas könntest du sagen, was wär's?
6: Ja, ich kann natürlich, also mein Motor war Wut. Also ich würde, also Wut und das absolut fehlende Selbstwertgefühl. Also auch als Frau und als Künstlerin, also ja, heute würde man sagen, komm, vertraut einfach mehr zu und entspann dich.
4: Mit 73 bist du jetzt dem Tod noch nicht näher, aber sagen wir mal, mit dem Feldstecher würdest du ihn wahrscheinlich sehen, wenn du mega weit schaust. Du fürchtest dich aber nicht vor dem Tod. Du sagst, die ganze Lachkultur kommt eigentlich aus der Sterbekultur. Wir lachen den Tod ja auch.

0: vier oder so. Aber vor dem Sterben selber, denke ich, das ist auch eine Entspannung.
1: Darf man verraten, ob das Thema Tod im neuen Programm wieder etwas ist? Oder nimmst du da viel
0: Nein, da geht es jetzt endlich um Geburt. Wobei, damit etwas kann gebären kann, muss ja immer wieder etwas sterben. Also es hört immer wieder etwas auf. Aber das Thema ist Geburt, wie entsteht aus nichts etwas. Und da habe ich auch einfach mit Erstaunen festgestellt, weil ich tue dann viel recherchiere, ich schaue, wo gerade zum Geburt und so. Und es gibt in der Kunst keine Geburten, oder fast keine. Es gibt zwei, drei Malerinnen, die Geburt gemalt haben. Aber sie kommt sonst nicht vor. Es gibt so parallele Göttinnen, wo du siehst, das Gebären. Und sonst ist das Kind immer schon gestrahlt und putzt auf dem Arm der Mutter. Und das ist doch erstaunlich. Ich meine, Geburt ist etwas so Prägendes, ist etwas so Zentrales. Und wir gehen alle durch und es ist etwas so Machtvolles. Dass das in der Kunst nicht dargestellt ist, ist doch eigentlich erstaunlich.
1: Also wer bei dieser Geburt will zuschauen, der kann das ab Oktober auf Tournee. Gadi, ganz herzlichen Dank für das Gespräch und toi toi toi.
0: Danke auch.
1: Und merci euch natürlich auch fürs Zuhören. 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Mein Name ist Stefan Büsser. Bis zum nächsten Mal und nehmt es nicht zu ernst.

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1: Die Nachrichten von SRF um 9 mit Olivia Limacher. Russland will im kommenden Jahr offenbar deutlich mehr Geld für die Rüstung ausgeben. Das zeigen Regierungsdokumente, in die die Nachrichtenagentur Reuters Einsicht hatte. Für 2027 sind demnach rund 17 Billionen Rubel vorgesehen, umgerechnet etwa 200 Milliarden US-Dollar. Das wären rund 27% mehr als ursprünglich geplant und der höchste Betrag seit Beginn des Angriffskrieges gegen die Ukraine. Gleichzeitig steigt das russische Haushaltsdefizit, deshalb will die Regierung unter anderem neue Steuern einführen. In mehreren französischen Städten haben Schülerinnen und Schüler protestiert, so etwa in Paris, Lyon, Grenoble und Nizza. Sie kritisieren, dass es an ihren Schulen zu viele Missstände gibt, wie überfüllte Klassen, zu wenig Lehrpersonal oder überladene Stundenpläne. Bei den Protesten sind einige Schulen komplett blockiert worden und es kam teils zu Gewalt. Laut Angaben von Behörden wurden Dutzende Menschen verletzt, darunter Lehrpersonen, Sicherheitskräfte und Schüler. Über 160 Personen seien festgenommen worden. Die Proteste hatten am letzten Freitag begonnen. Es wird erwartet, dass sie morgen weitergehen. Von den Protesten betroffen sind bis jetzt fast 200 Gymnasien und andere weiterführende Schulen. Der heiße und trockene Sommer hat der Landwirtschaft in der Europäischen Union stark geschadet. EU-Agrarkommissar Christoph Hansen schätzt die Schäden derzeit auf 14 bis 17 Milliarden Euro. Das genaue Ausmaß werde sich zeigen, wenn die Ernte abgeschlossen sei. Den Bauern fehle es unter anderem an Futter für ihre Tiere. Hansen fordert deshalb mehr Investitionen in Wasserspeicher und Bewässerung. Auch Versicherungen gegen Ernteausfälle sollen wichtiger werden. Auch die Schweizer Landwirtschaft ist stark betroffen. Der Schweizer Bauernverband schätzt die Ernteausfälle bei wichtigen Kulturen auf mindestens eine halbe Milliarde Franken. Dazu kommen zusätzliche Kosten etwa für Futter und Bewässerung. 312 Kilometer pro Stunde. So schnell ist ein Porsche-Fahrer auf einer Autobahn in Frankreich gerast, als er von der Polizei geblitzt wurde. Wie die zuständige Polizei in den französischen Alpen mitteilt, habe der Fahrer aus dem Ausland seinen Führerschein abgeben müssen. Sein Auto sei abgeschleppt worden. Laut Bericht eines französischen Senders hatte der Porsche ein Schweizer Kennzeichen. Das Wetter. Morgen wird es trotz Wolkenfeldern recht sonnig bei 23 bis 27 Grad. Das waren Nachrichten von Radio SRF. Verantwortlich Adrian Huber.
0: SRF Verkehrsinfo von 21.03 Uhr. Zurzeit keine Meldungen über größere Störungen.
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0: Ich hoffe, ihr seid gut in die Woche gestartet mit dem Musikabend auf SRF 3. Dürft ihr jetzt schon am Montagabend gerade wieder runterfahren. Wir machen eine Reise. Sie haben seit jetzt 7 Alben einen perfekten Soundtrack für die Flucht vor dem Alltag. Sei das nur geschwind im Kopfkino. In echt am Strand oder auf einer langen Fahrt. Hermanos Gutierrez, das Neueste gibt es seit dem Freitag. Das heisst «Los Ojos del Condor».
3: Mit dem nächsten Album möchten wir eine Reise machen durch Südamerika, durch die Anden. Ob das jetzt in einem Zug, ob das aus der Perspektive eines Condor, das kann jeder hören selber, aber wir wollen unsere Fans auf Südamerika bringen.
0: Und wir dürfen alle mit. Esteban Gutierrez, einer von den zwei Hermanos, ist unser Reiseleiter durch das neue Album der Woche. Ich höre mit euch am Mikrofon Andy Rohrer.

0: Es ist eine unvergleichliche Geschichte in Sachen Schweizer Musik. Die zwei Brüder an der Gitarre, Hermanos Gutierrez aus Zofingen, sind auf dem Trip von ihrem Leben ausverkaufte Hallen rund um die Welt auftritt in US-Talkshows, Surfen mit Weltstars. Wenn euch das ansteckt, wir hören ganz viel von ihrem neuesten Album und Vinyl und CDs gibt's dann kurz vor dem 9. Los Ojos del Condor, die Augen des Kondors, heisst die 7. Platte von den Hermanos.
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0: Und da, wir haben schon im Albumtitel, über allem schwebt der Kondor.
2: Der Kondor ist ja der unglaubliche Vogel aus den Anden. Und unsere Mami ist aus Ecuador und der Kondor war immer im Wappen von Ecuador. Und wir haben den Kondor eigentlich immer schon gekannt, so als der ganz spezielle Vogel. Und jetzt ist mein Bruder auf das gekommen, dass er sagt, hey, was haltest du davon, wenn es quasi, das Album ist quasi wie Perspektive aus den Augen vom Kondor und er fliegt durch die Anden durch. Und uns hat das völlig fasziniert und dann haben wir auch geschrieben und ja, es war dann ein mega cooler Prozess gewesen.
0: Und der Prozess ist immer ähnlich, aber immer anders.
2: Also jedes von unseren Alben ist eine Reise irgendwann hin und wir tun das nicht vorgängig spezifisch abmachen, hey, lass uns ein Album schreiben jetzt über das, sondern irgendwie findet es uns. Und das Mal ist es so gewesen, dass wir sind letztes Jahr in Ecuador gewesen. Zum ersten Mal haben wir ein Konzert in Quito, wo ja auch in der anderen ist. Und ich weiss noch, dass mein Bruder mega emotional geworden ist, wo wir angekommen sind, weil wir so gemerkt haben, hey, das ist auch ein bisschen unser Zuhause und es ist unglaublich. Und obwohl wir auch in der Schweiz aufgewachsen sind mit Bergen, oder, ist das die andere, so völlig eine andere Kultur, obwohl es sehr ähnlich ist. Und das war ein rechter Eindruck gewesen. Und nachher dann hat mein Bruder, etwa vor einem Jahr, hat er ein Fotoalbum gesehen von unserem Vater, der Schweizer ist. Und er ist damals mit 30 ist er auf Südamerika reisen und ist auf Machu Picchu. Und meine Brüder und ich haben schon immer mal gehen wollen, weil wir auch zusammen gerne reisen. Und dann hat er das Bild gefunden und hat gesagt, hey, schau mal, der Papi war da, ist so cool. Und was meinst du? Und dann ist das so, ich glaube, das war so der zündende Funke gewesen, wo dann ja, die Idee der Leute springen lassen, dass wir sagen, hey, komm, wir machen doch ein Album als Widmung an Südamerika und an die Anden. Ich glaube, das könnte noch cool werden. Und dann haben wir auch geschrieben.
0: Und das ist das Resultat. Los Ojos del Condor, der Hermanos Gutierrez, 8 Jahre Abstand haben sie. Der ältere Esteban gehört heute Abend im Sounds, sein Bruder Alejandro, beide an der Gitarre. Und sind ihre ganz eigene Sound kreiert über die letzten gut 10 Jahre. Sehr wiedererkennbar auf dem neuen Album. Das ein oder andere Detail drin hineingebracht, was sich wieder neu anfühlt. Das ist die explizite Widmung an den Track Los Andes.

0: Ihr Sound zieht Leute in ihrem Bann, sei das aktuell auf Tour mit dem Jack Johnson im pazifischen Nordwesten der USA, Seattle und Portland Region, sei das in der Tonhalle in Zürich oder dann im Dezember im Kaufleute Zürich Hermanos Gutierrez sind gut und gern ausverkauft und jetzt mit dem neuen 7. Album da. Das zweite, mit der Gitarre hat man begrenztes Werkzeug zum Musik kreieren. Und darum ist für Hermanos Gutierrez umso wichtiger, dass sie sich die Zeit nehmen, um daran zu arbeiten. Und interessant bei Musik, die so fest nach Welt tönt, auf der ganzen Welt gern gehört wird, dass die Schweiz und die Hai respektive der Bandraum in Zofingen noch eine zentrale Rolle spielt.
1: Ich kreiere alles in unserem Bandraum, wenn wir da sind. Im Ausland schreiben und so ist schwierig, aber du nimmst natürlich die Inspirationen von dort. Du siehst Situationen, du siehst Landschaften und das inspiriert uns alles. Aber das Schreiben und der ganze Prozess mit dem Kreativen, das passiert schon da.
0: Und das Kreative hat sie weit gebracht in den letzten Jahren. Hermanos Gutierrez mit mittlerweile 7 Alben, wo sie sich ein klares Konzept gegeben haben, aber an dem immer wieder arbeiten, dass es in eine neue Richtung tweaket. Das ist irgendwie auch gegeben, sagt Esteban Gutierrez.
1: Ich glaube, wir bleiben uns einfach die ganze Zeit treu zu dem, was wir spüren und zu dem, was wir am Schluss auch wirklich können kreieren. Oder? Wir probieren nicht, also ich kann zum Beispiel nicht Gitarre-Soli spielen, weil ich kann das nicht, das bin nicht ich. Und wir haben nie probiert, irgendwie jemanden zu sein, wo wir nicht sind. Und das, was wir machen, ist mega authentisch und ehrliche Musik. Das ist das, was wir spüren. Es ist sehr minimal, aber es ist mit extrem vielen Emotionen.
0: Und damit gehen die zwei auch auf eine Suche, die schon zum Beispiel Beat-Poeten angetrieben hat. Man sucht nach einem gewissen Etwas, das It, das, was es ausmacht, wo andere eben keinen Zugang dazu finden.
1: Das Schwierigste ist quasi das Feeling vom Album zu finden. Weil du willst natürlich nicht wieder, dass jemand das Album hört und sagt, aha, das klingt genau gleich wie El Bueno El Malo. Und gleich haben wir nicht etwas völlig anderes machen, sondern wir haben immer wollen, dass die Hörer sagen, hey, das ist mega cool, das ist Hermanos Gutierrez immer noch, aber es ist gleich etwas anders. Und wir haben mit dem Album gezielt gesagt, hey, komm, wir probieren wieder etwas so machen, ähnlich wie das erste Album. Das ist so ein simples Album. Wir haben alles zusammen aufgenommen, in einem Raum. Und das andere Album, das uns auch mega gefallen hat, ist Hijos del Sol. Das ist, dort haben wir eine Reise gehabt durch Mexiko, durch die Wüste, den Sonoran Desert. Und das war auch mega eindrücklich gewesen. Und mit dem Album haben wir gesagt, hey, ich glaube, komm, wir probieren, so etwas wieder zu schreiben.
0: Gehen wir auf die musikalische Reise durch Zeit mit Hermanos Gutierrez. Esteban hat angesprochen, sie haben sich an der Vergangenheit orientiert. 2017 Ocho Años, das Debütalbum mit El Jardín in der Sounds Playlist. Nachher Hijos del Sol, ab dem Album 2020, wo sie sich wieder zurück besonnen haben, um jetzt das Neueste zu machen. Und natürlich darf in dieser Reise durch die Zeit von Hermanos Gutierrez der grosse Durchbruch nicht fehlen. El Bueno y El Malo, den er ebenfalls angesprochen hat, ist im 22 rausgekommen. Sounds auf SRF 3 mit dem Album der Woche. Und im Katalog von der Hermanos Gutierrez.

0: Das ist der Musikabend Sounds auf SRF 3. Heute im Bann vom Simple Sound von den Hermanos Gutierrez, El Bueno y El Malo, der Titeltrack ab dem Album, das 2022 den Durchbruch in eine neue Welt für die zwei Brüder aus Zofingen bedeutet hat. Vorher haben sie schon 4 Alben gemacht, sind zumindest europäisch unterwegs gsi, dann ist aber der Dan Auerbach von den Black Keys auf ihren Sound aufmerksam worden, hat sie in die USA geholt und mit ihnen angefangen Musik zu produzieren. Ist mit seiner Band und seinem Label ein einflussreicher Dude in der US-amerikanischen Szene und zusammen mit den Hermanos Gutierrez ist eine Freundschaft entstanden, wo bis heute hebt und die zwei Hermanos an Stationen gebracht hat, wo sich andere Schweizer Projekte noch erträumen können. Late Night beim Jimmy Kimmel.
1: The album is called Sonido Cosmico, performing the title track Hermanos Gutierrez.
0: Angesagt vom Hollywood-Star Diego Luna, Stichwort Hollywood. Das Jahr im Film Project Hail Mary trägt der Ryan Gosling das T-Shirt, wo drauf steht Blood Milk Moon. Das T-Shirt tönt so und ist ein Track von den Hermanos Gutierrez. Wie wir gehört haben, der Bandraum ist bis heute noch zuhause in Zofingen, aber eben auch dank dem Dan Auerbach aufnehmen in Nashville in den USA. Und die Zusammenarbeit funktioniert schon seit 3 Alben und da merkt man, sie haben mittlerweile ein Team dahinter.
2: Wir haben das ganze Team wirklich gekannt, oder? Der Soundingenieur, alle Musiker, also nicht viele Musiker, es sind 2 Musiker. Wir haben den einen, der alles aus Tasten ist, der kann alles spielen. Und dann haben wir einen anderen, der Perkussion macht, der alles machen kann. Und wir haben ihnen genau gesagt, hey, schau dort, wenn wir ein bisschen das, und wir kennen sich jetzt auch, das ist das dritte Mal, und wir haben zusammen arbeiten. Und das war mega cool gewesen. Das war so das Album gewesen, wo wir haben richtig Spass gehabt im Studio, weil man sich kennt hat, weil man gewusst hat, was man machen kann, was alles möglich ist. Das war mega cool gewesen.
0: Von lauter Spass haben sie aber das Business nicht dürfen vergessen, weil man schlussendlich Studiozeit auch zahlt. Und die begrenzt ist. Trotzdem haben sie sich auf den Drahtseilakt rausgelassen. Live aufzunehmen, miteinander direkt einzuspielen auf das Band, nicht zuletzt auch wegen grossen Vorbilder.
2: Kennst du Buena Vista Social Club, die Studioaufnahmen? Die spielen alle zusammen. Das ist für uns eine riesen Inspiration, weil du spürst auch, dass es nicht einfach einer spielt einen Track und der andere spielt drüber und dann spielt er da, sondern wir wollten das live aufnehmen. Darum, meine Brüder und ich, das, was wir spielen bei jedem Song, spielen wir immer zusammen live. Und damit dort ein Track ist, wo du sagst, hey, das ist mega cool, der muss schon mega, mega parat sein. Und, aber es war cool gewesen, wir haben es geschafft und wir sind stolz auf das Album, mega.
0: Das Resultat gibt es seit dem Freitag Los Ojos del Condor, das 7. Album von den Hermanos Gutierrez. Bei uns Album von der Woche. Und da hören wir eben nicht nur die Tracks, die auf dem Album sind, sondern auch die Sachen, die das informieren, wie man so schön sagt, was da passiert. Und da hat gerade Buena Vista Social Club als grosses Vorbild und Inspiration erwähnt. Welchen sollen wir nehmen?
2: Also mir gefällt mega «Dos Gardienes para ti». Ich finde das so ein schöner, romantischer Song. Und allgemein, ich finde, der Buena Vista Social Club ist die erste Band vor 25 Jahren, als ich so den Son Cubano kennengelernt habe. Und das war für mich mega speziell gewesen, aber auch die Doku, weißt du, dem Wim Wenders, das ist wahnsinnig. Die Studioaufnahmen, die sie im Studio aufnehmen und du siehst, wie sie miteinander, das ist so cool, das ist wirklich, das ist einer meiner Lieblingsdokus.

0: So tönt das neue Sounds-Album der Woche. Kommt von Hermanos Gutierrez. Los Ojos del Condor. Inspirationen haben wir schon gehört. Die anderen in Südamerika, Buena Vista, Social Club und der Song Cubano. Und ein ganz grosses Ding, wo der Hermanos auch immer wieder anzieht, ist das Meer. Natürlich perfekter Sound, für wenn ihr am Strand sind, für ihr Surfcamp oder euch einfach aus der Schweiz, wo ihr nie in die Wellen klatscht. Irgendwie wegsehnet, kann man Hermanos Gutierrez auflegen und die Verbindung zum Meer ist nicht nur zufällig.
1: Also ich glaube, wo wir angefangen zu schreiben, sind wir immer am Strand in Ecuador bei unseren Grosseltern. Ich glaube, das war so die Ursprungsinspiration. Ich glaube, wir sind nie angekocht und haben gesagt, hey, wir sind in den Bergen in der Schweiz. Ich glaube, also mir hat das keine Inspiration gegeben, obwohl ich liebe die Schweiz und ich finde es wunderschön da. Aber zum Songschreiben, ich bin immer nicht da in der Schweiz.
0: Und die Faszination von mir, die hat nochmal einen neuen Drall bekommen mit einer Freundschaft, mit einem, der im Meer mehr oder weniger lebt und mit seinem Sound Millionen erreicht.
2: 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I've been changing channels, I don't see them on the TV show.
0: Profisurfer und Musiker Jack Johnson hat in den letzten ein, zwei Jahren Nähe gesucht zu den Hermanos Gutierrez.
1: Ich war 23, 25 und ich war in San Diego ein halbes Jahr und habe dort seine Musik kennengelernt. Ich war mega Fan, meine Brüder auch. Und wir haben dann, seine Songs sind die ersten Songs, die wir zusammen als Brüder eine Gitarre gespielt haben. Wir haben noch ein bisschen probiert zu singen. Aber sie haben Jack seine Songs gewesen. Und vor eineinhalb Jahren ist sein Management gekommen und hat gesagt, hey, Jack möchte mit euch etwas machen, er ist ein riesen Fan. Und nachher dann haben wir einen Call gehabt und dann haben wir uns getroffen in L.A. und haben ihm geholfen bis im Score, bis im neuen Film rausgekommen ist. Und das ist schon krass gewesen. Der Jack ist so ein guter Typ. Wir sind gerade Freunde, wir haben etwa eine halbe Stunde gebraucht und dann haben wir schon gemerkt, hey, wir mögen einander, wir sind Freunde und jetzt mit ihm auf Tour, wir spielen seine Songs, weißt du, wo wir früher einmal gespielt haben und es ist krass, es ist wirklich so ein Full-Circle-Moment, den wir haben in unserem Leben, in unserer Karriere. Ja.
0: Und der Moment geht noch ein bisschen. Aktuell sind sie mit dem Jack Johnson auf Tour. Die Freundschaft hat auch vereinzelt gemeinsame Songs abgeworfen. Auf dem neuen Album von Hermanos Gutierrez, der Jack Johnson, vielleicht höchstens als Brüder im Geiste vorhanden, aber noch etwas Zweites, was mit ihm haben dürfen erleben, lässt sie nicht mehr los.
1: Du bist plötzlich mit deinen Heroes dort und denkst so, hey, du hast früher die in den Heftchen angeschaut und es ist krass, einfach die Surf. Ich bin auch Surfer, aber ich habe in Ecuador immer gesurft und ich habe nie so viel können, weil ich auch in der Schweiz lebe, aber die Dudes, die haben einfach, das ist so cool, das wäre voll mein Ding, einfach surfen und einfach chill.
0: In Santa Barbara haben sie den Traum gelebt und wenn sie so weiter unterwegs sind mit Jack Johnson und Konsorten, dann dürft sie noch ein bisschen anheben. Respektive reitet sie die Wellen noch weiter, wie man so schön sagt. Das ist ein Lieblingssong vom Esteban Gutierrez aus dem Katalog von Jack Johnson. Die Zeit damals, wo er angesprochen hat, Sprachaufenthalt in San Diego, wer kennt's nicht? Und Jack Johnson auf dem Stereo.

0: wo sind ihr gerade? Natürlich, wir sind alle im Saal zum Musikabend auf SRF 3, aber das ist die Stärke von der Hermanos Gutierrez, ein Sound als Projektionsfläche. Da kann man sich an denken, wo man will, durch Erinnerungen schweifen, träumen. Ihr habt einige Anhaltspunkte bisher gehört, die anderen in Südamerika surfen in Kalifornien und der Song Cubano sind Einflüsse, die es auf dem Album gibt. Nicht vergessen, wenn der Hermanos Gutierrez, aber auch die Schweiz, gerade in dem Song ist es ein Stück Schweiz zum Anlangen drin. Alma Mia heisst der Track.
1: Ich habe mit 8 von meinem Vater eine Gitarre bekommen, eine klassische, und habe dann das Leben lang immer mit dieser Gitarre gespielt. Bis ich dann so mit 20 habe ich eine elektrische gekauft und habe probiert anders zu schreiben, aber meine Gitarre ist die von ihm. Und bei diesem Album haben wir es wirklich ganz gezielt gesagt, hey, ich glaube, ich spiele wieder alles auf dieser ersten Gitarre. Und es war ein mega schöner Moment gewesen, weil ich gemerkt habe, beim Spielen, und wir haben Songs wie zum Beispiel Alma Mia, das ist der Stil, wo ich angefangen habe, Gitarre zu spielen. Die Gitarre ist jetzt etwa vielleicht 40 Jahre. Und es ist, mein Vater hat sie hier gekauft, weißt, in einem Laden hier. Den Laden gibt es heute noch. Und ja, es ist schon cool, obwohl, weißt, wir so international sind, am Schluss habe ich das aufgenommen mit der Gitarre von meinem Vater. Das ist schon eine schöne Erinnerung.
0: Und zuhause haben wir auch geschwätzt per Videocall aus dem Bandraum in Zofingen. Wirklich ein Wohlfühl-Place.
1: Also am Schluss eben, das ist glaube ich der Schweiz, du bist bodenständig. Ich meine, am besten kann ich auftanken, wenn ich da daheim bin und mit meinen Kindern in die Migros gehe.
0: Esteban Gutierrez, unterwegs auf der ganzen Welt mit seinem Bruder Alejandro als Hermanos Gutierrez. Und die Schweiz hat sie schon sehr geprägt. Auch wenn das jetzt vordergründig auf dem neuen Album keine Rolle spielt. Da geht es vor allem um Ecuador, um die Anden, um die Herkunft von ihrer Mutter. Aber das, was ihnen der Papa mitgegeben hat, das können sie auch jeden Tag brauchen.
1: Wir sind noch nie zu spät gekommen an einen Soundcheck. Wir haben noch nie irgendwie, weiss nicht was, nicht erfüllt. Also weißt, es ist, ich glaube, das ist auch mega wichtig in dem Business, dass du professionell bist und dass du, unser Vater hat das immer gesagt, du musst echt solid sein. Und das ist ja so. Und darum, wir schätzen das jetzt umso mehr, weil wir an dem Moment, also an dem Punkt, wo wir jetzt sind, schaust zurück und denkst, hey, es hätte auch nicht so kommen können, oder? Und ich glaube, die Schweizer Seite ist genauso wichtig gewesen wie die kreative Seite, die wir von Südamerika haben. Aber das braucht es auch in dem Business, dass du einfach, ja, du musst echt solid sein.
0: Und auf Los Ojos del Condor beschäftigen sie sich mit der Folklore und der Traditionen musikalisch. Von den Anden gibt es mal etwas Ähnliches mit Einfluss aus der Schweiz?
1: Ich glaube nicht, dass die Schweiz musikalisch uns irgendwie inspiriert. Ich meine das nicht respektlos, aber ich glaube, was wir in uns innen spüren, ist schon viel mehr die südamerikanische Musik. Oder? Ich liebe Salsa, meine Brüder lieben Cumbia. Und ich glaube, unser Ursprung kommt schon von dort.
0: Wir haben eine andere Schweizer Tradition, wo die zwei hochhängen. An der Weihnacht kommen die Buben heim. Es gibt Konzerte.
1: Ja, also wir sind mega dankbar und freuen uns. Es ist eine schöne Zeit, dass wir quasi vor Weihnachten in der Schweiz quasi den Fans hier Konzerte anbieten, weil wir haben ja hier angefangen, oder? Also wir werden das nie vergessen. Unsere Ursprünge haben hier angefangen. In Zürich, in kleinen Bars, in Restaurants.
0: Und in Zürich wird wieder gespielt und in Genf. Konzerte sind bereits restlos ausverkauft. Wenn ihr einen Teil von der Musik möchtet, von der Hermanos Gutierrez, bleiben noch 5 Minuten mit uns. Bis dahin hören wir 2 weitere Stücke ab Los Ojos del Condor, ihrem 7. Album. Und dann könnt ihr Sounds Album von der Woche gewinnen. Auf Vinyl und CD wie immer nur hier, nur live, nur im Radio auf SRF 3.

0: Ein schönes Stück Weltflucht. Soundsalbum von der Woche. Los Ojos del Gondor von den Hermanos Gutierrez. Zofige, die Anden und Kalifornien in etwa die Stationen. Wenn ihr möchtet, holt euch das Hai zum Auflegen. Vinyl oder CDs auf 0848 300 333.
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0: 0848 300 333 ist die Nummer zu mir im Studio. Sind schnell und mit ein bisschen Glück gehört ihr mich am anderen Ende von der Leitung. Sounds Album von der Woche von den Hermanos Gutierrez. Zum Abschluss ein älterer aus ihrer Diskografie. Ein Highlight, wenn ich finde, wegen dem Gesang, den sie draufgeholt haben.

0: Das ist eine schöne Brücke zu der zweiten Stunde Sounds. Hermanos Gutierrez, Kollaborateur Leon Bridges, hat nämlich am Freitag ein neues Album rausgebracht. Und in das hören wir gerade rein. Es heisst Happiness Anytime. Wir sind im Sounds am Musikabend auf SRF 3.
1: Die Nachrichten von SRF um 10 mit Olivia Limacher. Nach stundenlanger Debatte. Der Ständerat sagt grundsätzlich Ja zu den neuen Verträgen mit der EU und zwar deutlich. Dutzende Verletzte und über 150 Festnahmen. In mehreren französischen Städten protestieren Schülerinnen und Schüler gegen Missstände an ihren Schulen. Das Wetter morgen wird es trotz Wolkenfeldern recht sonnig bei 23 bis 27 Grad. Wie sollen die Beziehungen der Schweiz mit der EU in Zukunft aussehen? Diese Frage ist seit dem frühen Nachmittag Thema im Ständerat gewesen. Nach einer emotionalen, mehrstündigen Debatte hat der Ständerat die Vorlage des Bundes im Grundsatz befürwortet, mit 29 zu 15 Stimmen. Nun können die Details besprochen werden. Aus dem Bundeshaus Manuel Risi.
2: Es ist eines der derzeit wohl wichtigsten politischen Geschäfte der Schweiz. Das neue Vertragspaket zwischen der Schweiz und der EU, die sogenannten bilateralen drei. Die bisherigen Abkommen zwischen der Schweiz und der EU sind in die Jahre gekommen. Sie müssen neu ausgestaltet werden. Der Bundesrat hat darum ein umfangreiches Vertragspaket mit der EU ausgehandelt. Es regelt unter anderem, wie die Schweiz künftig EU-Recht in bestimmten Bereichen übernimmt. Die Befürwortenden im Ständerat betonten dabei vor allem die wirtschaftlichen Vorteile. Die EU sei der mit Abstand wichtigste Handelspartner der Schweiz, so ihr Argument. Die Schweiz profitiere vom Marktzugang zur EU und auch von der Zuwanderung aus der EU. Es gab aber auch kritische Stimmen. Sie kamen von der SVP, welche das Vertragspaket mit der EU grundsätzlich ablehnt. Aber auch von Vertreterinnen und Vertretern von FDP und Mitte. Sie kritisierten vor allem die sogenannte dynamische Rechtsübernahme, also dass die Schweiz in bestimmten Bereichen EU-Recht automatisch übernimmt. Die EU-Verträge sind über drei Tage im Ständerat traktandiert, danach kommen sie in den Nationalrat, bevor dann das Stimmvolk entscheiden kann.
1: In mehreren französischen Städten haben Schülerinnen und Schüler von Gymnasien protestiert, so etwa in Paris, Lyon, Grenoble und Nizza. Sie kritisieren, dass es an französischen Schulen Missstände gibt, wie überfüllte Klassen oder zu wenig Lehrpersonal. Bei den Protesten sind einige Schulen komplett blockiert worden und es kam teils zu Gewalt. Laut Angaben von Behörden wurden Dutzende Menschen verletzt, darunter Lehrpersonen, Sicherheitskräfte und Schüler. Über 160 Personen seien festgenommen worden. Die Schulproteste stehen im Zusammenhang mit einem landesweiten Streik im öffentlichen Dienst, der für morgen in Frankreich angekündigt wurde. Der Streik richtet sich gegen geplante Sparmaßnahmen der Regierung. Russland will im kommenden Jahr offenbar deutlich mehr Geld für die Aufrüstung des Militärs ausgeben. Das zeigen Regierungsdokumente, in welche die Nachrichtenagentur Reuters Einsicht hatte. Für 2027 sind demnach umgerechnet etwa 200 Milliarden US-Dollar vorgesehen. Das wären rund 27% mehr als ursprünglich geplant und der höchste Betrag seit Beginn des Angriffskrieges gegen die Ukraine. In den kommenden drei Jahren will Russland insgesamt rund 600 Milliarden Dollar ausgeben, um sein Militär aufzurüsten. Gleichzeitig steigt das russische Haushaltsdefizit. Deshalb will die Regierung unter anderem neue Steuern einführen. 312 Kilometer pro Stunde. So schnell ist ein Porsche-Fahrer auf einer Autobahn in Frankreich gerast, als er von der Polizei geblitzt wurde. Wie die zuständige Polizei in den französischen Alpen mitteilt, habe der Fahrer aus dem Ausland seinen Führerschein abgeben müssen. Sein Auto sei abgeschleppt worden. Laut Bericht eines französischen Senders hatte der Porsche ein Schweizer Kennzeichen. Nun zu weiteren Meldungen des Tages in der Übersicht. An den Berufsweltmeisterschaften WorldSkills hat die Schweizer Delegation in diesem Jahr 12 Medaillen geholt, 4 davon in Gold. Einen Weltmeistertitel holte die Schweiz in den Kategorien Hotelrezeption, Sanitär- und Heizungstechnik, Schwerlastfahrzeugtechnologie sowie Industrie 4.0. Da geht es unter anderem um die Digitalisierung oder Cybersicherheit. Die Schweiz schloss die World Skills auf dem 3. Platz ab, hinter China und Korea. Hotels und andere Beherbergungsbetriebe wie zum Beispiel Jugendherbergen profitieren weiterhin von einem reduzierten Mehrwertsteuersatz. Beide Räte haben zugestimmt, dass der Sondersatz bei 3,8% bleibt. Dieser gilt seit rund 30 Jahren. Geht es nach dem Nationalrat, soll der Sondersatz verlängert werden bis 2031. Der Ständerat will eine Verlängerung bis 2035. Die Starship-Rakete des Raumfahrtunternehmens SpaceX von Tech-Milliardär Elon Musk hat erstmals die Erdumlaufbahn erreicht. Die große Rakete war am Weltraumbahnhof in Texas gestartet. Kurz danach teilte SpaceX mit, dass die Starship-Rakete schon nach rund 3 Stunden zurückkehren soll, deutlich früher als geplant. Der Grund ist unklar. Die Rakete stürzte schließlich kontrolliert in den Pazifik. Die Börsendaten von 22.05 Uhr geliefert von SIX. Der Swiss Market Index schließt bei 13.943 Punkten und ist damit im Vergleich zum Vortag unverändert. Der Dow Jones Index in New York stand kurz vor Schluss bei minus 0,7%. Der Euro wird zu 94,60 Rappen gehandelt, der Dollar zu 83,20 Rappen. Und das Wetter. Morgen ist es recht sonnig, mit hohen Wolkenfeldern, die vor allem im Westen die Sonne am Nachmittag zeitweise abdecken. Die Höchstwerte liegen beidseits der Alpen bei sommerlichen 23 bis 27 Grad. Das waren Nachrichten von Radio SRF. Verantwortlich Adrian Huber.
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4: Mit dem Silvan Schweizer und mit dem Blick auf die Schweizer Fußballnazi. Die hat beim ersten Auftritt von dem Länderspieltermin kein Problem gehabt und am Samstag 3:0 in Nordmazedonien können gewinnen. Da war die Weiterreise heute schon bedeutend mühsamer gewesen. Eigentlich haben die Schweizer direkt von Skopje auf Glasgow fliegen, wo dann morgen der nächste Match ansteht. Aber dann haben sie einen unplanten Zwischenstopp in Zürich müssen machen, offenbar weil es Unstimmigkeiten gehabt mit der Gewichtsberechnung vom Flüger. Darum hat man die Maschine nicht können mit genügend Treibstoff für einen Direktflug können tanken. Und darum ist die Nazi auch mit Verspätung in Glasgow angekommen. Der Innenverteidiger Nico Elvedi.
5: Man hat sich alles ein bisschen in die Länge gezogen mit dem Fliegen, aber ich glaube, wir haben die Zeit gut vertrieben, ein paar Spiele gespielt und von dem her ist die Zeit relativ schnell vorbeigegangen.
4: Gar nicht erst zum Medientermin erschienen ist der Nazi-Coach Murat Yakin. Er hat nach der Landung nicht zum ersten Mal Probleme mit dem Ohrendruck gehabt. Darum hat sein Assistent Davide Galla übernommen und hat schon mal früher auf den Match gegen die Schotten geschaut.
6: Kann man auch vorstellen, dass die Hai mit dem eigenen oder voreigenen Publikum, dass da nochmal ein paar Prozent dazukommen. Also werden wir auch müssen, ja, wie Männer spielen, weil das tönt die Schotten. Aber es ist auch so, dass sie auch viel fußballerische Qualität haben. Es ist nicht nur so wie früher Kick and Rush und alle hinterher zweiten Ball. Sondern es ist doch auch, sie haben doch auch Spiele, die eine gewisse fußballerische Klasse haben.
4: Morgen also spielt Schottland gegen die Schweiz. Abpfiff ist am 8:45 am Abend live zum Hören, durchkommentiert im Radio auf SRF 3, live zum Schauen im Fernsehen auf SRF 2. Schon jetzt gibt es das Nachbarschaftsduell Belgien gegen Frankreich zum Schauen. SRF 2 überträgt live. Es steht nach 58 Minuten noch 0:0. Auf einen erlösenden Sieg steuert übrigens Italien zu. Die Azzurri führen momentan in der Türkei gerade mit 4:1. Im Tennis geht es nationalmannschaftsmässig für die Schweiz erst Anfang Februar weiter. Dann trifft das Davis Cup Team in der ersten Runde auf Marokko und dürfte das Duell zuhause gegen Biel austragen. Das letzte Mal hat man 2002 gegen die Nordafrikaner gespielt und 3:2 gewonnen. So viel vom Sport für heute.
7: SRF Verkehrsinfo von 22.08 Uhr auf der A9 in Lausanne Richtung Pontarlier zwischen Orb und Le Clé Gefahr durch Gegenstände auf der Fahrbahn und auf der A13 Chur San Bernardino in Höhe Bargias Tunnel. In beiden Richtungen ist der Tunnel blockiert wegen eines defekten LKWs und einem Pannenfahrzeug.
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7: Ich bin Andi Rohr und darf mit euch neue Musik geniessen. Seit dem Freitag gibt es nicht nur das neue Album von der Hermanos Gutierrez, sondern auch das von einem, der schon mit ihnen zusammen geschafft hat. Der Leon Bridges, texanische Neo-Soul-Sänger, hat Happiness Anytime parat für mich.

Kanal richtig schön unbeschwert Musik zum den Kopf kreisen lassen, Leon Bridges. Fly Baby, Happiness Anytime ist seine fünfte Platte, ist Teil von unserer Übersicht zum New Music Friday, immer am Freitagabend. Schauen wir hier im Sounds, welche Platten die spannendsten sind, sozusagen der Einkaufszettel für die kommende Musikwoche. Die Lea Hinterbizin hat neu diese Woche zusammengestellt. Ihr könnt die Sendung vom Freitag jederzeit hören auf srf.ch/sounds. Der Leon Bridges, auch schon mit den Hermanos Gutierrez zusammengearbeitet, die zwei, die uns das Album von der Woche liefern, dürfen auch noch die Inventur nachliefern. Die Monika Ilg aus Walchwil, Kanton Zug, hat die CD heute Abend gewonnen. Wir haben noch weitere Vinyl und CDs für euch diese Woche durch parat. Vielleicht eine Randnotiz, Montagabend Nations League Fußball hier auf SRF 3. Das heisst, am Mittwochabend gibt es wieder Hermanos Gutierrez und neue Musik zum Entdecken. Heute Abend haben wir aber noch fast eine Stunde miteinander vor, das ebenfalls am Freitag rausgekommen. Die Phoebe Bridgers hat nicht nur eins von den tollsten Alben, das ich bisher geliefert, sondern schon wieder eine neue Single. Sie heisst On Video.

brand new. Können wir auch auf unsere Sendung draufkleben, das Label brandneu. Wir probieren möglichst viel von dem, was in Sachen Musik passiert, hier am Abend auf SRF 3 abzubilden. Und das gehört definitiv zu den Highlights, wenn nicht zu den Juwelen vom letzten New Music Friday. Julia Jacqueline, The Gem heisst, übersetzt so etwas wie der Juwel. Ihr neues Album hat ein paar richtig, richtig schöne Sachen drauf. Ich brauche noch einen Moment, um das richtig verarbeiten können. Am Mittwochabend bringe ich es dann wieder mit in Sounds und wir hören gerade mehrere Songs ab dem Juwel an. The Gem von Julia Jacqueline seit Freitag da ist ihre vierte Platte und das ist nicht mega spektakulär, was die Songwriterin aus Melbourne, Australien macht. Das ist schon immer so gewesen. Gerade wenn wenig passiert, kann sie einem packen. Das ist ein älteres Beispiel von der Julia Jacqueline.

Kommt auch ein bisschen vor wie früher, emotionale Indie aus Berlin. Nicht Seattle heisst das Projekt von der Katharina Kohlmann. Ihr neues Album «Große Liebe» gibt's seit dem Freitag. «Ich mit Brille» in der Sounds Playlist. Und da können wir einen wunderbaren Querverweis abladen. Der Name «Nicht Seattle» ist nämlich in Anlehnung an einen wunderbaren Tokotronic-Song. Wir sind hier nicht in Seattle, Dirk. Stichwort emotionale Indie, das mal Marke Hamburg.

Das sind Binary Sunset aus Luzern. Après Soleil trifft einen Nerv. Nicht nur wegen dem, es ist nicht ein falscher Akzent. Ich glaube, sie reden einfach so, wenn sie Französisch machen. Aber der Akzent, der hittet plus auch das, was wir erreichen mit dem Song, nämlich ein Soundtrack, für wen man das letzte Mal in einen See oder einen Fluss kommt und merkt, okay, jetzt wird's langsam kalt, der Sommer ist vorbei. Après Soleil ist Teil von unserer Sounds Top 5, der Wochenübersicht auf Spotify mit unseren Lieblingssongs. Und schon wieder im Vorgeschmack am Montag auf den Freitag, wo kommt, dann erscheint nämlich das Album im Namen vom New Music Friday. Das gilt genauso für den nächsten Song und auch der hat so ein bisschen etwas, wo bei gewissen Leuten genau einen Nerv trifft. Sie selber haben es zumindest mal UFO-Punk genannt. Das ist Punkrock mit Synthesizer und ein paar guten Metal-Riffs drin. SGA TV aus Frauenfeld. Auch für ihres neues Album Now to Ruin. Am Donnerstagabend im Kraftfeld Winterthur. Am Freitag dann eben die neue Platte. Und das sind die ersten Töne vorab. Zuerst gehört im Sounds SGA TV mit Fires of the Purgatory.

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Haben es kurz überlegt, was würde ich nehmen? Gar nicht so einfach, habe ich gemerkt. Aber was mich immer verreisst innerlich, ist, wenn Leute Songs schreiben über ihre Kinder, die gestorben sind. Brutal. Auch wenn es aufs erste Anhören gar nicht so tönt, im Fall von Ben Queller über seinen Sohn Odo.

0: die Nachrichten von SRF um 23 Uhr mit Patrick Seiler. Guten Abend. Wie sollen die Beziehungen der Schweiz mit der EU in Zukunft aussehen? Diese Frage ist seit dem frühen Nachmittag Thema im Ständerat gewesen. Nach einer emotionalen mehrstündigen Debatte hat der Ständerat die Vorlage des Bundes im Grundsatz befürwortet mit 29 zu 15 Stimmen. Nun können die Details besprochen werden. Aus dem Bundeshaus Manuel Risi.
1: Es ist eines der derzeit wohl wichtigsten politischen Geschäfte der Schweiz. Das neue Vertragspaket zwischen der Schweiz und der EU, die sogenannten bilateralen drei. Die bisherigen Abkommen zwischen der Schweiz und der EU sind in die Jahre gekommen. Sie müssen neu ausgestaltet werden. Der Bundesrat hat darum ein umfangreiches Vertragspaket mit der EU ausgehandelt. Es regelt unter anderem, wie die Schweiz künftig EU-Recht in bestimmten Bereichen übernimmt. Die Befürwortenden im Ständerat betonten dabei vor allem die wirtschaftlichen Vorteile. Die EU sei der mit Abstand wichtigste Handelspartner der Schweiz, so ihr Argument. Die Schweiz profitiere vom Marktzugang zur EU und auch von der Zuwanderung aus der EU. Es gab aber auch kritische Stimmen. Sie kamen von der SVP, welche das Vertragspaket mit der EU grundsätzlich ablehnt. Aber auch von Vertreterinnen und Vertretern von FDP und Mitte. Sie kritisierten vor allem die sogenannte dynamische Rechtsübernahme, also dass die Schweiz in bestimmten Bereichen EU-Recht automatisch übernimmt. Die EU-Verträge sind über drei Tage im Ständerat traktandiert, danach kommen sie in den Nationalrat, bevor dann das Stimmvolk entscheiden kann.
0: Der deutsche Lebensmittelgroßhändler Metro verliert die Kontrolle über sein Geschäft in Russland. Der russische Präsident Wladimir Putin hat das Russlandgeschäft von Metro unter staatliche Zwangsverwaltung gestellt. Der deutsche Konzern bleibt zwar Eigentümer von Metro, das Unternehmen kann aber nicht mehr selbst über das Geschäft in Russland entscheiden. Betroffen sind rund 90 Großhandelsmärkte und über 9000 Mitarbeitende. Putin hat in diesem Monat bereits Geschäfte des Schweizer Konzerns Nestlé und der französischen Warenhauskette Auchan unter Zwangsverwaltung gestellt. Der heiße und trockene Sommer hat der Landwirtschaft in der Europäischen Union stark geschadet. EU-Agrarkommissar Christoph Hansen schätzt die Schäden derzeit auf 14 bis 17 Milliarden Euro. Das genaue Ausmaß werde sich zeigen, wenn die Ernte abgeschlossen sei. Den Bauern fehle es unter anderem an Futter für ihre Tiere. Hansen fordert deshalb mehr Investitionen im Wasserspeicher und Bewässerung. Die Börsendaten von SIX, der Swiss Market Index, schließt bei 13.943 Punkten und ist damit im Vergleich zum Vortag unverändert. Der Dow Jones Index in New York fällt um 0,7%, der Euro wird zu 94,57 gehandelt und der Dollar zu 83,16. Und das Wetter. Es wird auch morgen Dienstag trotz Wolkenfeldern recht sonnig bei 23 bis 27 Grad. Und das waren die Nachrichten von Radio SRF. Verantwortlich ist heute Nacht Patrick Seiler.

Verkehrsinfo SRF von 23.15 Uhr. A3 Zürich Richtung Chur zwischen Lachen und der Verzweigung Reichenburg in beiden Richtungen Gefahr durch Tiere auf der Fahrbahn.

Verkehrsinfo SRF von 23.22 Uhr A3 Zürich Richtung Chur zwischen Lachen und der Verzweigung Reichenburg. In beiden Richtungen Gefahr durch Tiere auf der Fahrbahn.

Verkehrsinfo SRF von 23.33 Uhr. A3 Zürich-Chur zwischen Lachen und der Verzweigung Reichenburg in beiden Richtungen Gefahr durch Tiere auf der Fahrbahn.

0: Nachrichten von SRF mit Patrick Seiler und diesen Themenschwerpunkten um Mitternacht. Der Ständerat sagt im Grundsatz Ja zu den bilateralen 3 nach einer emotionalen Debatte über die Beziehungen zur EU. Dann blockierte Gymnasien und Festnahmen. In Frankreich schlagen Schülerproteste gegen Sparmaßnahmen in Gewalt um. Und verdorrte Felder und Futterkrise. Der heiße Sommer hinterlässt in Europa und der Schweiz Milliardenschäden. Und das Wetter, trotz Wolkenfeldern recht sonnig, bei 23 bis 27 Grad. Wie sollen die Beziehungen der Schweiz mit der EU in Zukunft aussehen? Diese Frage ist seit dem frühen Nachmittag Thema im Ständerat gewesen. Nach einer emotionalen mehrstündigen Debatte hat der Ständerat diese Vorlage des Bundes im Grundsatz befürwortet mit 29 zu 15 Stimmen. Nun können die Details besprochen werden. Aus dem Bundeshaus, Manuel Risi.
1: Es ist eines der derzeit wohl wichtigsten politischen Geschäfte der Schweiz. Das neue Vertragspaket zwischen der Schweiz und der EU, die sogenannten bilateralen 3. Die bisherigen Abkommen zwischen der Schweiz und der EU sind in die Jahre gekommen. Sie müssen neu ausgestaltet werden. Der Bundesrat hat darum ein umfangreiches Vertragspaket mit der EU ausgehandelt. Es regelt unter anderem, wie die Schweiz künftig EU-Recht in bestimmten Bereichen übernimmt. Die Befürwortenden im Ständerat betonten dabei vor allem die wirtschaftlichen Vorteile. Die EU sei der mit Abstand wichtigste Handelspartner der Schweiz, so ihr Argument. Die Schweiz profitiere vom Marktzugang zur EU und auch von der Zuwanderung aus der EU. Es gab aber auch kritische Stimmen. Sie kamen von der SVP, welche das Vertragspaket mit der EU grundsätzlich ablehnt. Aber auch von Vertreterinnen und Vertretern von FDP und Mitte. Sie kritisierten vor allem die sogenannte dynamische Rechtsübernahme, also dass die Schweiz in bestimmten Bereichen EU-Recht automatisch übernimmt. Die EU-Verträge sind über 3 Tage im Ständerat traktandiert, danach kommen sie in den Nationalrat, bevor dann das Stimmvolk entscheiden kann.
0: In mehreren französischen Städten haben Schülerinnen und Schüler von Gymnasien protestiert, so etwa in Paris, Lyon, Grenoble und Nizza. Sie kritisieren, dass es an französischen Schulen Missstände gibt, wie überfüllte Klassen oder zu wenig Lehrpersonal. Bei den Protesten sind einige Schulen komplett blockiert worden und es kam teils zu Gewalt. Laut Angaben von Behörden wurden Dutzende Menschen verletzt, darunter Lehrpersonen, Sicherheitskräfte und Schüler. Über 160 Personen seien festgenommen worden. Die Schulproteste stehen im Zusammenhang mit einem landesweiten Streik im öffentlichen Dienst, der für heute in Frankreich angekündigt wurde. Der Streik richtet sich gegen geplante Sparmaßnahmen der Regierung. Russland will im kommenden Jahr dem Anschein nach deutlich mehr Geld für die Aufrüstung des Militärs ausgeben. Das zeigen Regierungsdokumente, in welche die Nachrichtenagentur Reuters Einsicht hatte. Für 2027 sind demnach umgerechnet etwa 200 Milliarden US-Dollar vorgesehen. Das wären rund 27% mehr als ursprünglich geplant und der höchste Betrag seit Beginn des Angriffskrieges gegen die Ukraine. In den kommenden 3 Jahren will Russland insgesamt rund 600 Milliarden Dollar ausgeben, um sein Militär aufzurüsten. Gleichzeitig steigt das russische Haushaltsdefizit. Deshalb will die Regierung unter anderem neue Steuern einführen. Und wir bleiben in Russland. Der deutsche Lebensmittelgroßhändler Metro verliert die Kontrolle über sein Geschäft in Russland. Der russische Präsident Putin hat das Russlandgeschäft von Metro unter staatliche Zwangsverwaltung gestellt. Der deutsche Konzern bleibt zwar Eigentümer, das Unternehmen kann aber nicht mehr selbst über das Geschäft in Russland entscheiden. Betroffen sind rund 90 Großhandelsmärkte und über 9000 Mitarbeitende. Putin hatte in diesem Monat bereits Geschäfte des Schweizer Konzerns Nestle und der französischen Supermarktkette Auchan unter Zwangsverwaltung gestellt. Der Kreml begründet solche Maßnahmen mit der Unterstützung dieser Länder für die Ukraine. Der heiße und trockene Sommer hat der Landwirtschaft in der Europäischen Union stark geschadet. EU-Agrarkommissar Christoph Hansen schätzt die Schäden derzeit auf 14 bis 17 Milliarden Euro. Das genaue Ausmaß werde sich zeigen, wenn die Ernte abgeschlossen sei. Den Bauern fehlt es unter anderem an Futter für ihre Tiere. Hansen fordert deshalb mehr Investitionen in Wasserspeicher und Bewässerung. Auch Versicherungen gegen Ernteausfälle sollen wichtiger werden. Auch die Schweizer Landwirtschaft ist stark betroffen. Der Schweizer Bauernverband schätzt die Ernteausfälle bei wichtigen Kulturen auf mindestens 500 Millionen Franken. Dazu kommen zusätzliche Kosten, etwa für Futter und Bewässerung. 312 Kilometer pro Stunde. So schnell ist ein Porsche-Fahrer auf einer Autobahn in Frankreich gerast, als er von der Polizei geblitzt wurde. Wie die zuständige Polizei in den französischen Alpen mitteilt, habe der Fahrer aus dem Ausland seinen Führerschein abgeben müssen. Sein Auto sei abgeschleppt worden. Laut Bericht eines französischen Senders hatte der Porsche ein Schweizer Kennzeichen. Die Wetterprognose für heute Dienstag, den 29. September. Es wird wiederum recht sonnig mit hohen Wolkenfeldern, die vor allem im Westen die Sonne am Nachmittag zeitweise abdecken. Die Höchstwerte liegen beidseits der Alpen bei sommerlichen 23 bis 27 Grad. Und das waren die Nachrichten von Radio SRF. Verantwortlich ist heute Nacht Patrick Seiler.

Verkehrsinfo SRF von 0.38 Uhr. Achtung, falsch fahrendes Fahrzeug auf der A3 Chur Richtung Zürich. In der Höhe des Hoftunnels kommt Ihnen eine Falschfahrerin oder ein Falschfahrer entgegen. Fahren Sie in beiden Fahrtrichtungen vorsichtig und überholen Sie nicht.

Verkehrsinfo SRF von 0:43. Achtung, falsch fahrendes Fahrzeug. Auf der A3 Chur Richtung Zürich in Höhe des Hoftunnels kommt Ihnen eine Falschfahrerin oder ein Falschfahrer entgegen. Fahren Sie in beiden Fahrtrichtungen vorsichtig und überholen Sie nicht.

Verkehrsinfo-SRF von 047. Entwarnung, falschfahrendes Fahrzeug auf der A3 Chur Richtung Zürich in Höhe des Hoftunnels in beiden Richtungen. Die Polizei meldet, dass auf dieser Strecke die Falschfahrerin oder der Falschfahrer nicht mehr unterwegs ist.

0: Die Nachrichten von SRF um 1 Uhr mit Patrick Seiler. Wie sollen die Beziehungen der Schweiz mit der EU in Zukunft aussehen? Diese Frage ist seit dem frühen Nachmittag Thema im Ständerat gewesen. Nach einer emotionalen mehrstündigen Debatte hat der Ständerat die Vorlage des Bundes im Grundsatz befürwortet mit 29 zu 15 Stimmen. Nun können die Details besprochen werden. Aus dem Bundeshaus Manuel Risi.
1: Es ist eines der derzeit wohl wichtigsten politischen Geschäfte der Schweiz. Das neue Vertragspaket zwischen der Schweiz und der EU, die sogenannten bilateralen drei. Die bisherigen Abkommen zwischen der Schweiz und der EU sind in die Jahre gekommen. Sie müssen neu ausgestaltet werden. Der Bundesrat hat darum ein umfangreiches Vertragspaket mit der EU ausgehandelt. Es regelt unter anderem, wie die Schweiz künftig EU-Recht in bestimmten Bereichen übernimmt. Die Befürwortenden im Ständerat betonten dabei vor allem die wirtschaftlichen Vorteile. Die EU sei der mit Abstand wichtigste Handelspartner der Schweiz, so ihr Argument. Die Schweiz profitiere vom Marktzugang zur EU und auch von der Zuwanderung aus der EU. Es gab aber auch kritische Stimmen. Sie kamen von der SVP, welche das Vertragspaket mit der EU grundsätzlich ablehnt. Aber auch von Vertreterinnen und Vertretern von FDP und Mitte. Sie kritisierten vor allem die sogenannte dynamische Rechtsübernahme, also dass die Schweiz in bestimmten Bereichen EU-Recht automatisch übernimmt. Die EU-Verträge sind über drei Tage im Ständerat traktandiert, danach kommen sie in den Nationalrat, bevor dann das Stimmvolk entscheiden kann.
0: In Spanien hat die Zwangsräumung der Wohnung einer 87-jährigen Rentnerin landesweite Proteste gegen die Wohnungsnot entfacht. Zwar kann die Seniorin nach einer Einigung mit ihrem Vermieter, einem Investmentsfonds, wieder in ihre angestammte Madrider Wohnung zurückkehren. Der Protest reißt jedoch nicht ab. Auf der zentralen Puerta del Sol in Madrid schlugen Aktivistinnen und Aktivisten in hunderten Zelten ihr Lager auf, wie bei den Anti-Spar-Protesten von 2011. Doch anders als damals geht es nicht um geplatzte Hypotheken, sondern um akuten Wohnungsmangel. Laut der spanischen Zentralbank fehlen landesweit 750.000 Wohnungen. Die Mieten haben sich im letzten Jahrzehnt im Schnitt verdoppelt und die Löhne weit hinter sich gelassen. Ministerpräsident Pedro Sanchez kündigte Hilfen für Mieterinnen und Mieter an. Das US-Unternehmen OpenAI stoppt vorerst die Veröffentlichung seines nächsten großen KI-Modells. Grund sind erhebliche Sicherheitsbedenken. Wie das Wall Street Journal berichtet, sollte das Modell eigentlich im Oktober starten. Interne Tests zeigten jedoch, dass das System unzuverlässig ist. Laut der zuständigen Sicherheitschefin schnitt das Modell schlecht dabei ab, menschliche Erwartungen zu erfüllen. Stattdessen zeigte es eine erhöhte Neigung zu Täuschung und Manipulation. OpenAI will sich nun darauf konzentrieren, die Sicherheit künftiger Modelle zu verbessern. Das Wetter heute Dienstag, es wird trotz Wolkenfeldern wiederum recht sonnig bei 23 bis 27 Grad. Und das waren die Nachrichten von Radio SRF. Verantwortlich ist heute Nacht Patrick Seiler.

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Die Nachrichten von SRF um 2 Uhr mit Patrick Seiler. Die ukrainische Hauptstadt Kiew ist in der Nacht erneut Ziel schwerer russischer Angriffe geworden. Nach Angaben der ukrainischen Armee attackierte Russland die Millionenstadt in mehreren Wellen mit Drohnen und ballistischen Raketen. Die Angriffe sind Teil einer Eskalation, die seit Wochen anhält. Russland setzt gemäß Medienberichten vermehrt neuartige Drohnen mit Jet-Antrieb ein, die von der ukrainischen Flugabwehr nur schwer abzufangen sind. Erst am Montag war ein solcher Flugkörper mitten am Tag in das historische Gebäude der Nationalen Akademie der Wissenschaften im Zentrum Kiews eingeschlagen. Mindestens 2 Menschen starben, 6 wurden verletzt. Angestellte mussten sich über Leitern aus den brennenden Büros retten. In Spanien hat die Zwangsräumung